Ja, ein Trip nach Cornwall, unser musikalisches Reisetagebuch heute in einem speziellen Urlaubs-Beatclub am ersten Sonntag in den Sommerferien. Und wenn man dann mit diesem ja eben beschriebenen Spitfire aus dem Eurotunnel in Folkestone rausfährt, ist es noch ein weiter Weg bis nach Cornwall und so ziemlich der erste Ort, der einem dann, wenn man auf die Autobahn fährt, auf den Anzeigeschildern gewiesen wird, das ist Canterbury, gar nicht weit weg in der Grafschaft Kent. Kennt man natürlich vor allem durch den Erzbischof von Canterbury. Der ist ja bekanntlich das geistliche Oberhaupt der Church of England. Und natürlich als Musikfan denkt man natürlich auch an den Canterbury Sound, der Anfang der 60er dort in dieser Stadt, in dieser Region entstand. So eine Art Mischung aus Progressive, Rock und ein bisschen Folk. Ganz speziell und ein Meisterwerk dieser Gattung haben wir gerade gehört von Caravan in the Land of Grey and Pink. Und ich habe noch ein Juwel des Canterbury Sound mitgebracht aus dem Jahr 1969, noch sehr psychedelisch damals. Steve Hillage und seine Band Arthur und Garden of Earthly Delights hier, Canterbury Sound im Beatclub.

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1: Mit dem musikalischen Reisetagebuch, eine Reise nach Cornwall. Ich muss sagen, ich habe das allererste Mal in meinem Leben in England mal so richtig Urlaub gemacht. Ich war in vielen Städten schon mal so ein Wochenende, oft in London auch, aber so mal knapp 2 Wochen am Stück. Das war neu, und wenn man in England verreist, braucht man natürlich auch gutes Wetter. Das war in der zweiten Maihälfte überhaupt gar kein Problem, ganz im Gegenteil. Da erlebte England eine gerade so extreme historische Hitzewelle. Wir hatten am Pfingstmontag sogar, glaube ich, die höchsten jemals gemessenen Maitage. Das Gute ist natürlich in Cornwall, da geht immer eine leichte Brise, man ist in der Nähe des Meeres, und dann ist das Ganze plötzlich ein idealer Ausflugstag für die dortigen Strände, und dann kann es nur diesen einen Titel geben, der als Soundtrack dafür herhalten muss, jetzt hier mit Mr. Blue Sky, ELO.

Ein Song, der klingt wie eine Mischung aus Queen und Black Sabbath, obwohl es die Band Queen 1971 noch gar nicht gab, sondern erst ein paar Jahre später. Bird of Prey, das war ein Uriah Heep, der Opener ihres Albums Salisbury, an das man natürlich als Musikfan und Liebhaber auch denken muss, wenn man dann auf der Reise, auf dem Weg nach Cornwall in Salisbury Station macht. Das liegt auf dem Weg und da sollte man auf jeden Fall auch anhalten. Auch Uriah Heep hielten sich während der Aufnahmen und Vorbereitungen für diese Platte in der Gegend auf und das hat auch ein bisschen den Ausschlag gegeben für den Namen, der hörte sich einfach auch gut an und es gibt auch in der Nähe von Salisbury ein riesiges Militärgelände, was vielleicht auch diese ikonische Cover erklärt mit diesem berühmten Chieftain-Panzer vorne drauf. Ja, die Domstadt Salisbury, also eine sehr ruhige, eine friedliche Stadt, ländlicher Charakter und eine prächtige Kathedrale mit einem riesigen Turm, 123 Meter hoch, mit der ältesten Uhr der Welt und ebenfalls dort aufbewahrt die Magna Carta, eine alte Urkunde aus dem Jahre 1215, in der die Machtbefugnisse des Königs aufgeführt wurden. Ja, und eine knappe Autostunde von Salisbury entfernt ist man dann schon in der nächsten sehr schönen Stadt dieser Gegend und mit einer weiteren berühmten Kirche. Es geht nämlich um Winchester und einer Kathedrale aus dem 11. Jahrhundert, in der der mächtige Bischof von Winchester damals natürlich seines Amtes waltete. Und eine Kirche mit dem längsten gotischen Kirchenschiff der Welt, 169 Meter lang, wenn man da drin ist. Man fühlt sich wie in einem modernen Indoor-Fußballstadion. Das sind unfassbare Ausmaße. Und auch interessant, dass in dieser weltberühmten Kirche auch 1817 die Autorin Jane Austen beigesetzt wurde. Und übrigens auch in dieser Kathedrale spielten einige Dreharbeiten des Films Da Vinci Code, Sakrileg, als Drehort für Szenen, die im Vatikan spielen, damals mit Tom Hanks in der Hauptrolle. Und die Kathedrale von Winchester, wahrscheinlich auch die einzige Kirche in England, der man einen eigenen Song gewidmet hat. Hier kommen New Vaudeville Band, Winchester Cathedral.

Ja, eben habe ich noch von Ihnen gesprochen, das waren Sie jetzt wirklich in diesem Beat Club heute. Am ersten Sonntag in den Sommerferien, das waren Queen und passenderweise Seaside Rendezvous von ihrem legendären Album Night at the Opera 1975 und einem Text, also einem Sound natürlich, das war so Oldtime-Feel, Ragtime, haben wir eben gehört, oder einem Text, der ja leicht auch in den 1930er Jahren hätte geschrieben werden können, als es noch keinen Fernseher gab. Und als sich noch junge, verliebte Menschen am Strand auf einer Bank zu einem romantischen Tête-à-Tête verabredet und getroffen haben. So muss es auch gewesen sein mehr als 60 Jahren in Falmouth, einem wunderschönen Südostküstenort in Cornwall mit einem sehr schönen Hafen und tollen Stränden mit Boutiquen und Kunstgalerien und gemütlichen Cafés. Und dort habe ich bei einem Spaziergang am Pfingstsonntag auf einer Bank folgende Inschrift gelesen: Here is where you stole my heart, the love of my life, 60 years on. Hier hast du mir mein Herz gestohlen, die Liebe meines Lebens, 60 Jahre danach. Bunty und John hießen die beiden. 2019 wurde dieses Plättchen in dieser Bank eingebracht. Und mir war ganz warm so ums Herz, denn es war eine sehr romantische Begebenheit, das zu sehen und zu lesen. Und man kann nur ahnen, was die beiden damals auf dieser Bank alles gemacht haben. Passenderweise Elton John jetzt hier und 60 Years On.

Für Bunty und John in Falmouth in der Grafschaft Cornwall und für alle Verliebten Elton John 60 Years On. A Trip to Cornwall, unser musikalisches Reisetagebuch heute am ersten Urlaubs-Beatclub des Sommers 2026. Ich habe ja schon von unserem tollen Reisegefährt gesprochen, dem Spitfire. Das ist ein langer Weg vom Eurotunnel dann nach Cornwall. Und man muss natürlich aufpassen, Linksverkehr in England, da hat man sich aber schnell dran gewöhnt. Aber trotzdem haben wir uns über das Armaturenbrett und Aufkleber rein schreiben lassen. Drive left, look right. Also der Fahrer natürlich muss gucken, dass er links bleibt. Und ich habe als Beifahrer immer gesagt, Achtung, rechts kommt jemand oder eben nicht. Und vor allem in einem der 7.398 Kreisverkehre, die uns auf dem langen Weg nach Cornwall und auch wieder zurück geführt haben durchs Land. Aber ich muss sagen, diese Kreisverkehre sind eigentlich ganz praktisch, weil sie machen den Verkehr sehr flüssig und man kann immer zügig weiterfahren. Und es gibt nur einen Titel, der das so schön beschreiben kann. Zum Schluss dieser ersten Stunde heute im Beat Club. Hier kommen Yes und Roundabouts.

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1: Mit einer besonderen Ausgabe heute am ersten Sonntag in den Sommerferien. Ein Urlaubsspezial. Das musikalische Tagebuch einer ganz besonders wunderbaren Reise nach Cornwall im Südwesten Englands mit meinem besten und ältesten Freund und einem besonderen Auto, das ich ja schon beschrieben habe. Und wenn man in England unterwegs ist, dann auch in Cornwall, begegnet einem irgendwann auch fast logischerweise die Beatles, die auch tatsächlich im September 1967 für 3 Tage in Cornwall waren, um dort Szenen zu drehen für ihren Film Magical Mystery Tour. Sie waren in UK zum Beispiel und am Strand von Watergate Bay. Also Filmdrehs, keine Live-Konzerte, das haben sie ja nicht mehr gemacht. Und in Plymouth, da entstand am 13. September 1967 auf der Grünfläche des Plymouth Hoe ein ikonisches Foto, ein Gruppenfoto. Und da, wo die 4 damals gesessen haben auf der Wiese, haben einige Künstler aus Kupfer und verzinktem Stahl die Sitzpositionen nachgebildet, also die Gesäßabdrücke. Deswegen heißt das Ganze auch Beatle Bums Skulptur. Man kann sich dann in die Position setzen, die John, Paul, George und Ringo damals eingenommen haben, um dieses berühmte Bild nachzustellen. Also ein Grund von vielen, auch in Plymouth Station zu machen. Ich bin Lutz Hanka, wünsche Ihnen weiterhin viel Spaß bei unserer kleinen Reise.

So, jetzt wird's kulinarisch in dieser ganz besonderen Beat-Club-Ausgabe heute am ersten Sonntag in den Sommerferien. Wir waren da eben auf unserer Reise nach Südwestengland in Plymouth zu Gast und nur wenige Meter entfernt von der historischen Stelle in Plymouth, wo 1620 ja die ersten Auswanderer auf die Mayflower raufgestiegen sind, haben mein lieber Freund Matze und ich ein wunderbares Fischrestaurant gefunden und da saßen wir 3 Stunden in der prallen Sonne und haben es uns richtig gut gehen lassen mit leckerem Fisch und der Cider floss in Strömen. Das war auch nötig bei den heißen Temperaturen. Das Einzige, was mich gestört hat, das ist ihm zuerst gar nicht aufgefallen, ist, dass alle 10 Minuten dieser Song, den wir eben gehört haben, immer wieder kam von Fleetwood Mac, Never Going Back Again vom Rumours Album. Ein schöner Song, aber wenn man ihn so oft in der Warteschleife hört, dann finde ich ihn dann nicht mehr so schön und ich habe dann die Bedienung angesprochen und gefragt, ob das eine besondere Playlist sei in diesem Restaurant und auch ihr war das gar nicht aufgefallen und stellte sich heraus, dass sich irgendjemand wohl in das WLAN-Netzwerk von nebenan eingewählt hatte und seine Musik da, die offenbar nur aus 3 Titeln bestand, abgespielt hat. Wir haben das dann geändert und dann haben wir auch andere Stücke gehört. Ich habe es eben schon gesagt, der Cider floss in Strömen, er wurde unser Lieblingsgetränk, ein wunderbares alkoholisches Erfrischungsgetränk. Nicht ganz so süß wie der Cidre, den man aus Frankreich kennt, dafür mit mehr Kohlensäure, kriegt man in jedem Pub aus dem Zapfhahn und bei diesen Temperaturen war das wirklich köstlich und ich habe auch lange überlegt, was könnte man eigentlich, gibt es einen Song, der von Apple Cider handelt und tatsächlich erinnerte ich mich an eine alte Nummer von Al Stewart von seinem Album Modern Times, da geht es um die nostalgische Fantasie eines Künstlers über ein Liebespaar an einem stillgelegten verlassenen Bahnhof aus seiner Kindheit in England und da taucht auch echter Cider auf und deswegen heißt dieser Song auch Apple Cider Reconstitution. Der muss jetzt sein. Hier, Beat Club, hier ist Al Stewart.

Ja, auch für uns im Beatlog gibt es immer wieder Neuentdeckungen, auch wenn die 60er Jahre schon so lange her sind. Diese Nummer hier haben wir auch noch nie gespielt. Heute Premiere für eine Band namens The Onyx und My Son John. Das war ein kleiner Hit 1968. Und The Onyx waren eine Psychedelic- und Pop-Rock-Band. Die kamen aus Wadebridge. Und Wadebridge ist ein kleiner Ort auch in der Grafschaft Cornwall, 1965 gegründet. Natürlich, wenn man in so einer wunderschönen Ecke Englands Urlaub macht und sich überlegt, was könnte man für den Beatlob daraus stricken, dann stellt man sich natürlich auch die Frage, Mensch, welche Bands und Künstler kamen oder kommen eigentlich aus Cornwall? Also The Onyx haben wir kennengelernt, dann gab es damals auch eine Band namens The Reaction. Die kamen aus Truro, auch ein schöner Ort. Das war unser Basislager übrigens in Cornwall. Dort haben wir eine wunderbare Unterkunft und konnten dann die ganzen Ausflüge starten. Und aus Truro stammt ein gewisser Roger Taylor. Der war damals als junger Teenager auch Leadsänger und Schlagzeuger von The Reaction. Später dann bekanntermaßen Schlagzeuger der berühmten Band Queen, die wir ja auch schon hatten in dieser Sendung. Ebenfalls aus Redruth in Cornwall kommt Mick Fleetwood, Namensgeber auch einer Band, die wir schon hatten und die auch jeder auf der Welt kennt. Und noch einer stammt aus Cornwall, nämlich Charlie Winston, ein Singer-Songwriter, der im Hotel seiner Eltern aufwuchs. Und die Eltern waren auch musikalisch in der britischen Folkszene damals sehr aktiv. Und ja, den Durchbruch hatte Charlie Winston 2009 auch bei uns in Deutschland mit dem Album Hobo und einer sehr erfolgreichen Hitsingle, die auch hier auf Bremen 1 immer wieder mal gerne läuft und die ich auch gerne jetzt spielen möchte in diesem speziellen Beatclub. Hier ist Charlie Winston aus Cornwall und Like a Hobo.

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1: Ja, wir sind auch noch unterwegs auf einer abenteuerlichen und musikalischen Reise in den Südwesten Englands, in die Grafschaften Devon und Cornwall. Und wenn man da unterwegs ist, dann sollte man sich unbedingt auch Parks angucken, Herrenhäuser, Burgen, Gärten, Wälder, Naturlandschaften. Es gibt so viel zu sehen und um all das kümmert sich eine gemeinnützige Organisation, die ich mir auch für Deutschland wünschen würde, nämlich der National Trust. Der kümmert sich um das Erbe Englands und wenn Sie einen Englandurlaub planen, gerade in der Ecke, dann lohnt es sich eventuell sogar diesem Trust beizutreten, dann spart man viel Geld und man kann eine Menge sehen. Und zu den botanischen Sehenswürdigkeiten gehört auch der Garten Eden Project, der liegt etwa 5 Kilometer nordöstlich von St. Austell in der Nähe der Küste. Und dort gaben, man höre und staune, The Who im Juli 2023 ein außergewöhnliches Konzert in diesem weltberühmten Eden Project in Cornwall, begleitet vom Heart of England Philharmonic Orchestra. Und da hören wir jetzt mal rein. Musik also, die in Cornwall entstanden ist, einer der Klassiker in orchestralem Gewand. Hier kommen The Who und Pinball Wizard. Ich bin Lutz Hanker, wünsche Ihnen weiterhin einen schönen Abend und eine gute Reise.

Ja, jetzt wird es endgültig nostalgisch auf unserer musikalischen Reise nach Cornwall und nach Devon in dieser Urlaubsausgabe des Beatlops heute am ersten Sonntag in den Sommerferien. Aber wenn man da unten Urlaub macht in dieser traumhaften Ecke, dann wandelt man irgendwann automatisch natürlich auch auf den Spuren von Miss Marple und Hercule Poirot und der Erfinderin dieser beiden Figuren, nämlich Agatha Christie. Und nur eine knappe Autostunde von Torquay entfernt, da kann man in Greenway, nämlich das Sommerhaus von Agatha Christie, besuchen. Und das lohnt sich auf jeden Fall. Da gibt es einen herrlichen Blick aus dem Garten auf den Fjord runter. Man kann auch zum Bootshaus laufen unten. Oder sich das wunderbare Sommerhaus anschauen mit den verschiedenen tollen Zimmern. Und im Wohnzimmer bin ich dann gelandet, wo man sich wahrscheinlich dann als Abendgesellschaft nach dem Essen zurückgezogen hat. Die Herren wahrscheinlich rauchenderweise, die Damen mit einem Likör oder einem Sherry. Und da habe ich einen Plattenspieler entdeckt. Und auf diesem Plattenspieler lag eine alte Platte in einer Aufnahme aus den 1920er Jahren von dem Schauspieler, Dramatiker und Komponisten Noel Coward. Eine ja, Charleston-Nummer, so der Sound der 20er Jahre, Dance Little Lady. Und ich habe mir vorgestellt, ja, wie Agatha Christie damals saß in diesem Wohnzimmer, in ihrem Sessel, die Musik gehört hat und sich ausgedacht hat, ja, was könnte wohl der nächste Mord in einem meiner Bücher sein.

Ja, das hat uns noch gefehlt in dieser Sendung heute, in diesem Urlaubsspezial heute. Beat Club am ersten Sonntag in den Sommerferien. Procol Harum waren das. Und Every Dog Will Have His Day. Und es geht in diesem Song tatsächlich und ganz wörtlich um Hunde. Und das von einer Band, die ja sonst eher für kryptische, tiefgründige Texte bekannt ist. Der Titel ist natürlich eine Anspielung auf das englische Sprichwort Every Dog Has His Day. Also jeder Hund hat mal seinen Tag, was so viel heißt wie jeder kommt mal in oder an die Reihe oder jeder hat mal einen Moment des Erfolgs. Das ist irgendwie auch, finde ich, typisch britisch, über sowas einen Song zu schreiben, denn die Briten gelten natürlich als sehr hundelieb. Und wenn man da Urlaub macht in England, dann merkt man das sofort nach ein, zwei Tagen, wie hundeverrückt die Engländer sind. Und Hunde sind tatsächlich ja in der Kultur auch der Briten verwurzelt, ganz tief. Man nimmt die Tiere auch in die Pubs mit und in die Parks und es ist völlig normal, zum Beispiel auch mit ihnen ins Wahllokal zu gehen oder wer weiß wohin noch alles. Also hundeverrückt sind die Engländer. Man denke nur an die Spaniels von Queen Victoria, an die Corgis von Elizabeth oder an die Bulldoggen von Winston Churchill, fester Bestandteil der britischen Geschichte. Und natürlich brauchen sie auch noch einen extra Song in dieser Sendung. Das kann nur der von Cat Stevens sein und der kommt jetzt. I love my dog.

Tja, keine Sendung über die Musik aus Cornwall ohne diesen mittlerweile nicht nur landes-, sondern weltweit bekannten Shantychor aus Port Isaac in Cornwall, die Fisherman's Friends. Vielleicht haben Sie auch diesen Kinofilm gesehen, den gleichnamigen 2019, der ja die Geschichte dieses Chors ergreifende Art und Weise nacherzählt. Also den Film gucken und unbedingt auch mal nach Cornwall fahren, das kann ich nur empfehlen. Wir sind am Ende unserer Reise. Und ich hatte es ja schon gesagt, wenn Sie fahren, achten Sie vor allem natürlich, mit wem Sie hinfahren. Ich hatte das große Glück, nicht nur den besten Chauffeur zu haben, sondern auch den idealen Reisebegleiter. Und für ihn kommt jetzt der letzte Song gleich hier, Michelle Brückner. Viel Spaß mit ihr, ich bin Lutz Anker. Ihnen auch einen schönen Abend. Machen Sie es gut.

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1: Mit der Ausgabe heute am 5. Juli, am ersten Sonntag in den Sommerferien, gibt es eine spezielle Urlaubsausgabe des Beat Clubs. Wenn man eine Reise tut, dann kann man was erleben, glaube ich. So geht der alte Spruch, oder Sie natürlich auch. Und bei mir ist es so, wenn ich verreise, dann erlebe ich das, was ich sehe, natürlich auch immer mit Musik. Das ist ja ganz klar, Musik, die ich mitgenommen habe, Musik, die mir unterwegs begegnet. Und wenn eine Reise besonders schön und inspirierend war und besondere Geschichten zurückgeblieben sind, dann entsteht daraus sogar ein richtiges musikalisches Reisetagebuch. Und das möchte ich jetzt in den nächsten 2 Stunden gerne mit Ihnen zusammen zum Klingen bringen. Reisen Sie mit nach Cornwall, ein Traumziel für viele Deutsche, nicht nur für Rosamunde Pilcher-Fans. Dorthin bin ich gefahren mit einem wunderbaren Freund und einem großartigen Auto, dazu später mehr in der zweiten Maihälfte. Und genauso begeistert von Cornwall wie wir war auch die Band America schon vor vielen Jahrzehnten, als sie dort 2 Reisen unternommen haben und sich haben inspirieren lassen und einen Song darüber geschrieben haben, wie schön es ist, sich in Cornwall einfach runterkommen zu lassen, abzuschalten, sich zu entspannen und alles auf Null zu setzen. Cornwall Blanc. Lutz Hanker ist hier. Guten Abend.

40 Jahre jung, dieser Song, lange nicht mehr gehört und aus gegebenem Anlass mal wieder rausgegraben. Annabelle Lamb und When Angels Travel. Unser Thema heute in einem besonderen Urlaubs-Beatclub, ein Trip nach Cornwall, den wir musikalisch nochmal nachklingen lassen wollen. Ja, wenn Engel reisen, dann lacht der Himmel, sagt man, glaube ich. Und wenn Engel nach England reisen, dann erleben sie ganz besondere Dinge. Und Cornwall ist ja auch eine ganz besondere Landschaft im Südwesten Englands mit traumhaften Landschaften und spektakulären Steilküsten und wunderbaren Sandstränden, mit malerischen Hafenorten und vor allem mit sehr freundlichen Menschen. Und die haben so eine Grundhöflichkeit immer noch, zumindest in diesem Landstrich Englands, die ich hier bei uns doch zuweilen leider vermisse. Und was auch sehr zum Kommunizieren mit den Menschen vor Ort beigetragen hat, war ein ganz besonderes Auto, mit dem mein ältester und bester Freund hier aus Bremen und ich aufgebrochen sind. 3113 Kilometer haben wir mit diesem Gefährt zurückgelegt. Ein Auto, das 46 Jahre nach seiner Geburt in Anführungsstrichen quasi wieder nach Hause gekommen ist. Nämlich ein 1980 in England gebauter Triumph Spitfire 1500. Einer der letzten seiner Baureihe im sagenumwobenen Mercedes 904. Dunkelblau lackiert. Ein zweisitziger Roadster, auf den wir sehr oft angesprochen wurden, nach dem Motto, oh, so einen hatte ich früher auch mal oder so einen wollte ich immer schon mal haben, wo kommt ihr denn her? Und schon war man im Gespräch. Ja, ein ikonisches Design, dieses Auto, entworfen vom italienischen Designer Giovanni Michelotti, so im Roadster-Look mit dieser Flip-Front vorne, die man aufklappen kann und dieser rennwagenartigen Optik. Und wenn man dann mit auch nur 80 km/h halt natürlich dann auch bitte links in England immer fährt auf der Autobahn, sehr langsam eigentlich, aber wenn man so tief sitzt wie in diesem Auto, dann fühlt es sich wie Rennsport an und wenn das Verdeck unten ist, dann fühlt man sich dann auch so ein bisschen wie die Doobie Brothers 1972, Rockin' Down the Highway.

Ja, ein Trip nach Cornwall, unser musikalisches Reisetagebuch heute in einem speziellen Urlaubs-Beatclub am ersten Sonntag in den Sommerferien. Und wenn man dann mit diesem ja eben beschriebenen Spitfire aus dem Eurotunnel in Folkestone rausfährt, ist es noch ein weiter Weg bis nach Cornwall und so ziemlich der erste Ort, der einem dann, wenn man auf die Autobahn fährt, auf den Anzeigeschildern gewiesen wird, das ist Canterbury. Gar nicht weit weg in der Grafschaft Kent, kennt man natürlich vor allem durch den Erzbischof von Canterbury. Der ist ja bekanntlich das geistliche Oberhaupt der Church of England. Und natürlich als Musikfan denkt man natürlich auch an den Canterbury Sound, der Anfang der 60er dort in dieser Stadt, in dieser Region entstand. So eine Art Mischung aus Progressive, Rock und ein bisschen Folk. Ganz speziell und ein Meisterwerk dieser Gattung haben wir gerade gehört von Caravan in the Land of Grey and Pink. Und ich habe noch ein Juwel des Canterbury Sound mitgebracht aus dem Jahr 1969, noch sehr psychedelisch damals. Steve Hillage und seine Band Arthur Shell und Garden of Earthly Delights hier, Canterbury Sound im Beatclub.

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1: Mit dem musikalischen Reisetagebuch eine Reise nach Cornwall. Ich muss sagen, ich habe das allererste Mal in meinem Leben in England mal so richtig Urlaub gemacht. Ich war in vielen Städten schon mal so ein Wochenende, oft in London auch, aber so mal knapp 2 Wochen am Stück. Das war neu. Und wenn man in England verreist, braucht man natürlich auch gutes Wetter. Das war in der zweiten Maihälfte überhaupt gar kein Problem. Ganz im Gegenteil, da erlebte England eine gerade so extreme historische Hitzewelle. Wir hatten am Pfingstmontag sogar, glaube ich, die höchsten jemals gemessenen Maitage. Das Gute ist natürlich in Cornwall, da geht immer eine leichte Brise. Man ist in der Nähe des Meeres und dann ist das Ganze plötzlich ein idealer Ausflugstag für die dortigen Strände. Und dann kann es nur diesen einen Titel geben, der als Soundtrack dafür herhalten muss. Jetzt hier mit Mr. Blue Sky, ELO.

Ein Song, der klingt wie eine Mischung aus Queen und Black Sabbath, obwohl es die Band Queen 1971 noch gar nicht gab, sondern ist ein paar Jahre später. Bird of Prey, das war ein Uriah Heep, der Opener ihres Albums Salisbury, an das man natürlich als Musikfan und Liebhaber auch denken muss, wenn man dann auf der Reise, auf dem Weg nach Cornwall in Salisbury Station macht. Das liegt auf dem Weg und da sollte man auf jeden Fall auch anhalten. Auch Uriah Heep hielten sich während der Aufnahmen und Vorbereitungen für diese Platte in der Gegend auf und das hat auch ein bisschen den Ausschlag gegeben für den Namen, der hörte sich einfach auch gut an und es gibt auch in der Nähe von Salisbury ein riesiges Militärgelände, was vielleicht auch diese ikonische Cover erklärt mit diesem berühmten Chieftain-Panzer vorne drauf. Ja, die Domstadt Salisbury, also eine sehr ruhige, eine friedliche Stadt, ländlicher Charakter und eine prächtige Kathedrale mit einem riesigen Turm, 123 Meter hoch, mit der ältesten Uhr der Welt und ebenfalls dort aufbewahrt die Magna Carta, eine alte Urkunde aus dem Jahre 1215, in der die Machtbefugnisse des Königs aufgeführt wurden. Ja, und eine knappe Autostunde von Salisbury entfernt ist man dann schon in der nächsten sehr schönen Stadt dieser Gegend und mit einer weiteren berühmten Kirche. Es geht nämlich um Winchester und einer Kathedrale aus dem 11. Jahrhundert, in der der mächtige Bischof von Winchester damals natürlich seines Amtes waltete. Und eine Kirche mit dem längsten gotischen Kirchenschiff der Welt, 169 Meter lang, wenn man da drin ist. Man fühlt sich wie in einem modernen Indoor-Fußballstadion. Das sind unfassbare Ausmaße. Und auch interessant, dass in dieser weltberühmten Kirche auch 1817 die Autorin Jane Austen beigesetzt wurde. Und übrigens auch in dieser Kathedrale spielten einige Dreharbeiten des Films Da Vinci Code, Sakrileg, als Drehort für Szenen, die im Vatikan spielen, damals mit Tom Hanks in der Hauptrolle. Und die Kathedrale von Winchester, wahrscheinlich auch die einzige Kirche in England, der man einen eigenen Song gewidmet hat. Hier kommen New Vaudeville Band, Winchester Cathedral.

Ja, eben habe ich noch von Ihnen gesprochen, das waren Sie jetzt wirklich in diesem Beat Club heute. Am ersten Sonntag in den Sommerferien, das waren Queen und passenderweise Seaside Rendezvous von ihrem legendären Album Night at the Opera 1975 und einem Text, also einem Sound natürlich, das war so Oldtime-Feel, Ragtime, haben wir eben gehört, und einem Text, der ja leicht auch in den 1930er Jahren hätte geschrieben werden können, als es noch keinen Fernseher gab. Und als sich noch junge, verliebte Menschen am Strand auf einer Bank zu einem romantischen Tête-à-Tête verabredet und getroffen haben. So muss es auch gewesen sein mehr als 60 Jahren in Falmouth, einem wunderschönen Südostküstenort in Cornwall mit einem sehr schönen Hafen und tollen Stränden mit Boutiquen und Kunstgalerien und gemütlichen Cafés. Und dort habe ich bei einem Spaziergang am Pfingstsonntag auf einer Bank folgende Inschrift gelesen: Here is where you stole my heart, the love of my life, 60 years on. Hier hast du mir mein Herz gestohlen, die Liebe meines Lebens, 60 Jahre danach. Bunty und John hießen die beiden. 2019 wurde dieses Plättchen in dieser Bank eingebracht. Und ja, mir war ganz warm so ums Herz, denn es war eine sehr romantische Begebenheit, das zu sehen und zu lesen. Und man kann nur ahnen, was die beiden damals auf dieser Bank alles gemacht haben. Passenderweise Elton John jetzt hier und 60 Years On.

Für Bunty und John in Formouth in der Grafschaft Cornwall und für alle Verliebten Elton John 60 Years On. A Trip to Cornwall, unser musikalisches Reisetagebuch heute am ersten Urlaubs-Beatclub des Sommers 2026. Ich habe ja schon von unserem tollen Reisegefährt gesprochen, dem Spitfire. Das ist ein langer Weg vom Eurotunnel dann nach Cornwall. Und man muss natürlich aufpassen, Linksverkehr in England, da hat man sich aber schnell dran gewöhnt. Aber trotzdem haben wir uns über das Armaturenbrett einen Aufkleber reinschreiben lassen. Drive left, look right. Also der Fahrer natürlich muss gucken, dass er links bleibt. Und ich habe als Beifahrer immer gesagt, Achtung, rechts kommt jemand oder eben nicht. Und vor allem in einem der 7.398 Kreisverkehre, die uns auf dem langen Weg nach Cornwall und auch wieder zurück geführt haben durchs Land. Aber ich muss sagen, diese Kreisverkehre sind eigentlich ganz praktisch, weil sie machen den Verkehr sehr flüssig und man kann immer zügig weiterfahren. Und es gibt nur einen Titel, der das so schön beschreiben kann. Zum Schluss dieser ersten Stunde heute im Beat Club. Hier kommen Yes und Roundabouts.

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1: Mit einer besonderen Ausgabe heute am ersten Sonntag in den Sommerferien. Ein Urlaubsspezial. Das musikalische Tagebuch einer ganz besonders wunderbaren Reise nach Cornwall im Südwesten Englands mit meinem besten und ältesten Freund und einem besonderen Auto, das ich ja schon beschrieben habe. Und wenn man in England unterwegs ist, dann auch in Cornwall begegnet einem irgendwann auch fast logischerweise die Beatles, die auch tatsächlich im September 1967 für 3 Tage in Cornwall waren, um dort Szenen zu drehen für ihren Film Magical Mystery Tour. Sie waren in UK zum Beispiel und am Strand von Watergate Bay. Also Filmdrehs, keine Live-Konzerte, das haben sie ja nicht mehr gemacht. Und in Plymouth, da entstand am 13. September 1967 auf der Grünfläche des Plymouth Hoe ein ikonisches Foto, ein Gruppenfoto. Und da, wo die 4 damals gesessen haben auf der Wiese, haben einige Künstler aus Kupfer und verzinktem Stahl die Sitzpositionen nachgebildet, also die Gesäßabdrücke. Deswegen heißt das Ganze auch Beatle Bums Skulptur. Man kann sich dann in die Position setzen, die John, Paul, George und Ringo damals eingenommen haben, um dieses berühmte Bild nachzustellen. Also ein Grund von vielen auch in Plymouth Station zu machen. Ich bin Lutz Hanka, wünsche Ihnen weiterhin viel Spaß bei unseren kleinen Reise.

So, jetzt wird's kulinarisch in dieser ganz besonderen Beatclub-Ausgabe heute am ersten Sonntag in den Sommerferien. Wir waren da eben auf unserer Reise nach Südwestengland in Plymouth zu Gast und nur wenige Meter entfernt von der historischen Stelle in Plymouth, wo 1620 ja die ersten Auswanderer auf die Mayflower raufgestiegen sind, haben mein lieber von Matze und ich ein wunderbares Fischrestaurant gefunden und da saßen wir 3 Stunden in der prallen Sonne und haben es uns richtig gut gehen lassen mit leckerem Fisch und der Cider floss in Strömen. Das war auch nötig bei den heißen Temperaturen. Das Einzige, was mich gestört hat, das ist ihm zuerst gar nicht aufgefallen, ist, dass alle 10 Minuten dieser Song, den wir eben gehört haben, immer wieder kam von Fleetwood Mac, Never Going Back Again vom Rumors Album. Ein schöner Song, aber wenn man ihn so oft in der Warteschleife hört, dann finde ich ihn dann nicht mehr so schön und ich habe dann die Bedienung angesprochen und gefragt, ob das eine besondere Playlist sei in diesem Restaurant und auch ihr war das gar nicht aufgefallen und stellte sich heraus, dass sich irgendjemand wohl in das WLAN-Netzwerk von nebenan eingewählt hatte und seine Musik da, die offenbar nur aus 3 Titeln bestand, abgespielt hat. Wir haben das dann geändert und dann haben wir auch andere Stücke gehört. Ich habe es eben schon gesagt, der Cider floss in Strömen, er wurde unser Lieblingsgetränk, ein wunderbares alkoholisches Erfrischungsgetränk. Nicht ganz so süß wie der Cidre, den man aus Frankreich kennt, dafür mit mehr Kohlensäure, kriegt man in jedem Pub aus dem Zapfhahn und bei diesen Temperaturen war das wirklich köstlich und ich habe auch lange überlegt, was könnte man eigentlich, gibt es einen Song, der von Apple Cider handelt und tatsächlich erinnerte ich mich an eine alte Nummer von Al Stewart von seinem Album Modern Times, da geht es um die nostalgische Fantasie eines Künstlers über ein Liebespaar an einem stillgelegten verlassenen Bahnhof aus seiner Kindheit in England und da taucht auch echter Cider auf und deswegen heißt dieser Song auch Apple Cider Reconstitution. Der muss jetzt sein. Hier, Beatclub, hier ist Al Stewart.

Ja, auch für uns im Beatlook gibt es immer wieder neue Entdeckungen, auch wenn die 60er Jahre schon so lange her sind. Diese Nummer hier haben wir auch noch nie gespielt. Heute Premiere für eine Band namens The Onyx und My Son John. Das war ein kleiner Hit 1968. Und The Onyx waren eine Psychedelic- und Pop-Rock-Band, die kamen aus Wadebridge. Und Wadebridge ist ein kleiner Ort auch in der Grafschaft Cornwall, 1965 gegründet. Natürlich, wenn man in so einer wunderschönen Ecke Englands Urlaub macht und sich überlegt, was könnte man für den Beatlob daraus stricken, dann stellt man sich natürlich auch die Frage, Mensch, welche Bands und Künstler kamen oder kommen eigentlich aus Cornwall? Also The Onyx haben wir kennengelernt, dann gab es damals auch eine Band namens The Reaction, die kamen aus Truro, auch ein schöner Ort, das war unser Basislager übrigens in Cornwall, dort haben wir eine wunderbare Unterkunft und konnten dann die ganzen Ausflüge starten und aus Truro stammt ein gewisser Roger Taylor, der war damals als junger Teenager auch Leadsänger und Schlagzeuger von The Reaction, später dann bekanntermaßen Schlagzeuger der berühmten Band Queen, die wir ja auch schon hatten in dieser Sendung. Ebenfalls aus Redruth in Cornwall kommt Mick Fleetwood, Namensgeber auch einer Band, die wir schon hatten und die auch jeder auf der Welt kennt. Und noch einer stammt aus Cornwall, nämlich Charlie Winston, ein Singer-Songwriter, der im Hotel seiner Eltern aufwuchs. Und die Eltern waren auch musikalisch in der britischen Folkszene damals sehr aktiv. Und ja, den Durchbruch hatte Charlie Winston 2009 auch bei uns in Deutschland mit dem Album Hobo und einer sehr erfolgreichen Hitsingle, die auch hier auf Bremen 1 immer wieder mal gerne läuft und die ich auch gerne jetzt spielen möchte in diesem speziellen Beatclub. Hier ist Charlie Winston aus Cornwall und Like a Hobo.

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1: Ja, wir sind auch noch unterwegs auf einer abenteuerlichen und musikalischen Reise in den Südwesten Englands, in die Grafschaften Devon und Cornwall. Und wenn man da unterwegs ist, dann sollte man sich unbedingt auch Parks angucken, Herrenhäuser, Burgen, Gärten, Wälder, Naturlandschaften. Es gibt so viel zu sehen und um all das kümmert sich eine gemeinnützige Organisation, die ich mir auch für Deutschland wünschen würde, nämlich der National Trust. Der kümmert sich um das Erbe Englands und wenn Sie einen Englandurlaub planen, gerade in der Ecke, dann lohnt es sich eventuell sogar diesem Trust beizutreten, dann spart man viel Geld und man kann eine Menge sehen. Und zu den botanischen Sehenswürdigkeiten gehört auch der Garten Eden Project. Der liegt etwa 5 Kilometer nordöstlich von St. Austell in der Nähe der Küste. Und dort gaben, man höre und staune, The Who im Juli 2023 ein außergewöhnliches Konzert in diesem weltberühmten Eden Project in Cornwall, begleitet vom Heart of England Philharmonic Orchestra. Und da hören wir jetzt mal rein. Musik also, die in Cornwall entstanden ist, einer der Klassiker in orchestralem Gewand. Hier kommen The Who und Pinball Wizard. Ich bin Lutz Hanka, wünsche Ihnen weiterhin einen schönen Abend und eine gute Reise.

Ja, jetzt wird es endgültig nostalgisch auf unserer musikalischen Reise nach Cornwall und nach Devon in dieser Urlaubsausgabe des Beatclubs heute am ersten Sonntag in den Sommerferien. Aber wenn man da unten Urlaub macht in dieser traumhaften Ecke, dann wandelt man irgendwann automatisch natürlich auch auf den Spuren von Miss Marple und Hercule Poirot und der Erfinderin dieser beiden Figuren, nämlich Agatha Christie. Und nur eine knappe Autostunde von Torquay entfernt, da kann man in Greenway, nämlich das Sommerhaus von Agatha Christie, besuchen. Und das lohnt sich auf jeden Fall. Da gibt es einen herrlichen Blick aus dem Garten auf den Fjord runter. Man kann auch zum Bootshaus laufen unten. Oder sich das wunderbare Sommerhaus anschauen mit den verschiedenen tollen Zimmern. Und im Wohnzimmer bin ich dann gelandet, wo man sich wahrscheinlich dann als Abendgesellschaft nach dem Essen zurückgezogen hat. Die Herren wahrscheinlich rauchenderweise, die Damen mit einem Likör oder einem Sherry. Und da habe ich einen Plattenspieler entdeckt. Und auf diesem Plattenspieler lag eine alte Platte mit einer Aufnahme aus den 1920er Jahren von dem Schauspieler, Dramatiker und Komponisten Noel Coward. Eine ja, Charleston-Nummer, so der Sound der 20er Jahre, Dance Little Lady. Und ich habe mir vorgestellt, ja, wie Agatha Christie damals saß in diesem Wohnzimmer, in ihrem Sessel, die Musik gehört hat und sich ausgedacht hat, ja, was könnte wohl der nächste Mord in einem meiner Bücher sein.

Ja, das hat uns noch gefehlt in dieser Sendung heute, in diesem Urlaubsspezial heute. Beat Club am ersten Sonntag in den Sommerferien. Procol Harum waren das. Und Every Dog Will Have His Day. Und es geht in diesem Song tatsächlich und ganz wörtlich um Hunde. Und das von einer Band, die ja sonst eher für kryptische, tiefgründige Texte bekannt ist. Der Titel ist natürlich eine Anspielung auf das englische Sprichwort Every Dog Has His Day. Also jeder Hund hat mal seinen Tag, was so viel heißt wie jeder kommt mal in oder an die Reihe oder jeder hat mal einen Moment des Erfolgs. Das ist irgendwie auch, finde ich, typisch britisch, über sowas einen Song zu schreiben, denn die Briten gelten natürlich als sehr hundelieb und wenn man da Urlaub macht in England, dann merkt man das sofort nach ein, zwei Tagen, wie hundeverrückt die Engländer sind und Hunde sind tatsächlich ja in der Kultur auch der Briten verwurzelt, ganz tief. Man nimmt die Tiere auch in die Pubs mit und in die Parks und es ist völlig normal, zum Beispiel auch mit ihnen ins Wahllokal zu gehen oder wer weiß wohin noch alles. Also hundeverrückt sind die Engländer. Man denke nur an die Spaniels von Queen Victoria, an die Corgis von Elizabeth oder an die Bulldoggen von Winston Churchill, fester Bestandteil der britischen Geschichte. Und natürlich brauchen sie auch noch einen extra Song in dieser Sendung. Das kann nur der von Cat Stevens sein und der kommt jetzt. I Love My Dog.

Tja, keine Sendung über die Musik aus Cornwall ohne diesen mittlerweile nicht nur landes-, sondern weltweit bekannten Shantychor aus Port Isaac in Cornwall, die Fisherman's Friends. Vielleicht haben Sie auch diesen Kinofilm gesehen, den gleichnamigen 2019, der ja die Geschichte dieses Chors auf ergreifende Art und Weise nacherzählt. Also den Film gucken und unbedingt auch mal nach Cornwall fahren, das kann ich nur empfehlen. Wir sind am Ende unserer Reise. Und ich hatte es ja schon gesagt, wenn Sie fahren, achten Sie vor allem natürlich, mit wem Sie hinfahren. Ich hatte das große Glück, nicht nur den besten Chauffeur zu haben, sondern auch den idealen Reisebegleiter. Und für ihn kommt jetzt der letzte Song gleich hier, Michelle Brückner. Viel Spaß mit ihr, ich bin Lutz Anker. Ihnen auch einen schönen Abend. Machen Sie es gut.

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1: Mit Ausgabe heute am 5. Juli, am ersten Sonntag in den Sommerferien, gibt es eine spezielle Urlaubsausgabe des Beat Clubs. Wenn man eine Reise tut, dann kann man was erleben, glaube ich. So geht der alte Spruch, oder Sie natürlich auch. Und bei mir ist es so, wenn ich verreise, dann erlebe ich das, was ich sehe, natürlich auch immer mit Musik. Das ist ja ganz klar, Musik, die ich mitgenommen habe, Musik, die mir unterwegs begegnet. Und wenn eine Reise besonders schön und inspirierend war und besondere Geschichten zurückgeblieben sind, dann entsteht daraus sogar ein richtiges musikalisches Reisetagebuch. Und das möchte ich jetzt in den nächsten 2 Stunden gerne mit Ihnen zusammen zum Klingen bringen. Reisen Sie mit nach Cornwall, ein Traumziel für viele Deutsche, nicht nur für Rosamunde Pilcher-Fans. Dorthin bin ich gefahren mit einem wunderbaren Freund und einem großartigen Auto, dazu später mehr in der zweiten Maihälfte. Und genauso begeistert von Cornwall wie wir war auch die Band America schon vor vielen Jahrzehnten, als sie dort 2 Reisen unternommen haben und sich haben inspirieren lassen und einen Song darüber geschrieben haben, wie schön es ist, sich in Cornwall einfach runterkommen zu lassen, abzuschalten, sich zu entspannen und alles auf Null zu setzen. Cornwall Blanc. Lutz Hanker ist hier. Guten Abend.

40 Jahre jung, dieser Song, lange nicht mehr gehört und aus gegebenem Anlass mal wieder rausgegraben. Annabelle Lamb und When Angels Travel. Unser Thema heute in einem besonderen Urlaubs-Beatclub, ein Trip nach Cornwall, den wir musikalisch nochmal nachklingen lassen wollen. Ja, wenn Engel reisen, dann lacht der Himmel, sagt man, glaube ich. Und wenn Engel nach England reisen, dann erleben sie ganz besondere Dinge. Und Cornwall ist ja auch eine ganz besondere Landschaft im Südwesten Englands mit traumhaften Landschaften und spektakulären Steilküsten und wunderbaren Sandstränden, mit malerischen Hafenorten und vor allem mit sehr freundlichen Menschen. Und die haben so eine Grundhöflichkeit immer noch, zumindest in diesem Landstrich Englands, die ich hier bei uns doch zuweilen leider vermisse. Und was auch sehr zum Kommunizieren mit den Menschen vor Ort beigetragen hat, war ein ganz besonderes Auto, mit dem mein ältester und bester Freund hier aus Bremen und ich aufgebrochen sind. 3113 Kilometer haben wir mit diesem Gefährt zurückgelegt. Ein Auto, das 46 Jahre nach seiner Geburt in Anführungsstrichen quasi wieder nach Hause gekommen ist. Nämlich ein 1980 in England gebauter Triumph Spitfire 1500. Einer der letzten seiner Baureihe im sagenumwobenen Mercedes 904. Dunkelblau lackiert. Ein zweisitziger Roadster, auf den wir sehr oft angesprochen wurden, nach dem Motto, oh, so einen hatte ich früher auch mal oder so einen wollte ich immer schon mal haben, wo kommt ihr denn her? Und schon war man im Gespräch. Ja, ein ikonisches Design, dieses Auto, entworfen vom italienischen Designer Giovanni Michelotti, so im Roadster-Look mit dieser Flipfront vorne, die man aufklappen kann und dieser rennwagenartigen Optik. Und wenn man dann mit auch nur 80 km/h halt natürlich dann auch bitte links in England immer fährt auf der Autobahn, sehr langsam eigentlich, aber wenn man so tief sitzt wie in diesem Auto, dann fühlt es sich wie Rennsport an und wenn das Verdeck unten ist, dann fühlt man sich dann auch so ein bisschen wie die Doobie Brothers 1972, Rockin' Down the Highway.

aus dem Eurotunnel in Folkestone rausfährt, ist es noch ein weiter Weg bis nach Cornwall und so ziemlich der erste Ort, der einem dann, wenn man auf die Autobahn fährt, auf den Anzeigeschildern gewiesen wird, das ist Canterbury, gar nicht weit weg in der Grafschaft Kent. Kennt man natürlich vor allem durch den Erzbischof von Canterbury, der ist ja bekanntlich das geistliche Oberhaupt der Church of England. Und natürlich als Musikfan denkt man natürlich auch an den Canterbury Sound, der Anfang der 60er dort in dieser Stadt, in dieser Region entstand. So eine Art Mischung aus Progressive, Rock und ein bisschen Folk. Ganz speziell und ein Meisterwerk dieser Gattung haben wir gerade gehört von Caravan in the Land of Grey and Pink. Und ich habe noch ein Juwel des Canterbury Sound mitgebracht aus dem Jahr 1969, noch sehr psychedelisch damals. Steve Hillage und seine Band Arthur Shell. Und Garden of Earthly Delights hier, Canterbury Sound im Beatlop.

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1: Mit dem musikalischen Reisetagebuch einer Reise nach Cornwall. Ich muss sagen, ich habe das allererste Mal in meinem Leben in England mal so richtig Urlaub gemacht. Ich war in vielen Städten schon mal so ein Wochenende, oft in London auch, aber so mal knapp 2 Wochen am Stück. Das war neu. Und wenn man in England verreist, braucht man natürlich auch gutes Wetter. Das war in der zweiten Maihälfte überhaupt gar kein Problem. Ganz im Gegenteil, da erlebte England eine gerade so extreme historische Hitzewelle. Wir hatten am Pfingstmontag sogar, glaube ich, die höchsten jemals gemessenen Maitage. Das Gute ist natürlich in Cornwall, da geht immer eine leichte Brise. Man ist in der Nähe des Meeres und dann ist das Ganze plötzlich ein idealer Ausflugstag für die dortigen Strände. Und dann kann es nur diesen einen Titel geben, der als Soundtrack dafür herhalten muss, jetzt hier mit Mr. Blue Sky, ELO.

Ein Song, der klingt wie eine Mischung aus Queen und Black Sabbath, obwohl es die Band Queen 1971 noch gar nicht gab, sondern ist ein paar Jahre später. Bird of Prey, das war ein Uriah Heep, der Opener ihres Albums Salisbury, an das man natürlich als Musikfan und Liebhaber auch denken muss, wenn man dann auf der Reise, auf dem Weg nach Cornwall in Salisbury Station macht. Das liegt auf dem Weg und da sollte man auf jeden Fall auch anhalten. Auch Uriah Heep hielten sich während der Aufnahmen und Vorbereitungen für diese Platte in der Gegend auf und das hat auch ein bisschen den Ausschlag gegeben für den Namen, der hörte sich einfach auch gut an und es gibt auch in der Nähe von Salisbury ein riesiges Militärgelände, was vielleicht auch diese ikonische Cover erklärt mit diesem berühmten Chieftain-Panzer vorne drauf. Ja, die Domstadt Salisbury, also eine sehr ruhige, eine friedliche Stadt, ländlicher Charakter und eine prächtige Kathedrale mit einem riesigen Turm, 123 Meter hoch, mit der ältesten Uhr der Welt und ebenfalls dort aufbewahrt die Magna Carta, eine alte Urkunde aus dem Jahre 1215, in der die Machtbefugnisse des Königs aufgeführt wurden. Ja, und eine knappe Autostunde von Salisbury entfernt ist man dann schon in der nächsten sehr schönen Stadt dieser Gegend und mit einer weiteren berühmten Kirche. Es geht nämlich um Winchester und einer Kathedrale aus dem 11. Jahrhundert, in der der mächtige Bischof von Winchester damals natürlich seines Amtes waltete. Und eine Kirche mit dem längsten gotischen Kirchenschiff der Welt, 169 Meter lang, wenn man da drin ist. Man fühlt sich wie in einem modernen Indoor-Fußballstadion. Das sind unfassbare Ausmaße. Und auch interessant, dass in dieser weltberühmten Kirche auch 1817 die Autorin Jane Austen beigesetzt wurde. Und übrigens auch in dieser Kathedrale spielten einige Dreharbeiten des Films Da Vinci Code, Sakrileg, als Drehort für Szenen, die im Vatikan spielen, damals mit Tom Hanks in der Hauptrolle. Und die Kathedrale von Winchester, wahrscheinlich auch die einzige Kirche in England, der man einen eigenen Song gewidmet hat. Hier kommen New Vaudeville Band, Winchester Cathedral.

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1: Ja, eben habe ich noch von Ihnen gesprochen, das waren Sie jetzt wirklich in diesem Beat Club heute. Am ersten Sonntag in den Sommerferien, das waren Queen und passenderweise Seaside Rendezvous von ihrem legendären Album Night at the Opera 1975 und einem Text, also einem Sound natürlich, das war so Old-Time-Feel, Ragtime, haben wir eben gehört, oder einem Text, der ja leicht auch in den 1930er Jahren hätte geschrieben werden können, als es noch keinen Fernseher gab. Und als sich noch junge, verliebte Menschen am Strand auf einer Bank zu einem romantischen Tête-à-Tête verabredet und getroffen haben. So muss es auch gewesen sein mehr als 60 Jahren in Falmouth, einem wunderschönen Südostküstenort in Cornwall mit einem sehr schönen Hafen und tollen Stränden mit Boutiquen und Kunstgalerien und gemütlichen Cafés. Und dort habe ich bei einem Spaziergang am Pfingstsonntag auf einer Bank folgende Inschrift gelesen: Here is where you stole my heart, the love of my life, 60 years on. Hier hast du mir mein Herz gestohlen, die Liebe meines Lebens, 60 Jahre danach. Bunty und John hießen die beiden. 2019 wurde dieses Plättchen in dieser Bank eingebracht. Und mir war ganz warm so ums Herz, denn es war eine sehr romantische Begebenheit, das zu sehen und zu lesen. Und man kann nur ahnen, was die beiden damals auf dieser Bank alles gemacht haben. Passenderweise Elton John jetzt hier und 60 Years On.

Für Bunty und John in Falmouth in der Grafschaft Cornwall und für alle Verliebten Elton John 60 Years On. A Trip to Cornwall, unser musikalisches Reisetagebuch heute am ersten Urlaubs-Beatclub des Sommers 2026. Ich habe ja schon von unserem tollen Reisegefährt gesprochen, dem Spitfire. Das ist ein langer Weg vom Eurotunnel dann nach Cornwall. Und man muss natürlich aufpassen, Linksverkehr in England, da hat man sich aber schnell dran gewöhnt. Aber trotzdem haben wir uns über das Armaturenbrett einen Aufkleber reinschreiben lassen. Drive left, look right. Also der Fahrer natürlich muss gucken, dass er links bleibt. Und ich habe als Beifahrer immer gesagt, Achtung, rechts kommt jemand oder eben nicht. Und vor allem in einem der 7.398 Kreisverkehre, die uns auf dem langen Weg nach Cornwall und auch wieder zurück geführt haben durchs Land. Aber ich muss sagen, diese Kreisverkehre sind eigentlich ganz praktisch, weil sie machen den Verkehr sehr flüssig und man kann immer zügig weiterfahren. Und es gibt nur einen Titel, der das so schön beschreiben kann. Zum Schluss dieser ersten Stunde heute im Beat Club. Hier kommen Yes und Roundabouts.

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1: Mit einer besonderen Ausgabe heute am ersten Sonntag in den Sommerferien. Ein Urlaubsspezial, das musikalische Tagebuch einer ganz besonders wunderbaren Reise nach Cornwall im Südwesten Englands mit meinem besten und ältesten Freund und einem besonderen Auto, das ich ja schon beschrieben habe. Und wenn man in England unterwegs ist, dann auch in Cornwall begegnet einem irgendwann auch fast logischerweise die Beatles, die auch tatsächlich im September 1967 für 3 Tage in Cornwall waren, um dort Szenen zu drehen für ihren Film Magical Mystery Tour. Sie waren in UK zum Beispiel und am Strand von Watergate Bay. Also Filmdrehs, keine Live-Konzerte, das haben sie ja nicht mehr gemacht. Und in Plymouth, da entstand am 13. September 1967 auf der Grünfläche des Plymouth Hoe ein ikonisches Foto, ein Gruppenfoto. Und da, wo die 4 damals gesessen haben auf der Wiese, haben einige Künstler aus Kupfer und verzinktem Stahl die Sitzpositionen nachgebildet, also die Gesäßabdrücke. Deswegen heißt das Ganze auch Beatle Bums Skulptur. Man kann sich dann in die Position setzen, die John, Paul, George und Ringo damals eingenommen haben, um dieses berühmte Bild nachzustellen. Also ein Grund von vielen, auch in Plymouth Station zu machen. Ich bin Lutz Hanka, wünsche Ihnen weiterhin viel Spaß bei unserer kleinen Reise.

So, jetzt wird's kulinarisch in dieser ganz besonderen Beatclub-Ausgabe heute am ersten Sonntag in den Sommerferien. Wir waren da eben auf unserer Reise nach Südwestengland in Plymouth zu Gast und nur wenige Meter entfernt von der historischen Stelle in Plymouth, wo 1620 ja die ersten Auswanderer auf die Mayflower raufgestiegen sind, haben mein lieber von Matze und ich ein wunderbares Fischrestaurant gefunden und da saßen wir 3 Stunden in der prallen Sonne und haben es uns richtig gut gehen lassen mit leckerem Fisch und der Cider floss in Strömen. Das war auch nötig bei den heißen Temperaturen. Das Einzige, was mich gestört hat, das ist ihm zuerst gar nicht aufgefallen, ist, dass alle 10 Minuten dieser Song, den wir eben gehört haben, immer wieder kam von Fleetwood Mac, Never Going Back Again vom Rumours Album. Ein schöner Song, aber wenn man ihn so oft in der Warteschleife hört, dann finde ich ihn dann nicht mehr so schön und ich habe dann die Bedienung angesprochen und gefragt, ob das eine besondere Playlist sei in diesem Restaurant und auch ihr war das gar nicht aufgefallen und stellte sich heraus, dass sich irgendjemand wohl in das WLAN-Netzwerk von nebenan eingewählt hatte und seine Musik da, die offenbar nur aus 3 Titeln bestand, abgespielt hat. Wir haben das dann geändert und dann haben wir auch andere Stücke gehört. Ich habe es eben schon gesagt, der Cider floss in Strömen, er wurde unser Lieblingsgetränk, ein wunderbares alkoholisches Erfrischungsgetränk. Nicht ganz so süß wie der Cidre, den man aus Frankreich kennt, dafür mit mehr Kohlensäure, kriegt man in jedem Pub aus dem Zapfhahn und bei diesen Temperaturen war das wirklich köstlich und ich habe auch lange überlegt, was könnte man eigentlich, gibt es einen Song, der von Apple Cider handelt und tatsächlich erinnerte ich mich an eine alte Nummer von Al Stewart von seinem Album Modern Times, da geht es um die nostalgische Fantasie eines Künstlers über ein Liebespaar an einem stillgelegten verlassenen Bahnhof aus seiner Kindheit in England und da taucht auch echter Cider auf und deswegen heißt dieser Song auch Apple Cider Reconstitution. Der muss jetzt sein. Hier, Beatclub, hier ist Al Stewart.

Ja, auch für uns im Beatclub gibt es immer wieder Neuentdeckungen, auch wenn die 60er Jahre schon so lange her sind. Diese Nummer hier haben wir auch noch nie gespielt. Heute Premiere für eine Band namens The Onyx und My Son John. Das war ein kleiner Hit 1968. Und The Onyx waren eine Psychedelic- und Pop-Rock-Band. Die kamen aus Wadebridge. Und Wadebridge ist ein kleiner Ort auch in der Grafschaft Cornwall, 1965 gegründet. Natürlich, wenn man in so einer wunderschönen Ecke Englands Urlaub macht und sich überlegt, was könnte man für den Beatclub daraus stricken, dann stellt man sich natürlich auch die Frage, Mensch, welche Bands und Künstler kamen oder kommen eigentlich aus Cornwall? Also The Onyx haben wir kennengelernt, dann gab es damals auch eine Band namens The Reaction. Die kamen aus Truro, auch ein schöner Ort, das war unser Basislagerprinz in Cornwall. Dort haben wir eine wunderbare Unterkunft und konnten dann die ganzen Ausflüge starten. Und aus Truro stammt ein gewisser Roger Taylor, der war damals als junger Teenager auch Leadsänger und Schlagzeuger von The Reaction, später dann bekanntermaßen Schlagzeuger der berühmten Band Queen, die wir ja auch schon hatten in dieser Sendung. Ebenfalls aus Redruth in Cornwall kommt Mick Fleetwood, Namensgeber auch einer Band, die wir schon hatten und die auch jeder auf der Welt kennt. Und noch einer stammt aus Cornwall, nämlich Charlie Winston, ein Singer-Songwriter, der im Hotel seiner Eltern aufwuchs. Und die Eltern waren auch musikalisch in der britischen Folkszene damals sehr aktiv. Und ja, den Durchbruch hatte Charlie Winston 2009 auch bei uns in Deutschland mit dem Album Hobo und einer sehr erfolgreichen Hitsingle, die auch hier auf Bremen 1 immer wieder mal gerne läuft und die ich auch gerne jetzt spielen möchte in diesem speziellen Beatclub. Hier ist Charlie Winston aus Cornwall und Like a Hobo.

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1: Ja, wir sind auch noch unterwegs auf einer abenteuerlichen und musikalischen Reise in den Südwesten Englands, in die Grafschaften Devon und Cornwall. Und wenn man da unterwegs ist, dann sollte man sich unbedingt auch Parks angucken, Herrenhäuser, Burgen, Gärten, Wälder, Naturlandschaften. Es gibt so viel zu sehen und um all das kümmert sich eine gemeinnützige Organisation, die ich mir auch für Deutschland wünschen würde, nämlich der National Trust. Der kümmert sich um das Erbe Englands und wenn Sie einen Englandurlaub planen, gerade in der Ecke, dann lohnt es sich eventuell sogar diesem Trust beizutreten, dann spart man viel Geld und man kann eine Menge sehen. Und zu den botanischen Sehenswürdigkeiten gehört auch der Garten Eden Project. Der liegt etwa 5 Kilometer nordöstlich von St. Austell in der Nähe der Küste und

nostalgisch auf unserer musikalischen Reise nach Cornwall und nach Devon in dieser Urlaubsausgabe des Beatclubs heute am ersten Sonntag in den Sommerferien. Aber wenn man da unten Urlaub macht in dieser traumhaften Ecke, dann wandelt man irgendwann automatisch natürlich auch auf den Spuren von Miss Marple und Hercule Poirot und der Erfinderin dieser beiden Figuren, nämlich Agatha Christie. Und nur eine knappe Autostunde von Torquay entfernt, da kann man in Greenway, nämlich das Sommerhaus von Agatha Christie, besuchen. Und das lohnt sich auf jeden Fall. Da gibt es einen herrlichen Blick aus dem Garten auf den Fjord runter. Man kann auch zum Bootshaus laufen unten. Oder sich das wunderbare Sommerhaus anschauen mit den verschiedenen tollen Zimmern. Und im Wohnzimmer bin ich dann gelandet, wo man sich wahrscheinlich dann als Abendgesellschaft nach dem Essen zurückgezogen hat. Die Herren wahrscheinlich rauchenderweise, die Damen mit einem Likör oder einem Sherry. Und da habe ich einen Plattenspieler entdeckt und auf diesem Plattenspieler lag eine alte Platte mit einer Aufnahme aus den 1920er Jahren von dem Schauspieler, Dramatiker und Komponisten Noel Coward. Eine ja, Charleston-Nummer, so der Sound der 20er Jahre, Dance Little Lady. Und ich habe mir vorgestellt, ja, wie Agatha Christie damals saß in diesem Wohnzimmer, in ihrem Sessel, die Musik gehört hat und sich ausgedacht hat, ja, was könnte wohl der nächste Mord in einem meiner Bücher sein.

Ja, das hat uns noch gefehlt in dieser Sendung heute, in diesem Urlaubsspezial heute. Beat Club am ersten Sonntag in den Sommerferien. Procol Harum waren das. Und Every Dog Will Have His Day. Und es geht in diesem Song tatsächlich und ganz wörtlich um Hunde. Und das von einer Band, die ja sonst eher für kryptische, tiefgründige Texte bekannt ist. Der Titel ist natürlich eine Anspielung auf das englische Sprichwort Every Dog Has His Day. Also jeder Hund hat mal seinen Tag, was so viel heißt wie jeder kommt mal in oder an die Reihe oder jeder hat mal einen Moment des Erfolgs. Das ist irgendwie auch, finde ich, typisch britisch, über sowas einen Song zu schreiben, denn die Briten gelten natürlich als sehr hundelieb und wenn man da Urlaub macht in England, dann merkt man das sofort nach ein, zwei Tagen, wie hundeverrückt die Engländer sind und Hunde sind tatsächlich ja in der Kultur auch der Briten verwurzelt, ganz tief. Man nimmt die Tiere auch in die Pubs mit und in die Parks und es ist völlig normal, zum Beispiel auch mit ihnen ins Wahllokal zu gehen oder wer weiß wohin noch alles. Also Hunde verrückt sind die Engländer. Man denke nur an die Spaniels von Queen Victoria, an die Corgis von Elizabeth oder an die Bulldoggen von Winston Churchill, fester Bestandteil der britischen Geschichte. Und natürlich brauchen sie auch noch einen extra Song in dieser Sendung. Das kann nur der von Cat Stevens sein und der kommt jetzt. I love my dog.

Ja, keine Sendung über die Musik aus Cornwall ohne diesen mittlerweile nicht nur landes-, sondern weltweit bekannten Shantychor aus Port Isaac in Cornwall, die Fisherman's Friends. Vielleicht haben Sie auch diesen Kinofilm gesehen, den gleichnamigen 2019, der ja die Geschichte dieses Chors auf ergreifende Art und Weise nacherzählt. Also den Film gucken und unbedingt auch mal nach Cornwall fahren, das kann ich nur empfehlen. Wir sind am Ende unserer Reise. Und ich hatte es ja schon gesagt, wenn Sie fahren, achten Sie vor allem natürlich, mit wem Sie hinfahren. Ich hatte das große Glück, nicht nur den besten Chauffeur zu haben, sondern auch den idealen Reisebegleiter. Und für ihn kommt jetzt der letzte Song gleich hier, Michelle Brückner. Viel Spaß mit ihr, ich bin Lutz Anker. Ihnen auch einen schönen Abend. Machen Sie es gut.

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1: Mit Ausgabe heute am 5. Juli, am ersten Sonntag in den Sommerferien, gibt es eine spezielle Urlaubsausgabe des Beat Clubs. Wenn man eine Reise tut, dann kann man was erleben, glaube ich. So geht der alte Spruch, oder Sie natürlich auch. Und bei mir ist es so, wenn ich verreise, dann erlebe ich das, was ich sehe, natürlich auch immer mit Musik. Das ist ja ganz klar, Musik, die ich mitgenommen habe, Musik, die mir unterwegs begegnet. Und wenn eine Reise besonders schön und inspirierend war und besondere Geschichten zurückgeblieben sind, dann entsteht daraus sogar ein richtiges musikalisches Reisetagebuch. Und das möchte ich jetzt in den nächsten 2 Stunden gerne mit Ihnen zusammen zum Klingen bringen. Reisen Sie mit nach Cornwall, ein Traumziel für viele Deutsche, nicht nur für Rosamunde Pilcher-Fans. Dorthin bin ich gefahren mit einem wunderbaren Freund und einem großartigen Auto, dazu später mehr in der zweiten Maihälfte. Und genauso begeistert von Cornwall wie wir war auch die Band America schon vor vielen Jahrzehnten, als sie dort 2 Reisen unternommen haben und sich haben inspirieren lassen und einen Song darüber geschrieben haben, wie schön es ist, sich in Cornwall einfach runterkommen zu lassen, abzuschalten, sich zu entspannen und alles auf Null zu setzen. Cornwall Blanc, Lutz Hanker ist hier, guten Abend.

40 Jahre jung, dieser Song, lange nicht mehr gehört und aus gegebenem Anlass mal wieder rausgegraben. Annabelle Lamb und When Angels Travel. Unser Thema heute in einem besonderen Urlaubs-Beatclub. Ein Trip nach Cornwall, den wir musikalisch nochmal nachklingen lassen wollen. Ja, wenn Engel reisen, dann lacht der Himmel, sagt man, glaube ich. Und wenn Engel nach England reisen, dann erleben sie ganz besondere Dinge. Und Cornwall ist ja auch eine ganz besondere Landschaft im Südwesten Englands mit traumhaften Landschaften und spektakulären Steilküsten und wunderbaren Sandstränden, mit malerischen Hafenorten und vor allem mit sehr freundlichen Menschen. Und die haben so eine Grundhöflichkeit immer noch, zumindest in diesem Landstrich Englands, die ich hier bei uns doch zuweilen leider vermisse. Und was auch sehr zum Kommunizieren mit den Menschen vor Ort beigetragen hat, war ein ganz besonderes Auto, mit dem mein ältester und bester Freund hier aus Bremen und ich aufgebrochen sind. 3113 Kilometer haben wir mit diesem Gefährt zurückgelegt. Ein Auto, das 46 Jahre nach seiner Geburt in Anführungsstrichen quasi wieder nach Hause gekommen ist. Nämlich ein 1980 in England gebauter Triumph Spitfire 1500. Einer der letzten seiner Baureihe im sagenumwobenen Mercedes 904. Dunkelblau lackiert. Ein zweisitziger Roadster, auf den wir sehr oft angesprochen wurden, nach dem Motto, oh, so einen hatte ich früher auch mal oder so einen wollte ich immer schon mal haben, wo kommt ihr denn her? Und schon war man im Gespräch. Ja, ein ikonisches Design, dieses Auto, entworfen vom italienischen Designer Giovanni Michelotti, so im Roadster-Look mit dieser Flipfront vorne, die man aufklappen kann und dieser rennwagenartigen Optik. Und wenn man dann mit auch nur 80 km/h halt natürlich dann auch bitte links in England immer fährt auf der Autobahn, sehr langsam eigentlich, aber wenn man so tief sitzt wie in diesem Auto, dann fühlt es sich wie Rennsport an und wenn das Verdeck unten ist, dann fühlt man sich dann auch so ein bisschen wie die Doobie Brothers 1972, Rockin' Down the Highway.

Ja, ein Trip nach Cornwall, unser musikalisches Reisetagebuch heute in einem speziellen Urlaubsbeatclub am ersten Sonntag in den Sommerferien. Und wenn man dann mit diesem ja eben beschriebenen Spitfire aus dem Eurotunnel in Folkestone rausfährt, ist es noch ein weiter Weg bis nach Cornwall und so ziemlich der erste Ort, der einem dann, wenn man auf die Autobahn fährt, auf den Anzeigeschildern gewiesen wird. Das ist Canterbury, gar nicht weit weg in der Grafschaft Kent. Kennt man natürlich vor allem durch den Erzbischof von Canterbury. Der ist ja bekanntlich das geistliche Oberhaupt der Church of England. Und natürlich als Musikfan denkt man natürlich auch an den Canterbury Sound, der Anfang der 60er dort in dieser Stadt, in dieser Region entstand. So eine Art Mischung aus Progressive Rock und ein bisschen Folk. Ganz speziell und ein Meisterwerk dieser Gattung haben wir gerade gehört von Caravan in the Land of Grey and Pink. Und ich habe noch ein Juwel des Canterbury Sound mitgebracht aus dem Jahr 1969, noch sehr psychedelisch damals. Steve Hillage und seine Band Arthur Shell und Garden of Earthly Delights hier, Canterbury Sound im Beatclub.

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1: Mit dem musikalischen Reisetagebuch, eine Reise nach Cornwall. Ich muss sagen, ich habe das allererste Mal in meinem Leben in England mal so richtig Urlaub gemacht. Ich war in vielen Städten schon mal, so ein Wochenende, oft in London auch, aber so mal knapp 2 Wochen am Stück, das war neu. Und wenn man in England verreist, braucht man natürlich auch gutes Wetter. Das war in der zweiten Maihälfte überhaupt gar kein Problem, ganz im Gegenteil. Da erlebte England eine gerade so extreme historische Hitzewelle. Wir hatten am Pfingstmontag sogar, glaube ich, die höchsten jemals gemessenen Maitage. Das Gute ist natürlich in Cornwall, da geht immer eine leichte Brise, man ist in der Nähe des Meeres und dann ist das Ganze plötzlich ein idealer Ausflugstag für die dortigen Strände. Und dann kann es nur diesen einen Titel geben, der als Soundtrack dafür herhalten muss, jetzt hier mit Mr. Blue Sky, ELO.

Ein Song, der klingt wie eine Mischung aus Queen und Black Sabbath, obwohl es die Band Queen 1971 noch gar nicht gab, sondern ist ein paar Jahre später. Bird of Prey, das war ein Uriah Heep, der Opener ihres Albums Salisbury, an das man natürlich als Musikfan und Liebhaber auch denken muss, wenn man dann auf der Reise, auf dem Weg nach Cornwall in Salisbury Station macht. Das liegt auf dem Weg und da sollte man auf jeden Fall auch anhalten. Auch Uriah Heep hielten sich während der Aufnahmen und Vorbereitungen für diese Platte in der Gegend auf und das hat auch ein bisschen den Ausschlag gegeben für den Namen, der hörte sich einfach auch gut an und es gibt auch in der Nähe von Salisbury ein riesiges Militärgelände, was vielleicht auch diese ikonische Cover erklärt mit diesem berühmten Chieftain-Panzer vorne drauf. Ja, die Domstadt Salisbury, also eine sehr ruhige, eine friedliche Stadt, ländlicher Charakter und eine prächtige Kathedrale mit einem riesigen Turm, 123 Meter hoch, mit der ältesten Uhr der Welt und ebenfalls dort aufbewahrt die Magna Carta, eine alte Urkunde aus dem Jahre 1215, in der die Machtbefugnisse des Königs aufgeführt wurden. Ja, und eine knappe Autostunde von Salisbury entfernt ist man dann schon in der nächsten sehr schönen Stadt dieser Gegend und mit einer weiteren berühmten Kirche. Es geht nämlich um Winchester und einer Kathedrale aus dem 11. Jahrhundert, in der der mächtige Bischof von Winchester damals natürlich seines Amtes waltete. Und eine Kirche mit dem längsten gotischen Kirchenschiff der Welt, 169 Meter lang, wenn man da drin ist. Man fühlt sich wie in einem modernen Indoor-Fußballstadion. Das sind unfassbare Ausmaße.

Rendezvous. Give us a kiss. Ja, eben habe ich noch von Ihnen gesprochen, das waren Sie jetzt wirklich in diesem Beat Club heute. Am ersten Sonntag in den Sommerferien, das waren Queen und passenderweise Seaside Rendezvous von ihrem legendären Album Night at the Opera 1975 und einem Text, also einem Sound natürlich, das war so Oldtime-Feel, Ragtime, haben wir eben gehört, und einem Text, der ja leicht auch in den 1930er Jahren hätte geschrieben werden können, als es noch keinen Fernseher gab und als sich noch junge, verliebte Menschen am Strand auf

Bank zu einem romantischen Tête-à-Tête verabredet und getroffen haben. So muss es auch gewesen sein mehr als 60 Jahren in Falmouth, einem wunderschönen Südostküstenort in Cornwall mit einem sehr schönen Hafen und tollen Stränden mit Boutiquen und Kunstgalerien und gemütlichen Cafés. Und dort habe ich bei einem Spaziergang am Pfingstsonntag auf einer Bank folgende Inschrift gelesen: Here is where you stole my heart, the love of my life, 60 years on. Hier hast du mir mein Herz gestohlen, die Liebe meines Lebens, 60 Jahre danach. Bunty und John hießen die beiden. 2019 wurde dieses Plättchen in dieser Bank eingebracht. Und mir war ganz warm so ums Herz, denn es war eine sehr romantische Begebenheit, das zu sehen und zu lesen. Und man kann nur ahnen, was die beiden damals auf dieser Bank alles gemacht haben. Passenderweise Elton John jetzt hier und 60 Years On.

Für Bunty und John in Falmouth in der Grafschaft Cornwall und für alle Verliebten Elton John 60 Years On. A Trip to Cornwall, unser musikalisches Reisetagebuch heute am ersten Urlaubs-Beatclub des Sommers 2026. Ich habe ja schon von unserem tollen Reisegefährt gesprochen, dem Spitfire. Das ist ein langer Weg vom Eurotunnel dann nach Cornwall. Und man muss natürlich aufpassen, Linksverkehr in England, da hat man sich aber schnell dran gewöhnt. Aber trotzdem haben wir uns über das Armaturenbrett einen Aufkleber reinschreiben lassen. Drive left, look right. Also der Fahrer natürlich muss gucken, dass er links bleibt. Und ich habe als Beifahrer immer gesagt, Achtung, rechts kommt jemand oder eben nicht. Und vor allem in einem der 7.398 Kreisverkehre, die uns auf dem langen Weg nach Cornwall und auch wieder zurück geführt haben durchs Land. Aber ich muss sagen, diese Kreisverkehre sind eigentlich ganz praktisch, weil sie machen den Verkehr sehr flüssig und man kann immer zügig weiterfahren. Und es gibt noch einen Titel, der das so schön beschreiben kann. Zum Schluss dieser ersten Stunde heute im Beat Club. Hier kommen Yes und Roundabouts.

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1: Mit einer besonderen Ausgabe heute am ersten Sonntag in den Sommerferien. Ein Urlaubsspezial. Das musikalische Tagebuch einer ganz besonders wunderbaren Reise nach Cornwall im Südwesten Englands mit meinem besten und ältesten Freund und einem besonderen Auto, das ich ja schon beschrieben habe. Und wenn man in England unterwegs ist, dann auch in Cornwall, begegnet einem irgendwann auch fast logischerweise die Beatles, die auch tatsächlich im September 1967 für 3 Tage in Cornwall waren, um dort Szenen zu drehen für ihren Film Magical Mystery Tour. Sie waren in UK zum Beispiel und am Strand von Watergate Bay, also Filmdrehs, keine Live-Konzerte, das haben sie ja nicht mehr gemacht. Und in Plymouth, da entstand am 13. September 1967 auf der Grünfläche des Plymouth Hoe ein ikonisches Foto, Ein Gruppenfoto, und da, wo die 4 damals gesessen haben auf der Wiese, haben einige Künstler aus Kupfer und verzinktem Stahl die Sitzpositionen nachgebildet, also die Gesäßabdrücke. Deswegen heißt das Ganze auch Beatle Bums Skulptur. Man kann sich dann in die Position setzen, die John, Paul, George und Ringo damals eingenommen haben, um dieses berühmte Bild nachzustellen. Also ein Grund von vielen, auch in Plymouth Station zu machen. Ich bin Lutz Hanka, wünsche Ihnen weiterhin viel Spaß bei unserer kleinen Reise.

So, jetzt wird's kulinarisch in dieser ganz besonderen Beatclub-Ausgabe heute am ersten Sonntag in den Sommerferien. Wir waren da eben auf unserer Reise nach Südwestengland in Plymouth zu Gast und nur wenige Meter entfernt von der historischen Stelle in Plymouth, wo 1620 ja die ersten Auswanderer auf die Mayflower raufgestiegen sind, haben mein lieber von Matze und ich ein wunderbares Fischrestaurant gefunden und da saßen wir 3 Stunden in der prallen Sonne und haben es uns richtig gut gehen lassen mit leckerem Fisch und der Cider floss in Strömen. Das war auch nötig bei den heißen Temperaturen. Das Einzige, was mich gestört hat, das ist ihm zuerst gar nicht aufgefallen, ist, dass alle 10 Minuten dieser Song, den wir eben gehört haben, immer wieder kam von Fleetwood Mac, Never Going Back Again vom Rumors Album. Ein schöner Song, aber wenn man ihn so oft in der Warteschleife hört, dann finde ich ihn dann nicht mehr so schön und ich habe dann die Bedienung angesprochen und gefragt, ob das eine besondere Playlist sei in diesem Restaurant und auch ihr war das gar nicht aufgefallen und stellte sich heraus, dass sich irgendjemand wohl in das WLAN-Netzwerk von nebenan eingewählt hatte und seine Musik da, die offenbar nur aus 3 Titeln bestand, abgespielt hat. Wir haben das dann geändert und dann haben wir auch andere Stücke gehört. Ich habe es eben schon gesagt, der Cider floss in Strömen, er wurde unser Lieblingsgetränk, ein wunderbares alkoholisches Erfrischungsgetränk. Nicht ganz so süß wie der Cidre, den man aus Frankreich kennt, dafür mit mehr Kohlensäure, kriegt man in jedem Pub aus dem Zapfhahn und bei diesen Temperaturen war das wirklich köstlich und ich habe auch lange überlegt, was könnte man eigentlich, gibt es einen Song, der von Apple Cider handelt und tatsächlich erinnerte ich mich an eine alte Nummer von Al Stewart von seinem Album Modern Times, da geht es um die nostalgische Fantasie eines Künstlers über ein Liebespaar an einem stillgelegten verlassenen Bahnhof aus seiner Kindheit in England und da taucht auch echter Cider auf und deswegen heißt dieser Song auch Apple Cider Reconstitution. Der muss jetzt sein. Hier, Beatclub, hier ist Al Stewart.

Ja, auch für uns im Beatlog gibt es immer wieder neue Entdeckungen, auch wenn die 60er Jahre schon so lange her sind. Diese Nummer hier haben wir auch noch nie gespielt heute. Premiere für eine Band namens The Onyx und My Son John. Das war ein kleiner Hit 1968. Und The Onyx waren eine Psychedelic- und Pop-Rock-Band. Die kamen aus Wadebridge. Und Wadebridge ist ein kleiner Ort auch in der Grafschaft Cornwall, 1965 gegründet. Natürlich, wenn man in so einer wunderschönen Ecke Englands Urlaub macht und sich überlegt, was könnte man für den Beatlob daraus stricken, dann stellt man sich natürlich auch die Frage, Mensch, welche Bands und Künstler kamen oder kommen eigentlich aus Cornwall? Also The Onyx haben wir kennengelernt, dann gab es damals auch eine Band namens The Reaction. Die kamen aus Truro, auch ein schöner Ort, das war unser Basislager übrigens in Cornwall. Dort haben wir eine wunderbare Unterkunft und konnten dann die ganzen Ausflüge starten. Und aus Truro stammt ein gewisser Roger Taylor, der war damals als junger Teenager auch Leadsänger und Schlagzeuger von The Reaction, später dann bekanntermaßen Schlagzeuger der berühmten Band Queen, die wir ja auch schon hatten in dieser Sendung. Ebenfalls aus Redruth in Cornwall kommt Mick Fleetwood, Namensgeber auch einer Band, die wir schon hatten und die auch jeder auf der Welt kennt. Und noch einer stammt aus Cornwall, nämlich Charlie Winston, ein Singer-Songwriter, der im Hotel seiner Eltern aufwuchs. Und die Eltern waren auch musikalisch in der britischen Folkszene damals sehr aktiv. Und ja, den Durchbruch hatte Charlie Winston 2009 auch bei uns in Deutschland mit dem Album Hobo und einer sehr erfolgreichen Hitsingle, die auch hier auf Bremen 1 immer wieder mal gerne läuft und die ich auch gerne jetzt spielen möchte in diesem speziellen Beatclub. Hier ist Charlie Winston aus Cornwall und Like a Hobo.

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1: Ja, wir sind auch noch unterwegs auf einer abenteuerlichen und musikalischen Reise in den Südwesten Englands, in die Grafschaften Devon und Cornwall. Und wenn man da unterwegs ist, dann sollte man sich unbedingt auch Parks angucken, Herrenhäuser, Burgen, Gärten, Wälder, Naturlandschaften. Es gibt so viel zu sehen und um all das kümmert sich eine gemeinnützige Organisation, die ich mir auch für Deutschland wünschen würde, nämlich der National Trust. Der kümmert sich um das Erbe Englands und wenn Sie einen Englandurlaub planen, gerade in der Ecke, dann lohnt es sich eventuell sogar diesem Trust beizutreten, dann spart man viel Geld und man kann eine Menge sehen. Und zu den botanischen Sehenswürdigkeiten gehört auch der Garten Eden Project. Der liegt etwa 5 Kilometer nordöstlich von St. Austell in der Nähe der Küste. Und dort gaben, man höre und staune, The Who im Juli 2023 ein außergewöhnliches Konzert in diesem weltberühmten Eden Project in Cornwall, begleitet vom Heart of England Philharmonic Orchestra. Und da hören wir jetzt mal rein. Musik also, die in Cornwall entstanden ist, einer der Klassiker in orchestralem Gewand. Hier kommen The Who und Pinball Wizard. Ich bin Lutz Hanker, wünsche Ihnen weiterhin einen schönen Abend und eine gute Reise.

Ja, jetzt wird es endgültig nostalgisch auf unserer musikalischen Reise nach Cornwall und nach Devon in dieser Urlaubsausgabe des Beatclubs heute am ersten Sonntag in den Sommerferien. Aber wenn man da unten Urlaub macht in dieser traumhaften Ecke, dann wandelt man irgendwann automatisch natürlich auch auf den Spuren von Miss Marple und Hercule Poirot und der Erfinderin dieser beiden Figuren, nämlich Agatha Christie. Und nur eine knappe Autostunde von Torquay entfernt, da kann man in Greenway, nämlich das Sommerhaus von Agatha Christie, besuchen. Und das lohnt sich auf jeden Fall. Da gibt es einen herrlichen Blick aus dem Garten auf den Fjord runter. Man kann auch zum Bootshaus laufen unten. Oder sich das wunderbare Sommerhaus anschauen mit den verschiedenen tollen Zimmern. Und im Wohnzimmer bin ich dann gelandet, wo man sich wahrscheinlich dann als Abendgesellschaft nach dem Essen zurückgezogen hat. Die Herren wahrscheinlich rauchenderweise, die Damen mit einem Likör oder einem Sherry. Und da habe ich einen Plattenspieler entdeckt. Und auf diesem Plattenspieler lag eine alte Platte mit einer Aufnahme aus den 1920er Jahren von dem Schauspieler, Dramatiker und Komponisten Noel Coward. Eine ja, Charleston-Nummer, so der Sound der 20er Jahre, Dance Little Lady. Und ich habe mir vorgestellt, ja, wie Agatha Christie damals saß in diesem Wohnzimmer, in ihrem Sessel, die Musik gehört hat und sich ausgedacht hat, ja, was könnte wohl der nächste Mord in einem meiner Bücher sein.

Ja, das hat uns noch gefehlt in dieser Sendung heute, in diesem Urlaubsspezial heute. Beat Club am ersten Sonntag in den Sommerferien. Procol Harum waren das. Und Every Dog Will Have His Day. Und es geht in diesem Song tatsächlich und ganz wörtlich um Hunde. Und das von einer Band, die ja sonst eher für kryptische, tiefgründige Texte bekannt ist. Der Titel ist natürlich eine Anspielung auf das englische Sprichwort Every Dog Has His Day. Also jeder Hund hat mal seinen Tag, was so viel heißt wie jeder kommt mal in oder an die Reihe oder jeder hat mal einen Moment des Erfolgs. Das ist irgendwie auch, finde ich, typisch britisch, über sowas einen Song zu schreiben, denn die Briten gelten natürlich als sehr hundelieb und wenn man da Urlaub macht in England, dann merkt man das sofort nach ein, zwei Tagen, wie hundeverrückt die Engländer sind. Und Hunde sind tatsächlich ja in der Kultur auch der Briten verwurzelt, ganz tief. Man nimmt die Tiere auch in die Pubs mit und in die Parks und es ist völlig normal, zum Beispiel auch mit ihnen ins Wahllokal zu gehen oder wer weiß wohin noch alles. Also Hunde verrückt sind die Engländer. Man denke nur an die Spaniels von Queen Victoria, an die Corgis von Elizabeth oder an die Bulldoggen von Winston Churchill, fester Bestandteil der britischen Geschichte. Und natürlich brauchen sie auch noch einen extra Song in dieser Sendung. Das kann nur der von Cat Stevens sein und der kommt jetzt. I Love My Dog.

Tja, keine Sendung über die Musik aus Cornwall ohne diesen mittlerweile nicht nur landes-, sondern weltweit bekannten Shantychor aus Port Isaac in Cornwall, die Fisherman's Friends. Vielleicht haben Sie auch diesen Kinofilm gesehen, den gleichnamigen 2019, der ja die Geschichte dieses Chors auf ergreifende Art und Weise nacherzählt. Also den Film gucken und unbedingt auch mal nach Cornwall fahren, das kann ich nur empfehlen. Wir sind am Ende unserer Reise und ich hatte es ja schon gesagt, wenn Sie fahren, achten Sie vor allem natürlich, mit wem Sie hinfahren. Ich hatte das große Glück, nicht nur den besten Chauffeur zu haben, sondern auch den idealen Reisebegleiter. Und für ihn kommt jetzt der letzte Song gleich hier, Michelle Brückner. Viel Spaß mit ihr, ich bin Lutz Anker. Ihnen auch einen schönen Abend. Machen Sie es gut.

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1: Mit der Ausgabe heute am 5. Juli, am ersten Sonntag in den Sommerferien, gibt es eine spezielle Urlaubsausgabe des Beat Clubs. Wenn man eine Reise tut, dann kann man was erleben, glaube ich. So geht der alte Spruch, oder Sie natürlich auch. Und bei mir ist es so, wenn ich verreise, dann erlebe ich das, was ich sehe, natürlich auch immer mit Musik. Das ist ja ganz klar, Musik, die ich mitgenommen habe, Musik, die mir unterwegs begegnet. Und wenn eine Reise besonders schön und inspirierend war und besondere Geschichten zurückgeblieben sind, dann entsteht daraus sogar ein richtiges musikalisches Reisetagebuch. Und das möchte ich jetzt in den nächsten 2 Stunden gerne mit Ihnen zusammen zum Klingen bringen. Reisen Sie mit nach Cornwall, ein Traumziel für viele Deutsche, nicht nur für Rosamunde Pilcher-Fans. Dorthin bin ich gefahren mit einem wunderbaren Freund und einem großartigen Auto, dazu später mehr in der zweiten Maihälfte. Und genauso begeistert von Cornwall wie wir war auch die Band America schon vor vielen Jahrzehnten, als sie dort 2 Reisen unternommen haben. Und sich haben inspirieren lassen und einen Song darüber geschrieben haben, wie schön es ist, sich in Cornwall einfach runterkommen zu lassen, abzuschalten, sich zu entspannen und alles auf Null zu setzen. Cornwall Blanc. Lutz Hanker ist hier. Guten Abend.

40 Jahre jung, dieser Song, lange nicht mehr gehört und aus gegebenem Anlass mal wieder rausgegraben. Annabelle Lamb und When Angels Travel. Unser Thema heute in einem besonderen Urlaubs-Beatclub. Ein Trip nach Cornwall, den wir musikalisch nochmal nachklingen lassen wollen. Ja, wenn Engel reisen, dann lacht der Himmel, sagt man, glaube ich. Und wenn Engel nach England reisen, dann erleben sie ganz besondere Dinge. Und Cornwall ist ja auch eine ganz besondere Landschaft im Südwesten Englands mit traumhaften Landschaften und spektakulären Steilküsten und wunderbaren Sandstränden, mit malerischen Hafenorten und vor allem mit sehr freundlichen Menschen. Und die haben so eine Grundhöflichkeit immer noch, zumindest in diesem Landstrich Englands, die ich hier bei uns doch zuweilen leider vermisse. Und was auch sehr zum Kommunizieren mit den Menschen vor Ort beigetragen hat, war ein ganz besonderes Auto, mit dem mein ältester und bester Freund hier aus Bremen und ich aufgebrochen sind. 3113 Kilometer haben wir mit diesem Gefährt zurückgelegt. Ein Auto, das 46 Jahre nach seiner Geburt in Anführungsstrichen quasi wieder nach Hause gekommen ist. Nämlich ein 1980 in England gebauter Triumph Spitfire 1500. Einer der letzten seiner Baureihe im sagenumwobenen Mercedes 904. Dunkelblau lackiert. Ein zweisitziger Roadster, auf den wir sehr oft angesprochen wurden, nach dem Motto, oh, so einen hatte ich früher auch mal oder so einen wollte ich immer schon mal haben, wo kommt ihr denn her? Und schon war man im Gespräch. Ja, ein ikonisches Design, dieses Auto, entworfen vom italienischen Designer Giovanni Michelotti, so im Roadster-Look mit dieser Flipfront vorne, die man aufklappen kann und dieser rennwagenartigen Optik. Und wenn man dann mit auch nur 80 km/h halt natürlich dann auch bitte links in England immer fährt auf der Autobahn, sehr langsam eigentlich, aber wenn man so tief sitzt wie in diesem Auto, dann fühlt es sich wie Rennsport an und wenn das Verdeck unten ist, dann fühlt man sich dann auch so ein bisschen wie die Doobie Brothers 1972, Rockin' Down the Highway.

Ja, ein Trip nach Cornwall, unser musikalisches Reisetagebuch heute in einem speziellen Urlaubs-Beatclub am ersten Sonntag in den Sommerferien. Und wenn man dann mit diesem ja eben beschriebenen Spitfire aus dem Eurotunnel in Folkestone rausfährt, ist es noch ein weiter Weg bis nach Cornwall und so ziemlich der erste Ort, der einem dann, wenn man auf die Autobahn fährt, auf den Anzeigeschildern gewiesen wird, das ist Canterbury, gar nicht weit weg in der Grafschaft Kent. Kennt man natürlich vor allem durch den Erzbischof von Canterbury, der ist ja bekanntlich das geistliche Oberhaupt der Church of England. Und natürlich als Musikfan denkt man natürlich auch an den Canterbury Sound, der Anfang der 60er dort in dieser Stadt, in dieser Region entstand. So eine Art Mischung aus Progressive, Rock und ein bisschen Folk. Ganz speziell und ein Meisterwerk dieser Gattung haben wir gerade gehört von Caravan in the Land of Grey and Pink. Und ich habe noch ein Juwel des Canterbury Sound mitgebracht aus dem Jahr 1969, noch sehr psychedelisch damals. Steve Hillage und seine Band Arthur Shell und Garden of Earthly Delights hier, Canterbury Sound im Beatclub.

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1: Mit dem musikalischen Reisetagebuch, eine Reise nach Cornwall. Ich muss sagen, ich habe das allererste Mal in meinem Leben in England mal so richtig Urlaub gemacht. Ich war in vielen Städten schon mal so ein Wochenende, oft in London auch, aber so mal knapp 2 Wochen am Stück. Das war neu. Und wenn man in England verreist, braucht man natürlich auch gutes Wetter. Das war in der zweiten Maihälfte überhaupt gar kein Problem. Ganz im Gegenteil, da erlebte England eine gerade so extreme historische Hitzewelle. Wir hatten am Pfingstmontag sogar, glaube ich, die höchsten jemals gemessenen Maitage. Das Gute ist natürlich in Cornwall, da geht immer eine leichte Brise. Man ist in der Nähe des Meeres und dann ist das Ganze plötzlich ein idealer Ausflugstag für die dortigen Strände. Und dann kann es nur diesen einen Titel geben, der als Soundtrack dafür herhalten muss, jetzt hier mit Mr. Blue Sky, ELO.

Ein Song, der klingt wie eine Mischung aus Queen und Black Sabbath, obwohl es die Band Queen 1971 noch gar nicht gab, sondern ist ein paar Jahre später. Bird of Prey, das war ein Uriah Heep, der Opener ihres Albums Salisbury, an das man natürlich als Musikfan und Liebhaber auch denken muss, wenn man dann auf der Reise, auf dem Weg nach Cornwall in Salisbury Station macht. Das liegt auf dem Weg und da sollte man auf jeden Fall auch anhalten. Auch Uriah Heep hielten sich während der Aufnahmen und Vorbereitungen für diese Platte in der Gegend auf und das hat auch ein bisschen den Ausschlag gegeben für den Namen, der hörte sich einfach auch gut an und es gibt auch in der Nähe von Salisbury ein riesiges Militärgelände, was vielleicht auch diese ikonische Cover erklärt mit diesem berühmten Chieftain-Panzer vorne drauf. Ja, die Domstadt Salisbury, also eine sehr ruhige, eine friedliche Stadt, ländlicher Charakter und eine prächtige Kathedrale mit einem riesigen Turm, 123 Meter hoch, mit der ältesten Uhr der Welt und ebenfalls dort aufbewahrt die Magna Carta, eine alte Urkunde aus dem Jahre 1215, in der die Machtbefugnisse des Königs aufgeführt wurden. Ja, und eine knappe Autostunde von Salisbury entfernt ist man dann schon in der nächsten sehr schönen Stadt dieser Gegend und mit einer weiteren berühmten Kirche. Es geht nämlich um Winchester und einer Kathedrale aus dem 11. Jahrhundert, in der der mächtige Bischof von Winchester damals natürlich seines Amtes waltete. Und eine Kirche mit dem längsten gotischen Kirchenschiff der Welt, 169 Meter lang, wenn man da drin ist. Man fühlt sich wie in einem modernen Indoor-Fußballstadion. Das sind unfassbare Ausmaße. Und auch interessant, dass in dieser weltberühmten Kirche auch 1817 die Autorin Jane Austen beigesetzt wurde. Und übrigens auch in dieser Kathedrale spielten einige Dreharbeiten des Films Da Vinci Code, Sakrileg, als Drehort für Szenen, die im Vatikan spielen, damals mit Tom Hanks in der Hauptrolle. Und die Kathedrale von Winchester, wahrscheinlich auch die einzige Kirche in England, der man einen eigenen Song gewidmet hat. Hier kommen New Vaudeville Band, Winchester Cathedral.

Rendezvous. Give us a kiss. Ja, eben habe ich noch von Ihnen gesprochen, das waren Sie jetzt wirklich in diesem Beat Club heute am ersten Sonntag in den Sommerferien. Das waren Queen und passenderweise Seaside Rendezvous von ihrem legendären Album Night at the Opera 1975 und einem Text, also einem Sound natürlich, das war so Oldtime-Feel, Ragtime, haben wir eben gehört, oder einem Text, der ja leicht auch in den 1930er Jahren hätte geschrieben werden können, als es noch keinen Fernseher gab. Und als sich noch junge, verliebte Menschen am Strand auf einer Bank zu einem romantischen Tête-à-Tête verabredet und getroffen haben. So muss es auch gewesen sein mehr als 60 Jahren in Falmouth, einem wunderschönen Südostküstenort in Cornwall mit einem sehr schönen Hafen und tollen Stränden mit Boutiquen und Kunstgalerien und gemütlichen Cafés. Und dort habe ich bei einem Spaziergang am Pfingstsonntag auf einer Bank folgende Inschrift gelesen: Here is where you stole my heart, the love of my life, 60 years on. Hier hast du mir mein Herz gestohlen, die Liebe meines Lebens, 60 Jahre danach. Bunty und John hießen die beiden. 2019 wurde dieses Plättchen in dieser Bank eingebracht. Und mir war ganz warm so ums Herz, denn es war eine sehr romantische Begebenheit, das zu sehen und zu lesen. Und man kann nur ahnen, was die beiden damals auf dieser Bank alles gemacht haben. Passenderweise Elton John jetzt hier und 60 Years On.

Für Bunty und John in Falmouth in der Grafschaft Cornwall und für alle Verliebten Elton John 60 Years On. A Trip to Cornwall, unser musikalisches Reisetagebuch heute am ersten Urlaubs-Beatclub des Sommers 2026. Ich habe ja schon von unserem tollen Reisegefährt gesprochen, dem Spitfire. Das ist ein langer Weg vom Eurotunnel dann nach Cornwall. Und man muss natürlich aufpassen, Linksverkehr in England, da hat man sich aber schnell dran gewöhnt. Aber trotzdem haben wir uns über das Armaturenbrett einen Aufkleber reinschreiben lassen. Drive left, look right. Also der Fahrer natürlich muss gucken, dass er links bleibt. Und ich habe als Beifahrer immer gesagt, Achtung, rechts kommt jemand oder eben nicht. Und vor allem in einem der 7.398 Kreisverkehre, die uns auf dem langen Weg nach Cornwall und auch wieder zurück geführt haben durchs Land. Aber ich muss sagen, diese Kreisverkehre sind eigentlich ganz praktisch, weil sie machen den Verkehr sehr flüssig und man kann immer zügig weiterfahren. Und es gibt noch einen Titel, der das so schön beschreiben kann. Zum Schluss dieser ersten Stunde heute im Beat Club. Hier kommen Yes und Roundabouts.

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1: Mit einer besonderen Ausgabe heute am ersten Sonntag in den Sommerferien. Ein Urlaubsspezial. Das musikalische Tagebuch einer ganz besonders wunderbaren Reise nach Cornwall im Südwesten Englands mit meinem besten und ältesten Freund und einem besonderen Auto, das ich ja schon beschrieben habe. Und wenn man in England unterwegs ist, dann auch in Cornwall, begegnet einem irgendwann auch fast logischerweise die Beatles, die auch tatsächlich im September 1967 für 3 Tage in Cornwall waren, um dort Szenen zu drehen für ihren Film Magical Mystery Tour. Sie waren in UK zum Beispiel und am Strand von Watergate Bay. Also Filmdrehs, keine Live-Konzerte, das haben sie ja nicht mehr gemacht. Und in Plymouth, da entstand am 13. September 1967 auf der Grünfläche des Plymouth Hoe ein ikonisches Foto, ein Gruppenfoto. Und da, wo die 4 damals gesessen haben auf der Wiese, haben einige Künstler aus Kupfer und verzinktem Stahl die Sitzpositionen nachgebildet, also die Gesäßabdrücke. Deswegen heißt das Ganze auch Beatle Bums Skulptur. Man kann sich dann in die Position setzen, die John, Paul, George und Ringo damals eingenommen haben, um dieses berühmte Bild nachzustellen. Also ein Grund von vielen, auch in Plymouth Station zu machen. Ich bin Lutz Hanka, wünsche Ihnen weiter.

So, jetzt wird's kulinarisch in dieser ganz besonderen Beatclub-Ausgabe heute am ersten Sonntag in den Sommerferien. Wir waren da eben auf unserer Reise nach Südwestengland in Plymouth zu Gast und nur wenige Meter entfernt von der historischen Stelle in Plymouth, wo 1620 ja die ersten Auswanderer auf die Mayflower raufgestiegen sind, haben mein lieber von Matze und ich ein wunderbares Fischrestaurant gefunden und da saßen wir 3 Stunden in der prallen Sonne und haben es uns richtig gut gehen lassen mit leckerem Fisch und der Cider floss in Strömen. Das war auch nötig bei den heißen Temperaturen. Das Einzige, was mich gestört hat, das ist ihm zuerst gar nicht aufgefallen, ist, dass alle 10 Minuten dieser Song, den wir eben gehört haben, immer wieder kam von Fleetwood Mac, Never Going Back Again vom Rumors Album. Ein schöner Song, aber wenn man ihn so oft in der Warteschleife hört, dann finde ich ihn dann nicht mehr so schön und ich habe dann die Bedienung angesprochen und gefragt, ob das eine besondere Playlist sei in diesem Restaurant und auch ihr war das gar nicht aufgefallen und stellte sich heraus, dass sich irgendjemand wohl in das WLAN-Netzwerk von nebenan eingewählt hatte und seine Musik da, die offenbar nur aus 3 Titeln bestand, abgespielt hat. Wir haben das dann geändert und dann haben wir auch andere Stücke gehört. Ich habe es eben schon gesagt, der Cider floss in Strömen, er wurde unser Lieblingsgetränk, ein wunderbares alkoholisches Erfrischungsgetränk. Nicht ganz so süß wie der Cidre, den man aus Frankreich kennt, dafür mit mehr Kohlensäure, kriegt man in jedem Pub aus dem Zapfhahn und bei diesen Temperaturen war das wirklich köstlich und ich habe auch lange überlegt, was könnte man eigentlich, gibt es einen Song, der von Apple Cider handelt und tatsächlich erinnerte ich mich an eine alte Nummer von Al Stewart von seinem Album Modern Times, da geht es um die nostalgische Fantasie eines Künstlers über ein Liebespaar an einem stillgelegten verlassenen Bahnhof aus seiner Kindheit in England und da taucht auch echter Cider auf und deswegen heißt dieser Song auch Apple Cider Reconstitution. Der muss jetzt sein. Hier, Beatclub, hier ist Al Stewart.

Ja, auch für uns im Beatclub gibt es immer wieder neue Entdeckungen, auch wenn die 60er Jahre schon so lange her sind. Diese Nummer hier haben wir auch noch nie gespielt. Heute Premiere für eine Band namens The Onyx und My Son John. Das war ein kleiner Hit 1968. Und The Onyx waren eine Psychedelic- und Pop-Rock-Band, die kamen aus Wadebridge. Und Wadebridge ist ein kleiner Ort auch in der Grafschaft Cornwall, 1965 gegründet. Natürlich, wenn man in so einer wunderschönen Ecke Englands Urlaub macht und sich überlegt, was könnte man für den Beatclub daraus stricken, dann stellt man sich natürlich auch die Frage, Mensch, welche Bands und Künstler kamen oder kommen eigentlich aus Cornwall? Also The Onyx haben wir kennengelernt, dann gab es damals auch eine Band namens The Reaction. Die kamen aus Truro, auch ein schöner Ort, das war unser Basislagerprinz in Cornwall. Dort haben wir eine wunderbare Unterkunft und konnten dann die ganzen Ausflüge starten. Und aus Truro stammt ein gewisser Roger Taylor, der war damals als junger Teenager auch Leadsänger und Schlagzeuger von The Reaction, später dann bekanntermaßen Schlagzeuger der berühmten Band Queen, die wir ja auch schon hatten in dieser Sendung. Ebenfalls aus Redruth in Cornwall kommt Mick Fleetwood, Namensgeber auch einer Band, die wir schon hatten und die auch jeder auf der Welt kennt. Und noch einer stammt aus Cornwall, nämlich Charlie Winston, ein Singer-Songwriter, der im Hotel seiner Eltern aufwuchs. Und die Eltern waren auch musikalisch in der britischen Folkszene damals sehr aktiv. Und ja, den Durchbruch hatte Charlie Winston 2009 auch bei uns in Deutschland mit dem Album Hobo und einer sehr erfolgreichen Hitsingle, die auch hier auf Bremen 1 immer wieder mal gerne läuft und die ich auch gerne jetzt spielen möchte in diesem speziellen Beatclub. Hier ist Charlie Winston aus Cornwall und Like a Hobo.

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1: Ja, wir sind auch noch unterwegs auf einer abenteuerlichen und musikalischen Reise in den Südwesten Englands, in die Grafschaften Devon und Cornwall. Und wenn man da unterwegs ist, dann sollte man sich unbedingt auch Parks angucken, Herrenhäuser, Burgen, Gärten, Wälder, Naturlandschaften. Es gibt so viel zu sehen und um all das kümmert sich eine gemeinnützige Organisation, die ich mir auch für Deutschland wünschen würde, nämlich der National Trust. Der kümmert sich um das Erbe Englands und wenn Sie einen Englandurlaub planen, gerade in der Ecke, dann lohnt es sich eventuell sogar diesem Trust beizutreten, dann spart man viel Geld und man kann eine Menge sehen. Und zu den botanischen Sehenswürdigkeiten gehört auch der Garten Eden Project. Der liegt etwa 5 Kilometer nordöstlich von St. Austell in der Nähe der Küste. Und dort gaben, man höre und staune, The Who im Juli 2023 ein außergewöhnliches Konzert in diesem weltberühmten Eden Project in Cornwall, begleitet vom Heart of England Philharmonic Orchestra. Und da hören wir jetzt mal rein. Musik also, die in Cornwall entstanden ist, einer der Klassiker in orchestralem Gewand. Hier kommen The Who und Pinball Wizard. Ich bin Lutz Hanker, wünsche Ihnen weiterhin einen schönen Abend und eine gute Reise.

sagen, jetzt wird es endgültig nostalgisch auf unserer musikalischen Reise nach Cornwall und nach Devon in dieser Urlaubsausgabe des Beatclubs heute am ersten Sonntag in den Sommerferien. Aber wenn man da unten Urlaub macht in dieser traumhaften Ecke, dann wandelt man irgendwann automatisch natürlich auch auf den Spuren von Miss Marple und Hercule Poirot und der Erfinderin dieser beiden Figuren, nämlich Agatha Christie. Und nur eine knappe Autostunde von Torquay entfernt, da kann man in Greenway, nämlich das Sommerhaus von Agatha Christie, besuchen. Und das lohnt sich auf jeden Fall. Da gibt es einen herrlichen Blick aus dem Garten auf den Fjord runter. Man kann auch zum Bootshaus laufen unten. Oder sich das wunderbare Sommerhaus anschauen mit den verschiedenen tollen Zimmern. Und im Wohnzimmer bin ich dann gelandet, wo man sich wahrscheinlich dann als Abendgesellschaft nach dem Essen zurückgezogen hat. Die Herren wahrscheinlich rauchenderweise, die Damen mit einem Likör oder einem Sherry. Und da habe ich einen Plattenspieler entdeckt. Und auf diesem Plattenspieler lag eine alte Platte mit einer Aufnahme aus den 1920er Jahren von dem Schauspieler, Dramatiker und Komponisten Noel Coward. Eine Charleston-Nummer, so der Sound der 20er Jahre, Dance Little Lady. Und ich habe mir vorgestellt, ja, wie Agatha Christie damals saß in diesem Wohnzimmer, in ihrem Sessel, die Musik gehört hat und sich ausgedacht hat, ja, was könnte wohl der nächste Mord in einem meiner Bücher sein.

Ja, das hat uns noch gefehlt in dieser Sendung heute, in diesem Urlaubsspezial heute. Beat Club am ersten Sonntag in den Sommerferien. Procol Harum waren das. Und Every Dog Will Have His Day. Und es geht in diesem Song tatsächlich und ganz wörtlich um Hunde. Und das von einer Band, die ja sonst eher für kryptische, tiefgründige Texte bekannt ist. Der Titel ist natürlich eine Anspielung auf das englische Sprichwort Every Dog Has His Day. Also jeder Hund hat mal seinen Tag, was so viel heißt wie jeder kommt mal in oder an die Reihe oder jeder hat mal einen Moment des Erfolgs. Das ist irgendwie auch, finde ich, typisch britisch, über sowas einen Song zu schreiben, denn die Briten gelten natürlich als sehr hundelieb und wenn man da Urlaub macht in England, dann merkt man das sofort nach ein, zwei Tagen, wie hundeverrückt die Engländer sind und Hunde sind tatsächlich ja in der Kultur auch der Briten verwurzelt, ganz tief. Man nimmt die Tiere auch in die Pubs mit und in die Parks und es ist völlig normal, zum Beispiel auch mit ihnen ins Wahllokal zu gehen oder wer weiß wohin noch alles. Also hundeverrückt sind die Engländer. Man denke nur an die Spaniels von Queen Victoria, an die Corgis von Elizabeth oder an die Bulldoggen von Winston Churchill, fester Bestandteil der britischen Geschichte. Und natürlich brauchen sie auch noch einen extra Song in dieser Sendung. Das kann nur der von Cat Stevens sein und der kommt jetzt. I Love My Dog.

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1: Ja, wir sind mittendrin in den Sommerferien in Bremen und Niedersachsen, aber der Beat Club macht keine Sommerferien, damit Sie Ihre Lieblingssendung auch im Urlaub überall genießen können, wo immer Sie uns zuhören. Vielleicht haben Sie uns ja mitgenommen in die Ferien und hören uns jetzt am Gardasee oder auf Mallorca in der Bretagne oder auch in Cornwall, wo wir am letzten Sonntag musikalisch zumindest auch Station gemacht haben. Und übrigens an der Stelle nochmal vielen, vielen Dank für die vielen Mails und Feedback-Kommentare, die wir bekommen haben. Das war ja so ein bisschen ein Experiment, aber die allermeisten fanden das sehr schön und sommerlich und angenehm. Also vielen Dank nochmal und ja, wenn Sie uns heute im Urlaub hören, dann auch gerne eine Mail ins Studio unter bremen1.de, wo immer Sie sind, am Dümmer oder am Zwischenahner Meer, auf einer Insel oder auf Balkonien. Wir freuen uns auf jeden Fall, wenn Sie mit dabei sind. Ich bin Lutz Hanker, wünsche Ihnen einen schönen Sonntag.

Ein absoluter Beatclub-Klassiker und einer der großen Hits der späten 60er, 1968. Die Small Faces, natürlich passend zum heutigen Wochenendtag. Lazy Sunday. Steve Marriott im feinstem Cockney-Akzent und so ein bisschen denkt man ja immer, es sei so eine Feel-Good-Nummer gewesen, aber tatsächlich habe ich gelesen, war Steve Marriott damals so ein bisschen im Stress mit seinen Nachbarn und das war quasi so seine ironische Antwort auf diesen Nachbarschaftsstreit, dieser ja dann doch nicht so ganz ernst gemeinte Titel Lazy Sunday. Ja, die Small Faces, eine der großen, einflussreichen Bands der British Invasion in den 60ern, als Modband haben sie angefangen und waren dann eine der ersten Bands, die auch so einen psychedelischen Rock-Sound adaptiert haben und ganz besonders zu hören nach wie vor auf ihre Meisterwerke Ogden's Not Gone Flake, das Monster-Konzeptalbum von 68, als sie eben zwar auch mit einem Hit wie Lazy Sunday, aber mit vielen anderen Sounds auch das, was sie bis dahin erreicht hatten, so ein bisschen aufs Spiel gesetzt haben. Das war ihnen aber vollkommen schnurz. Sie wollten es einfach durchziehen und heute gilt dieses Album ja auch als Meisterwerk. Und deswegen noch ein nicht so bekanntes Stück jetzt von diesem Album mit dem bekannten Cover und dieser riesigen runden Tabakdose vorne drauf. Hier glänzt vor allem Ronnie Lane, der seinen Bass wie eine Leadgitarre spielt. Hier sind nochmal die Small Faces im Beat Club und Song of a Baker.

Unverkennbar und unverwüstlich und unverschämt gut immer noch. Steely Dan waren das hier im Beatle Opera in Mainz und Dr. Wu von ihrem Album Katie Light, 1975 kam das raus, wenn man so die, also viele Alben haben Steely Dan ja gar nicht gemacht, muss man ehrlicherweise sagen, aber es gibt natürlich trotzdem für die Hardcore-Fans auch überall Rankings und da landet eigentlich Katie Light dann doch immer eher auf den hinteren Plätzen, was ich ein bisschen schade finde, weil dieses Album in vielerlei Hinsicht genauso brillant war wie die höher gerankten Alben, die dann teilweise noch danach kamen. Das war ja Katie Light, das erste Album, auf dem ja Donald Fagen und Walter Becker ihr Konzept geändert haben. Also sie hatten ihre Originalband aufgelöst und haben gesagt, wir holen uns jetzt nur noch die besten Session-Musiker, die wir kriegen können. Und dann klingt das eben auch unverschämt gut. Und so war es ja tatsächlich auch. 22 Credited Musicians wurden auf dem Cover von Katie Light aufgeführt. Unter anderem Michael McDonald als Hintergrundsänger. Phil Woods, der dieses tolle Saxophon-Solo gerade auf Dr. Wu auch gespielt hat. Larry Carlton war dabei, Rick Derringer. Und Jeff Porcaro spielte fast auf allen Tracks das Schlagzeug. Zwei Single-Hits hatte Katie Light, Black Friday und Bad Sneakers. Auch tolle Nummern, die in den Charts so eher mittelmäßig abschnitten, aber der Scherben dieser Platte liegt eigentlich in den Deep Cuts, sage ich mal, wie eben Dr. Wu oder auch der Nummer, die wir jetzt noch hören im Beat Club, ein Beweis dafür, dass Steely Dan ihrer Zeit einfach immer ein bisschen voraus waren. Hier sind sie nochmal, Chain Lightning.

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1: Ja, Erd Reuß hört uns auf dem Aarhus Campingplatz in Dänemark. Tolle Stadt, herrliches Wetter dort. Dänemark-Urlaub, also es gibt Schlimmeres, glaube ich, um dann nebenher den Beat Club zu hören. Danke dafür, Grüße zurück. Ja, wenn Sie auch Lust haben, uns eine Mail zu schicken ins Studio bremen1.de oder auch eine WhatsApp-Nachricht, wo Sie uns gerade im Urlaub hören, wohin Sie uns mitgenommen haben, 0421 246 611. Wir freuen uns sehr und wünschen weiterhin in Person von Luzanka hier am Mikrofon einen wunderbaren sommerlichen Sonntagabend heute am 12. Juli mit Manfred Mann und Ragamuffin Man.

Thin Lizzy im Beatlover hier auf Bremen 1 und We Will Be Strong von ihrem Album Chinatown, das 1980 erschien und auf dem erstmals ein gewisser Snowy White damals mit von der Partie war. An der Seite von Scott Gorham führte er den Lizzy-typischen zweistimmigen Gitarrenstil fort, der die Band ja so geprägt hat. Besonders eben auch gut zu hören bei der Hymne eben We Will Be Strong, Chinatown mit. Also Snowy White, der auch auf dem nächsten Album noch mit dabei sein sollte, der ja auch dann Gary Moore als festen Gitarristen ersetzte und ein Mann, der vorher schon mit Cliff Richard, mit Peter Green, mit Pink Floyd zusammengearbeitet hat, der dann nach der kurzen Phase mit Thin Lizzy eine sehr erfolgreiche Solo-Karriere hingelegt hat, die bis heute andauernd, 78 ist Snowy mittlerweile, und gekrönte ist diese lange Karriere von seinem aktuellen neuen Album, was wirklich ganz, ganz gelungen und hörenswert ist, The Finishing Touch. Klingt so ein bisschen nach Abschied, aber ich glaube, das hat nichts damit zu tun, dass Snowy White keine Musik mehr machen will, ganz im Gegenteil, er ist noch gut dabei, das liegt natürlich vor allem auch an seiner tollen Band, den White Flames. Er sagt selber, ich liebe diese Jungs, sie lassen mich immer viel besser klingen, als ich eigentlich bin. Naja, das nennt man Understatement, also The Finishing Touch. Vielleicht nicht ganz so bluesig, wie von vielen Fans erwartet. Viele Mid-Tempo-Nummern und auch langsamere Nummern, aber ja, weniger ist ja manchmal mehr. Das gilt nicht nur für den Speed der Songs, sondern auch natürlich für die Töne insgesamt. Reduziert, sehr persönlich, keine Effekthascherei, sehr schnörkellos, sehr warm, sehr organisch. Und deswegen jetzt noch ein Stück von diesem Album Snowy White, also The Finishing Touch. Aktuelles Soloalbum gerade erschienen und Lost in the Blues.

Mal wieder ein bisschen Soul hier im Beatclub auf Bremen 1. Wir sind ja offen für alle Sounds, die es in den 60ern, 70ern und auch darüber hinaus gab. Und dazu gehörte natürlich auch der legendäre Sound of Philadelphia und einer der großen Protagonisten, das war Teddy Pendergrass mit seiner unverwechselbaren, einzigartigen Stimme und ein zeitloser Klassiker hier gerade gehört, Love TKO. Ein ja, Heartbreaking Song, ein herzerweichender Song über das Ende einer Beziehung, eines seiner ja, Markenzeichen-Songs, glaube ich, kann man sagen, mit dieser sexy Hard Bassline. Ja, und verantwortlich für diesen ganz besonderen Sound war der Arrangeur und Produzent dieser Nummer, Love TKO. Das war nämlich Dexter Wansell, einer der Architekten neben Kenny Gamble und Leon Huff, natürlich den beiden großen Helden des Labels, war Dexter Wansell einer der Architekten, also des Philly Soul. Und während dem großen Sigma Sound Studio in der North 12th Street in Philly eben das große Orchester probte, immer die große Liveband mit Streichern und mit Bläsern und allem Pipapo, da saß Dexter Wansell oft in seinem eigenen Kabuff mit seinem Synthesizer und probte. Und probierte einiges aus und brachte auch diesen Synthesizer-Sound mit rein in diesen Sound of Philadelphia. Kann man auf vielen Stücken hören aus dieser Zeit. Zum Beispiel Nights Over Egypt, ein Klassiker von den Jones Girls. Das ist genau dieser Sound, den Dexter Wansell damals mit kreierte. Kann man auch auf seinen wenigen und leider auch nicht so viel beachteten Soloalben hören. Und sollte man auch tun, denn Dexter Wansell, einer der Großen, also des Philly Soul, ist vor kurzem im Alter von nur 75 Jahren leider verstorben. Wir gedenken natürlich an ihn und an seine Musik von seinem Album Time is Slipping Away 1979. Jetzt eine ganz typische Nummer mit Terry Wells, die hier singt, auch eine der großen Soul-Stimmen der weiblichen The Sweetest Pain.

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1: Heute am 12. Juli, zweiter Sonntag in den langen Sommerferien, die wir ja genießen in Bremen und Niedersachsen, wo immer Sie uns jetzt zuhören, ob in weiter Ferne oder vielleicht hier ganz um die Ecke. Wir freuen uns über ein kurzes Feedback sozusagen vom Balkon oder vom See unter bremen1.de, Mail ins Studio oder auch gerne eine WhatsApp-Nachricht 246611, wenn Sie mögen. Und apropos Urlaub, mein Highlight des Tages heute war die Fahrt mit der Silvalfähre. Ich weiß, das klingt jetzt banal, aber wenn man so eine Fahrradtour gemacht hat zum Werdersee und dann am Café Sand ankommt und dann ist diese kleine Fahrt mit der Fähre rüber auf die andere Seite immer für mich wie so ein kleines Stückchen Urlaub und genieße das immer sehr. Und ich weiß auch, dass man an Bord gerne Bremen 1 hört, also falls das jetzt auch der Fall sein sollte, viele Grüße hier aus dem Studio an die Besatzung, die ja auch an solch schönen langen Sommertagen von früh bis spät für die Menschen in Bremen da sind, um sie von A nach B zu bringen. Und ich bin Lutz Hanka, wünsche Ihnen weiterhin viel Spaß, einen schönen Sonntag.

Ja, wäre es nicht großartig, man käme auf die Welt und niemand würde einem irgendwas von Religion erzählen. Man wäre einfach nur geboren worden und es gäbe keine Hölle und keinen Himmel. Wir hätten nur dieses eine Leben und das ist es dann auch. Wäre das nicht ein viel besseres Leben? Das sind gute Gedanken, wie ich finde, die ich voll und ganz mit unterschreiben würde, aber es sind nicht meine, sondern der Gedanken, die Van Morrison hatte Mitte der 90er und deswegen hat er auch einen Song darüber geschrieben, der dann bezeichnenderweise natürlich No Religion hieß auf dem Album Days Like This. 1995 kam das Ding raus, gerade gehört hier im Beatblog auf Bremen 1. Van Morrison vor kurzem ja auch hier in Bremen zu Gast, Doppelkonzert im Metropol, ausverkauft und ganz tolle Setlist, die er da gespielt hat. No Religion war, glaube ich, nicht dabei, aber er hat einfach so viele Alben gemacht, da kommt man schon mal ins Schwitzen, wenn man sich überlegen muss, was spiele ich denn heute Abend, zumal sich das bei ihm ja auch immer ganz spontan manchmal entscheidet. Und was ich während des Konzertes gedacht habe zwischendurch an einer Stelle war, ich habe an Paul Weller gedacht, weil der auch so eine Vorliebe hat für Soul, R&B, Jazz und Folk. Und ich habe mich hinterher gefragt und das mal recherchiert, haben die beiden eigentlich irgendwann mal zusammen ein Album gemacht oder mitgespielt auf irgendeinem Album, Van Morrison und Paul Weller? Nein, es gibt kein offizielles Duett, auch nicht auf Van Morrison. Das Album Duets, Reworking the Catalog 2015 war Paul Weller nicht vertreten. Es gibt aber durchaus Berührungspunkte und das finde ich wieder ganz spannend, weil sich beide, insofern lag ich nicht ganz falsch, musikalisch eben sehr schätzen immer noch und auch bei einigen Benefiz- und Tribute-Veranstaltungen sind sie gemeinsam aufgetreten oder standen auf derselben Bühne und Paul Weller hat auch Van Morrison mehrfach als wichtigen Einfluss bezeichnet, was sich ja auch in seinem Songwriting widerspiegelt. Apropos, ungefähr zeitgleich mit Days Like This, dem Van Morrison Album von eben, kam auch ein neues Paul Weller Album auf den Markt. Mitte Mai 95 Stanley Rhodes mit Gästen wie Stevie Winwood damals und Noel Gallagher von Oasis war auch mit dabei. Und daraus jetzt ausgegebenem Anlass Paul Weller hier im Beat Club und The Changing Man.

Ja, toller Song aus einem tollen Musikjahrgang 1966. Ein Hit für Peter und Gordon hier im Beat Club, A Woman, geschrieben von einem gewissen Bernard Webb. Und natürlich wissen Kenner und Fans, dass das ein Synonym natürlich war, ein Pseudonym. So ist es richtig, Pseudonym für einen gewissen Paul McCartney, der einfach mal rausfinden wollte, ob er auch Hits schreiben konnte für andere Leute, wenn eben nicht Lennon und McCartney auf der Platte stand. Und das Stück von eben, das war auch der Beweis, denn dieser Song war erfolgreich in weiten Teilen der Welt. Peter Asher und Gordon Waller, vor allem Peter Asher, war natürlich auch wichtig für Paul McCartney in gewisser Hinsicht und in mehrerlei Hinsicht. Also Peter Asher sowieso schon als Kind mit seiner Schwester Jane im Fernsehen zu sehen, als Kinderdarsteller. Und Jane wurde ja dann auch später die Freundin für mehrere Jahre von Paul McCartney. Also die kannten sich ganz gut. Peter Asher war dann auch einige Zeit der Leiter der Talentsuche und Repertoireabteilung vom Beatles-Label Apple Records. Und in dieser Funktion entdeckte er Leute wie zum Beispiel James Taylor, der damals nach seinem ersten Drogenabsturz in New York in London Station gemacht hatte, um sich ein bisschen abzulenken. Und dann aber so viel Heimweh hatte, dass er in London einen Song schrieb, in der Wohnung von Peter Asher. Und das war natürlich Carolina on my mind. Und alles das, diese Geschichten und noch ganz andere über Peter Asher, den Produzenten, Manager und Entdecker von so vielen anderen Menschen, das kann man nachgucken. Also hoffentlich auch bald bei uns, aber in den USA konnte man das tun. Vor kurzem gab es die Premiere eines Kinofilms, Peter Asher, Everywhere Man. Und ich hoffe, dass dieser Streifen irgendwann auch mal, wenn nicht im Kino, doch zumindest dann als Stream irgendwo zu sehen sein wird, auch für die Musikfans hier in Deutschland. Peter Asher und jetzt also Carolina in my mind, James Taylor. Und jetzt raten Sie mal, wer hier den Bass natürlich spielt, Paul McCartney.

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1: Mit Lutzanker heute am 12. Juli und einem Mann, ja, der ziemlich aufregende Tage hinter sich hat und das in seinem Alter, wird ja bald 83. Kein geringerer als Mick Jagger, natürlich gestern war zu sehen im Fernsehen im Miami Stadion, Hard Rock Stadion, hat er natürlich auch die englische Nationalmannschaft angefeuert beim 2:1 Sieg im Viertelfinale nach Verlängerung gegen Norwegen. Und außerdem ist ja in dieser Woche auch das neue Album der Rolling Stones, der dienstältesten Rockband der Welt, erschienen. Und das ist kein schlechtes Album. Je öfter ich es höre, desto besser finde ich es. Mehr dazu ausführlich am kommenden Sonntag. In dieser Sendung hier übrigens auch dann das neue Album von Deep Purple, also zwei absolute Schwergewichte des Rock am kommenden Sonntag mit ihren neuen Alben in dieser Sendung. Aber jetzt schon mal ein kleiner Vorgeschmack und ein letzter Gruß, und das macht diese Nummer so ganz besonders, ein bewegender Gastbeitrag von Charlie Watts, dem vor 5 Jahren verstorbenen Stones Schlagzeuger. Es gibt nämlich auf diesem neuen Album auch ein Stück zu hören, das damals in den Sessions noch mit Charlie in Los Angeles aufgenommen wurde. Übrigens auch die Sessions, wo Mess It Up entstand, was ja auf dem letzten Hackney Diamonds Album landete. Ja, und damit die alten Spuren ins neue Klangbild passten, hat man Handarbeit angelegt und seinen Sound so behutsam angepasst, dass er sich eben nahtlos auch in Steve Jordans Spiel auf dem Rest des Albums einfügt. Hier sind also die Stones mit Charlie Watts noch in Memoriam, Hit Me in the Head.

Stevie Winwood hier im Beat Club auf Wim 1 mit Joe Walsh hier an der Slide-Gitarre. Großartiges Stück. Freedom Overspill von seinem Album Back in the High Life. Das, und deswegen haben wir es auch gespielt und nochmal wieder rausgeholt. Vor genau 40 Jahren, Ende Juni 86, rauskam und das mich damals in einer Zeit, in der einiges los war in meinem Leben und sich einiges veränderte, das meiste zum Guten, darf ich sagen, sehr geprägt hat und bis heute für mich eins meiner Lieblingsalben dieser ganz besonderen Dekade. Viele Fans haben hinterher gesagt, das ist doch alles viel zu glatt poliert und zu kommerziell. Ich sag dann, wieso, was ist los? Stevie Winwood, ja, so wie der früher Musik gemacht hat, das habe ich alles erst viel, viel später herausgefunden, dass der Mann bei Spencer Davis Group gespielt hat, dass er Traffic gegründet hat, dass er bei Blind Faith war und viele andere tolle Sachen gemacht hat. Ich hatte Ark of a Diver als erstes Mal von ihm gehört, 1980 war das, und gewissermaßen hat dann dieses Album Back in the High Life diesen Sound für mich ganz logisch weitergeführt, mit vielen Gaststars ja auch dabei, tolle Besetzungsliste, wenn man heute nochmal auf die Credits schaut von dieser Platte, also das Who is Who war damals mit am Start, und nach 40 Jahren, finde ich, ist es mal wieder Zeit, diese Platte, die ich wirklich liebe, mal wieder rauszuholen und, wenn vorhanden, auf den Plattenteller zu legen. Und da ich ein großer Fan auch von traurigen, melancholischen Balladen bin und zwei Balladen auch auf diesem Album drauf sind, die ich ganz, ganz schön finde, immer noch jetzt eins meiner Lieblingsstücke von diesem Album. Hier im Beat Club auf Bremen 1, hier ist nochmal Stevie Winwood, Back in the High Life, das Album unbedingt nochmal rausholen und hören. My Love's Leaving kommt jetzt.

We Can Be Together, das war die Hymne auf dem letzten großen Album von Jefferson Airplane, Volunteers, 1969 kam das raus. In schwierigen Zeiten, als die friedlichen Hippie-Träume ja immer leiser wurden und die Kritik am Vietnamkrieg immer lauter und aggressiver. Ja, und dieses tolle Album Volunteers von Jefferson Airplane ist jetzt wieder erhältlich auf Vinyl. Im Original-Fold-Out-Cover in blauem Vinyl mit dem berühmt-berüchtigten matschigen Erdnussbutterbrötchen in der Mitte. Und war das ein tolles Album, war noch ein zweites Stück hinterher hier im Beat Club. Ein Traditional, das der damalige Gitarrist Jorma Kaukonen wunderbar arrangiert hat. Hier sind nochmal Jefferson Airplane und Good Shepherds.

Ich habe es vorhin schon gesagt und ich sage es gerne nochmal. Diese Sendung, der Beat Club auf Bremen 1, mal keine Sommerferien. Wir kommen wieder am kommenden Sonntag. Kurz vor dem großen WM-Finale, wer immer da auch gegen wen spielt, geht es dann auch bei uns ein bisschen um Fußball und Musik. Auch gegebenem Anlass und zwei weltmeisterliche Rockbands, auch das hatte ich ja schon angekündigt, werden auch am Start sein mit ihren neuen Alben Deep Purple, Splat und die Rolling Stones, Foreign Tongues. Die volle Ladung am kommenden Sonntag. Seien Sie dabei, ich freue mich drauf. Gleich hier Till Kohlwiss bringt Sie durch den Abend. Viel Spaß dabei, ich bin Lutz Hanker, schönen Abend noch.

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1: Ja, wir sind mittendrin in den Sommerferien in Bremen und Niedersachsen, aber der Beat Club macht keine Sommerferien, damit Sie Ihre Lieblingssendung auch im Urlaub überall genießen können, wo immer Sie uns zuhören. Vielleicht haben Sie uns ja mitgenommen in die Ferien und hören uns jetzt am Gardasee oder auf Mallorca in der Bretagne oder auch in Cornwall, wo wir am letzten Sonntag musikalisch zumindest auch Station gemacht haben. Und übrigens an der Stelle nochmal vielen, vielen Dank für die vielen Mails und Feedback-Kommentare, die wir bekommen haben. Das war ja so ein bisschen ein Experiment, aber die allermeisten fanden das sehr schön und sommerlich und angenehm. Also vielen Dank nochmal und ja, wenn Sie uns heute im Urlaub hören, dann auch gerne eine Mail ins Studio unter bremen1.de, wo immer Sie sind, am Dümmer oder am zwischen einer Meer, auf einer Insel oder auf Balkonien. Wir freuen uns auf jeden Fall, wenn Sie mit dabei sind. Ich bin Lutz Hanker, wünsche Ihnen einen schönen Sonntag.

Ein absoluter Beatclub-Klassiker und einer der großen Hits der späten 60er, 1968. Die Small Faces natürlich passend zum heutigen Wochenendtag. Lazy Sunday. Steve Marriott im feinsten Cockney-Akzent und so ein bisschen denkt man ja immer, es sei so eine Feel-Good-Nummer gewesen, aber tatsächlich habe ich gelesen, war Steve Marriott damals so ein bisschen im Stress mit seinen Nachbarn und das war quasi so seine ironische Antwort auf diesen Nachbarschaftsstreit, dieser ja dann doch nicht so ganz ernst gemeinte Titel Lazy Sunday. Ja, die Small Faces, eine der großen einflussreichen Bands der British Invasion in den 60ern, als Modband haben sie angefangen und waren dann eine der ersten Bands, die auch so einen psychedelischen Rock-Sound adaptiert haben und ganz besonders zu hören nach wie vor auf ihre Meisterwerke Ogden's Not Gone Flake, das Monster-Konzeptalbum von 68, als sie eben zwar auch mit einem Hit wie Lazy Sunday, aber mit vielen anderen Sounds auch das, was sie bis dahin erreicht hatten, so ein bisschen aufs Spiel gesetzt haben. Das war ihnen aber vollkommen Schnurz. Sie wollten es einfach durchziehen und heute gilt dieses Album ja auch als Meisterwerk. Und deswegen noch ein nicht so bekanntes Stück jetzt von diesem Album mit dem bekannten Cover und dieser riesigen runden Tabakdose vorne drauf. Hier glänzt vor allem Ronnie Lane, der seinen Bass wie eine Leadgitarre spielt. Hier sind nochmal die Small Faces im Beat Club und Song of a Baker.

Unverkennbar und unverwüstlich und unverschämt gut immer noch. Steely Dan waren das hier im Beatle-Opera in Mainz und Dr. Wu von ihrem Album Katie Light. 1975 kam das raus, wenn man so die, also viele Alben haben Steely Dan ja gar nicht gemacht, muss man ehrlicherweise sagen, aber es gibt natürlich trotzdem für die Hardcore-Fans auch überall Rankings und da landet eigentlich Katie Light dann doch immer eher auf den hinteren Plätzen, was ich ein bisschen schade finde, weil dieses Album in vielerlei Hinsicht genauso brillant war wie die höher gerankten Alben, die dann teilweise noch danach kamen. Das war ja Katie Light, das erste Album, auf dem, ja, Donald Fagen und Walter Becker ihr Konzept geändert haben. Also sie hatten ihre Originalband aufgelöst und haben gesagt, wir holen uns jetzt nur noch die besten Session-Musiker, die wir kriegen können. Und dann klingt das eben auch unverschämt gut. Und so war es ja tatsächlich auch. 22 Credited Musicians wurden auf dem Cover von Katie Light aufgeführt. Unter anderem Michael McDonald als Hintergrundsänger. Phil Woods, der dieses tolle Saxophon-Solo gerade auf Dr. Wu auch gespielt hat. Larry Carlton war dabei, Rick Derringer. Und Jeff Porcaro spielte fast auf allen Tracks das Schlagzeug. Zwei Single-Hits hatte Katie Light, Black Friday und Bad Sneakers. Auch tolle Nummern, die in den Charts so eher mittelmäßig abschnitten, aber der Scherben dieser Platte liegt eigentlich in den Deep Cuts, sage ich mal, wie eben Dr. Wu oder auch der Nummer, die wir jetzt noch hören im Beat Club, ein Beweis dafür, dass Steely Dan ihrer Zeit einfach immer ein bisschen voraus waren. Hier sind sie nochmal, Chain Lightning.

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1: Ja, Erd Reuß hört uns auf dem Aarhus Campingplatz in Dänemark. Tolle Stadt, herrliches Wetter dort. Dänemark-Urlaub, also es gibt Schlimmeres, glaube ich, um dann nebenher den Beat Club zu hören. Danke dafür, Grüße zurück. Ja, wenn Sie auch Lust haben, uns eine Mail zu schicken ins Studio bremen1.de oder auch eine WhatsApp-Nachricht, wo Sie uns gerade im Urlaub hören, wohin Sie uns mitgenommen haben, 0421 246 611. Wir freuen uns sehr und wünschen weiterhin in Person von Lutz Hanka hier am Mikrofon einen wunderbaren sommerlichen Sonntagabend heute am 12. Juli mit Manfred Mann und Ragamuffin Man.

Thin Lizzy, ein Beatlover hier auf Bremen 1 und We Will Be Strong von ihrem Album Chinatown, das 1980 erschien und auf dem erstmals ein gewisser Snowy White damals mit von der Partie war. An der Seite von Scott Gorham führte er den Lizzy-typischen zweistimmigen Gitarrenstil fort, der die Band ja so geprägt hat. Besonders eben auch gut zu hören bei der Hymne eben We Will Be Strong, Chinatown mit. Also Snowy White, der auch auf dem nächsten Album noch mit dabei sein sollte, der ja auch dann Gary Moore als festen Gitarristen ersetzte und ein Mann, der vorher schon mit Cliff Richard, mit Peter Green, mit Pink Floyd zusammengearbeitet hat, der dann nach der kurzen Phase mit Thin Lizzy eine sehr erfolgreiche Solo-Karriere hingelegt hat, die bis heute andauernd, 78 ist Snowy mittlerweile, und gekrönte ist diese lange Karriere von seinem aktuellen neuen Album, was wirklich ganz, ganz gelungen und hörenswert ist, The Finishing Touch. Klingt so ein bisschen nach Abschied, aber ich glaube, das hat nichts damit zu tun, dass Snowy White keine Musik mehr machen will, ganz im Gegenteil, er ist noch gut dabei. Das liegt natürlich vor allem auch an seiner tollen Band, den White Flames. Er sagt selber, ich liebe diese Jungs, sie lassen mich immer viel besser klingen, als ich eigentlich bin. Naja, das nennt man Understatement, also The Finishing Touch. Vielleicht nicht ganz so bluesig, wie von vielen Fans erwartet. Viele Mid-Tempo-Nummern und auch langsamere Nummern, aber ja, weniger ist ja manchmal mehr. Das gilt nicht nur für den Speed der Songs, sondern auch natürlich für die Töne insgesamt. Reduziert, sehr persönlich, keine Effekthascherei, sehr schnörkellos, sehr warm, sehr organisch. Und deswegen jetzt noch ein Stück von diesem Album Snowy White, also The Finishing Touch. Aktuelles Soloalbum gerade erschienen und Lost in the Blues.

Mal wieder ein bisschen Soul hier im Beatclub auf Re-Mainz. Wir sind ja offen für alle Sounds, die es in den 60ern, 70ern und auch darüber hinaus gab. Und dazu gehörte natürlich auch der legendäre Sound of Philadelphia und einer der großen Protagonisten, das war Teddy Pendergrass mit seiner unverwechselbaren, einzigartigen Stimme und ein zeitloser Klassiker hier gerade gehört, Love TKO, ein ja, Heartbreaking Song, ein herzerweichender Song über das Ende einer Beziehung, eines seiner ja, Markenzeichen-Songs, glaube ich, kann man sagen, mit dieser sexy, hard Bassline. Ja, und verantwortlich für diesen ganz besonderen Sound war der Arrangeur und Produzent dieser Nummer, Love TKO, das war nämlich Dexter Wansell, einer der Architekten neben Kenny Gamble und Leon Huff, natürlich den beiden großen Helden des Labels, war Dexter Wansell einer der Architekten, also des Philly Soul. Und während dem großen Sigma Sound Studio in der North 12th Street in Philly eben das große Orchester probte, immer die große Liveband mit Streichern und mit Bläsern und allen Pipapo, da saß Dexter Wansell oft in seinem eigenen Kabuff mit seinem Synthesizer und probte. Und probierte einiges aus und brachte auch diesen Synthesizer-Sound mit rein in diesen Sound of Philadelphia. Kann man auf vielen Stücken hören aus dieser Zeit, zum Beispiel Nights Over Egypt, ein Klassiker von den Jones Girls. Das ist genau dieser Sound, den Dexter Wansell damals mit kreierte. Kann man auch auf seinen wenigen und leider auch nicht so viel beachteten Soloalben hören und sollte man auch tun, denn Dexter Wansell, einer der Großen, also des Philly Soul, ist vor kurzem im Alter von nur 75 Jahren leider verstorben. Wir gedenken natürlich an ihn und an seine Musik von seinem Album Time is Slipping Away 1979. Jetzt eine ganz typische Nummer mit Terry Wells, die hier singt, auch eine der großen Soul-Stimmen der weiblichen The Sweetest Pain.

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1: Heute am 12. Juli, zweiter Sonntag in den langen Sommerferien, die wir ja genießen in Bremen und Niedersachsen, wo immer Sie uns jetzt zuhören, ob in weiter Ferne oder vielleicht hier ganz um die Ecke. Wir freuen uns über ein kurzes Feedback sozusagen vom Balkon oder vom See unter bremen1.de, Mail ins Studio oder auch gerne eine WhatsApp-Nachricht 246611, wenn Sie mögen. Und apropos Urlaub, mein Highlight des Tages heute war die Fahrt mit der Silvalfähre. Ich weiß, das klingt jetzt banal, aber wenn man so eine Fahrradtour gemacht hat zum Werdersee und dann am Café Sand ankommt und dann ist diese kleine Fahrt mit der Fähre rüber auf die andere Seite immer für mich wie so ein kleines Stückchen Urlaub und genieße das immer sehr. Und ich weiß auch, dass man an Bord gerne Bremen 1 hört, also falls das jetzt auch der Fall sein sollte, viele Grüße hier aus dem Studio an die Besatzung, die ja auch an solch schönen langen Sommertagen von früh bis spät für die Menschen in Bremen da sind, um sie von A nach B zu bringen. Und ich bin Lutz Hanka, wünsche Ihnen weiterhin viel Spaß, einen schönen Sonntag.

Ja, wäre es nicht großartig, man käme auf die Welt und niemand würde einem irgendwas von Religion erzählen. Man wäre einfach nur geboren worden und es gäbe keine Hölle und keinen Himmel. Wir hätten nur dieses eine Leben und das ist es dann auch. Wäre das nicht ein viel besseres Leben? Das sind gute Gedanken, wie ich finde, die ich voll und ganz mit unterschreiben würde, aber es sind nicht meine, sondern der Gedanken, die Van Morrison hatte Mitte der 90er und deswegen hat er auch einen Song darüber geschrieben, der dann bezeichnenderweise natürlich No Religion hieß auf dem Album Days Like This. 1995 kam das Ding raus, gerade gehört hier im Beatblog auf Bremen 1. Van Morrison vor kurzem ja auch hier in Bremen zu Gast, Doppelkonzert im Metropol, ausverkauft und tolle Setlist, die er da gespielt hat. No Religion war, glaube ich, nicht dabei, aber er hat einfach so viele Alben gemacht, da kommt man schon mal ins Schwitzen, wenn man sich überlegen muss, was spiele ich denn heute Abend, zumal sich das bei ihm ja auch immer ganz spontan manchmal entscheidet. Und was ich während des Konzertes gedacht habe zwischendurch an einer Stelle war, ich habe an Paul Weller gedacht, weil der auch so eine Vorliebe hat für Soul, R&B, Jazz und Folk. Und ich habe mich hinterher gefragt und das mal recherchiert, haben die beiden eigentlich irgendwann mal zusammen ein Album gemacht oder mitgespielt auf irgendeinem Album, Van Morrison und Paul Weller? Nein, es gibt kein offizielles Duett, auch nicht auf Van Morrison. Das Album Duets, Reworking the Catalog 2015 war Paul Weller nicht vertreten. Es gibt aber durchaus Berührungspunkte und das finde ich wieder ganz spannend, weil sich beide, insofern lag ich nicht ganz falsch, musikalisch eben sehr schätzen immer noch und auch bei einigen Benefiz- und Tribute-Veranstaltungen sind sie gemeinsam aufgetreten oder standen auf derselben Bühne und Paul Weller hat auch Van Morrison mehrfach als wichtigen Einfluss bezeichnet, was sich ja auch in seinem Songwriting widerspiegelt. Apropos, ungefähr zeitgleich mit Days Like This, dem Van Morrison Album von eben, kam auch ein neues Paul Weller Album auf den Markt. Mitte Mai 95 Stanley Rhodes mit Gästen wie Stevie Winwood damals und Noel Gallagher von Oasis war auch mit dabei. Und daraus jetzt ausgegebenem Anlass Paul Weller hier im Beat Club und The Changing Man.

Ja, toller Song aus einem tollen Musikjahrgang 1966. Ein Hit für Peter und Gordon hier im Beat Club, A Woman, geschrieben von einem gewissen Bernard Webb. Und natürlich wissen Kenner und Fans, dass das ein Synonym natürlich war, ein Pseudonym. So ist es richtig, Pseudonym für einen gewissen Paul McCartney, der einfach mal rausfinden wollte, ob er auch Hits schreiben konnte für andere Leute, wenn eben nicht Lennon und McCartney auf der Platte stand. Und das Stück von eben, das war auch der Beweis, denn dieser Song war erfolgreich in weiten Teilen der Welt. Peter Asher und Gordon Waller, vor allem Peter Asher, war natürlich auch wichtig für Paul McCartney in gewisser Hinsicht und in mehrerlei Hinsicht. Also Peter Asher sowieso schon als Kind mit seiner Schwester Jane im Fernsehen zu sehen, als Kinderdarsteller. Und Jane wurde ja dann auch später die Freundin für mehrere Jahre von Paul McCartney. Also die kannten sich ganz gut. Peter Asher war dann auch einige Zeit der Leiter der Talentsuche und Repertoireabteilung vom Beatles-Label Apple Records. Und in dieser Funktion entdeckte er Leute wie zum Beispiel James Taylor, der damals nach seinem ersten Drogenabsturz in New York in London Station gemacht hatte, um sich ein bisschen abzulenken. Und dann aber so viel Heimweh hatte, dass er in London einen Song schrieb in der Wohnung von Peter Asher. Und das war natürlich Carolina on my mind. Und alles das, diese Geschichten und noch ganz andere über Peter Asher, den Produzenten, Manager und Entdecker von so vielen anderen Menschen, das kann man nachgucken. Also hoffentlich auch bald bei uns, aber in den USA konnte man das tun. Vor kurzem gab es die Premiere eines Kinofilms, Peter Asher, Everywhere Man. Und ich hoffe, dass dieser Streifen irgendwann auch mal, wenn nicht im Kino, doch zumindest dann als Stream irgendwo zu sehen sein wird, auch für die Musikfans hier in Deutschland. Peter Asher und jetzt also Carolina in my mind, James Taylor. Und jetzt raten Sie mal, wer hier den Bass natürlich spielt, Paul McCartney.

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1: Mit Lutz Hanke heute am 12. Juli und einem Mann, ja, der ziemlich aufregende Tage hinter sich hat und das in seinem Alter, er wird ja bald 83. Kein geringerer als Mick Jagger, natürlich gestern war zu sehen im Fernsehen im Miami Stadion, Hard Rock Stadion, hat er natürlich auch die englische Nationalmannschaft angefeuert beim 2:1 Sieg im Viertelfinale nach Verlängerung gegen Norwegen. Und außerdem ist ja in dieser Woche auch das neue Album der Rolling Stones, der dienstältesten Rockband der Welt, erschienen. Und das ist kein schlechtes Album. Je öfter ich es höre, desto besser finde ich es. Mehr dazu ausführlich am kommenden Sonntag. In dieser Sendung hier übrigens auch dann das neue Album von Deep Purple, also zwei absolute Schwergewichte des Rock am kommenden Sonntag mit ihren neuen Alben in dieser Sendung. Aber jetzt schon mal ein kleiner Vorgeschmack und ein letzter Gruß, und das macht diese Nummer so ganz besonders, ein bewegender Gastbeitrag von Charlie Watts, dem vor 5 Jahren verstorbenen Stones Schlagzeuger. Es gibt nämlich auf diesem neuen Album auch ein Stück zu hören, das damals in den Sessions noch mit Charlie in Los Angeles aufgenommen wurde. Übrigens auch die Sessions, wo Mess It Up entstand, was ja auf dem letzten Hackney Diamonds Album landete. Ja, und damit die alten Spuren ins neue Klangbild passten, hat man Handarbeit angelegt und seinen Sound so behutsam angepasst, dass er sich eben nahtlos auch in Steve Jordans Spiel auf dem Rest des Albums einfügt. Hier sind also die Stones mit Charlie Watts noch in Memoriam. Hit me in the head.

Stevie Winwood hier im Beat Club auf Wim 1 mit Joe Walsh hier an der Slide-Gitarre. Großartiges Stück. Freedom Overspill von seinem Album Back in the High Life. Das, und deswegen haben wir es auch gespielt und nochmal wieder rausgeholt. Vor genau 40 Jahren, Ende Juni 86, rauskam und das mich damals in einer Zeit, in der einiges los war in meinem Leben und sich einiges veränderte, das meiste zum Guten, darf ich sagen, sehr geprägt hat und bis heute für mich eins meiner Lieblingsalben dieser ganz besonderen Dekade. Viele Fans haben hinterher gesagt, das ist doch alles viel zu glatt poliert und zu kommerziell. Ich sag dann, wieso, was ist los? Stevie Winwood, ja, so wie der früher Musik gemacht hat, das habe ich alles erst viel, viel später herausgefunden, dass der Mann bei Spencer Davis Group gespielt hat, dass er Traffic gegründet hat, dass er bei Blind Faith war und viele andere tolle Sachen gemacht hat. Ich hatte Ark of a Diver als erstes Mal von ihm gehört, 1980 war das, und gewissermaßen hat dann dieses Album Back in the High Life diesen Sound für mich ganz logisch weitergeführt, mit vielen Gaststars ja auch dabei, tolle Besetzungsliste, wenn man heute nochmal auf die Credits schaut von dieser Platte, also das Who is Who war damals mit am Start, und nach 40 Jahren, finde ich, ist es mal wieder Zeit, diese Platte, die ich wirklich liebe, mal wieder rauszuholen und, wenn vorhanden, auf den Plattenteller zu legen. Und da ich ein großer Fan auch von traurigen, melancholischen Balladen bin, und zwei Balladen auch auf diesem Album drauf sind, die ich ganz, ganz schön finde, immer noch jetzt eins meiner Lieblingsstücke von diesem Album. Hier im Beat Club auf Bremen 1, hier ist nochmal Stevie Winwood, Back in the High Life, das Album unbedingt nochmal rausholen und hören. My Love's Leaving kommt jetzt.

We Can Be Together, das war die Hymne auf dem letzten großen Album von Jefferson Airplane, Volunteers, 1969 kam das raus. In schwierigen Zeiten, als die friedlichen

Hippie-Träume ja immer leiser wurden und die Kritik am Vietnamkrieg immer lauter und aggressiver. Ja, und dieses tolle Album Volunteers von Jefferson Airplane ist jetzt wieder erhältlich auf Vinyl. Im Original Fold-Out-Cover in blauem Vinyl mit dem berühmt-berüchtigten matschigen Erdnussbutterbrötchen in der Mitte. Und weil das so ein tolles Album war, noch ein zweites Stück hinterher hier im Beatclub. Ein Traditional, das der damalige Gitarrist Jorma Kaukonen wunderbar arrangiert hat. Hier sind nochmal Jefferson Airplane und Good Shepherds.

Ich habe es vorhin schon gesagt und ich sage es gerne nochmal. Diese Sendung, der Beat Club auf Bremen 1, mal keine Sommerferien. Wir kommen wieder am kommenden Sonntag. Kurz vor dem großen WM-Finale, wer immer da auch gegen wen spielt, geht es dann auch bei uns ein bisschen um Fußball und Musik. Auch gegebenem Anlass und zwei weltmeisterliche Rockbands, auch das hatte ich ja schon angekündigt, werden auch am Start sein mit ihren neuen Alben Deep Purple, Splat und die Rolling Stones, Foreign Tongues. Die volle Ladung am kommenden Sonntag. Seien Sie dabei, ich freue mich drauf. Gleich hier Till Kohlwiss bringt Sie durch den Abend. Viel Spaß dabei, ich bin Lutz Hanker, schönen Abend.

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1: Ja, wir sind mittendrin in den Sommerferien in Bremen und Niedersachsen, aber der Beat Club macht keine Sommerferien, damit Sie Ihre Lieblingssendung auch im Urlaub überall genießen können, wo immer Sie uns zuhören. Vielleicht haben Sie uns ja mitgenommen in die Ferien und hören uns jetzt am Gardasee oder auf Mallorca in der Bretagne oder auch in Cornwall, wo wir am letzten Sonntag musikalisch zumindest auch Station gemacht haben. Und übrigens an der Stelle nochmal vielen, vielen Dank für die vielen Mails und Feedback-Kommentare, die wir bekommen haben. Das war ja so ein bisschen ein Experiment, aber die allermeisten fanden das sehr schön und sommerlich und angenehm. Also vielen Dank nochmal und ja, wenn Sie uns heute im Urlaub hören, dann auch gerne eine Mail ins Studio unter bremen1.de, wo immer Sie sind, am Dümmer oder am Zwischenahner Meer, auf einer Insel oder auf Balkonien. Wir freuen uns auf jeden Fall, wenn Sie mit dabei sind. Ich bin Lutz Hanker, wünsche Ihnen einen schönen Sonntag.

Ein absoluter Beatclub-Klassiker und einer der großen Hits der späten 60er, 1968. Die Small Faces natürlich passend zum heutigen Wochenendtag. Lazy Sunday. Steve Marriott im feinsten Cockney-Akzent und so ein bisschen denkt man ja immer, es sei so eine Feel-Good-Nummer gewesen, aber tatsächlich habe ich gelesen, war Steve Marriott damals so ein bisschen im Stress mit seinen Nachbarn und das war quasi so seine ironische Antwort auf diesen Nachbarschaftsstreit, dieser ja dann doch nicht so ganz ernst gemeinte Titel Lazy Sunday. Ja, die Small Faces, eine der großen, einflussreichen Bands der British Invasion in den 60ern, als Modband haben sie angefangen und waren dann eine der ersten Bands, die auch so einen psychedelischen Rock-Sound adaptiert haben und ganz besonders zu hören nach wie vor auf ihre Meisterwerke Ogden's Not Gone Flake, das Monster-Konzeptalbum von 68, als sie eben zwar auch mit einem Hit wie Lazy Sunday, aber mit vielen anderen Sounds auch das, was sie bis dahin erreicht hatten, so ein bisschen aufs Spiel gesetzt haben. Das war ihnen aber vollkommen schnurz. Sie wollten es einfach durchziehen und heute gilt dieses Album ja auch als Meisterwerk. Und deswegen noch ein nicht so bekanntes Stück jetzt von diesem Album mit dem bekannten Cover und dieser riesigen runden Tabakdose vorne drauf. Hier glänzt vor allem Ronnie Lane, der seinen Bass wie eine Leadgitarre spielt. Hier sind nochmal die Small Faces im Beat Club und Song of a Baker.

Unverkennbar und unverwüstlich und unverschämt gut immer noch. Steely Dan waren das hier im Beatles auch in Mainz und Dr. Wu von ihrem Album Katie Light. 1975 kam das raus, wenn man so die, also viele Alben haben Steely Dan ja gar nicht gemacht, muss man ehrlicherweise sagen, aber es gibt natürlich trotzdem für die Hardcore-Fans auch überall Rankings und da landet eigentlich Katie Light dann doch immer eher auf den hinteren Plätzen, was ich ein bisschen schade finde, weil dieses Album in vielerlei Hinsicht genauso brillant war wie die höher gerankten Alben, die dann teilweise noch danach kamen. Das war ja Katie Light, das erste Album, auf dem ja Donald Fagen und Walter Becker ihr Konzept geändert haben. Also sie hatten ihre Originalband aufgelöst und haben gesagt, wir holen uns jetzt nur noch die besten Session-Musiker, die wir kriegen können. Und dann klingt das eben auch unverschämt gut. Und so war es ja tatsächlich auch. 22 Credited Musicians wurden auf dem Cover von Katie Light aufgeführt. Unter anderem Michael McDonald als Hintergrundsänger. Phil Woods, der dieses tolle Saxophon-Solo gerade auf Dr. Wu auch gespielt hat. Larry Carlton war dabei, Rick Derringer. Und Jeff Porcaro spielte fast auf allen Tracks das Schlagzeug. Zwei Single-Hits hatte Katie Light, Black Friday und Bad Sneakers. Auch tolle Nummern, die in den Charts so eher mittelmäßig abschnitten. Aber der Scherben dieser Platte liegt eigentlich in den Deep Cuts, sage ich mal, wie eben Dr. Wu. Oder auch der Nummer, die wir jetzt noch hören im Beat Club, ein Beweis dafür, dass Steely Dan ihrer Zeit einfach immer ein bisschen voraus waren. Hier sind sie nochmal, Chain Lightning.

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1: Ja, Erd Reuß hört uns auf dem Aarhus Campingplatz in Dänemark. Tolle Stadt, herrliches Wetter dort. Dänemark-Urlaub, also es gibt Schlimmeres, glaube ich, um dann nebenher den Beat Club zu hören. Danke dafür, Grüße zurück. Ja, wenn Sie auch Lust haben, uns eine Mail zu schicken ins Studio bremen1.de oder auch eine WhatsApp-Nachricht, wo Sie uns gerade im Urlaub hören, wohin Sie uns mitgenommen haben, 0421 246 611. Wir freuen uns sehr und wünschen weiterhin in Person von Lutz Hanka hier am Mikrofon einen wunderbaren sommerlichen Sonntagabend heute am 12. Juli mit Manfred Mann und Ragamuffin Man.

Thin Lizzy, ein Beatlover hier auf Bremen 1 und We Will Be Strong von ihrem Album Chinatown, das 1980 erschien und auf dem erstmals ein gewisser Snowy White damals mit von der Partie war. An der Seite von Scott Gorham führte er den Lizzy-typischen zweistimmigen Gitarrenstil fort, der die Band ja so geprägt hat. Besonders eben auch gut zu hören bei der Hymne eben We Will Be Strong, Chinatown mit. Also Snowy White, der auch auf dem nächsten Album noch mit dabei sein sollte, der ja auch dann Gary Moore als festen Gitarristen ersetzte und ein Mann, der vorher schon mit Cliff Richard, mit Peter Green, mit Pink Floyd zusammengearbeitet hat, der dann nach der kurzen Phase mit Thin Lizzy eine sehr erfolgreiche Solo-Karriere hingelegt hat, die bis heute andauernd, 78 ist Snowy mittlerweile, und gekrönte ist diese lange Karriere von seinem aktuellen neuen Album, was wirklich ganz, ganz gelungen und hörenswert ist, The Finishing Touch. Klingt so ein bisschen nach Abschied, aber ich glaube, das hat nichts damit zu tun, dass Snowy White keine Musik mehr machen will, ganz im Gegenteil, er ist noch gut dabei, das liegt natürlich vor allem auch an seiner tollen Band, den White Flames. Er sagt selber, ich liebe diese Jungs, sie lassen mich immer viel besser klingen, als ich eigentlich bin. Naja, das nennt man Understatement, also The Finishing Touch. Vielleicht nicht ganz so bluesig, wie von vielen Fans erwartet. Viele Mid-Tempo-Nummern und auch langsamere Nummern, aber ja, weniger ist ja manchmal mehr. Das gilt nicht nur für den Speed der Songs, sondern auch natürlich für die Töne insgesamt. Reduziert, sehr persönlich, keine Effekthascherei, sehr schnörkellos, sehr warm, sehr organisch. Und deswegen jetzt noch ein Stück von diesem Album Snowy White, also The Finishing Touch. Aktuelles Soloalbum gerade erschienen und Lost in the Blues.

Mal wieder ein bisschen Soul hier im Beatclub auf Bremen 1. Wir sind ja offen für alle Sounds, die es in den 60ern, 70ern und auch darüber hinaus gab. Und dazu gehörte natürlich auch der legendäre Sound of Philadelphia und einer der großen Protagonisten, das war Teddy Pendergrass mit seiner unverwechselbaren, einzigartigen Stimme und ein zeitloser Klassiker hier gerade gehört, Love TKO, ein ja, Heartbreaking Song, ein herzerweichender Song über das Ende einer Beziehung, eines seiner ja, Markenzeichen-Songs, glaube ich, kann man sagen, mit dieser sexy, hard Bassline. Ja, und verantwortlich für diesen ganz besonderen Sound war der Arrangeur und Produzent dieser Nummer, Love TKO, das war nämlich Dexter Wansell, einer der Architekten neben Kenny Gamble und Leon Huff, natürlich den beiden großen Helden des Labels, war Dexter Wansell einer der Architekten, also des Philly Soul. Und während dem großen Sigma Sound Studio in der North 12th Street in Philly eben das große Orchester probte immer, die große Liveband mit Streichern und mit Bläsern und allem Pipapo, da saß Dexter Wansell oft in seinem eigenen Kabuff mit seinem Synthesizer und probte. Und probierte einiges aus und brachte auch diesen Synthesizer-Sound mit rein in diesen Sound of Philadelphia. Kann man auf vielen Stücken hören aus dieser Zeit. Zum Beispiel Nights Over Egypt, ein Klassiker von den Jones Girls. Das ist genau dieser Sound, den Dexter Wansell damals mit kreierte. Kann man auch auf seinen wenigen und leider auch nicht so viel beachteten Soloalben hören. Und sollte man auch tun, denn Dexter Wansell, einer der Großen, also des Philly Soul, ist vor kurzem im Alter von nur 75 Jahren leider verstorben. Wir gedenken natürlich an ihn und an seine Musik von seinem Album Time is Slipping Away 1979. Jetzt eine ganz typische Nummer mit Terry Wells, die hier singt, auch eine der großen Soul-Stimmen der weiblichen The Sweetest Pain. Musik

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1: Heute am 12. Juli, zweiter Sonntag in den langen Sommerferien, die wir ja genießen in Bremen und Niedersachsen, wo immer Sie uns jetzt zuhören, ob in weiter Ferne oder vielleicht hier ganz um die Ecke. Wir freuen uns über ein kurzes Feedback sozusagen vom Balkon oder vom See unter bremen1.de, Mail ins Studio oder auch gerne eine WhatsApp-Nachricht 246611, wenn Sie mögen. Und apropos Urlaub, mein Highlight des Tages heute war die Fahrt mit der Silvalfähre. Ich weiß, das klingt jetzt banal, aber wenn man so eine Fahrradtour gemacht hat zum Werdersee und dann am Café Sand ankommt und dann ist diese kleine Fahrt mit der Fähre rüber auf die andere Seite immer für mich wie so ein kleines Stückchen Urlaub und genieße das immer sehr. Und ich weiß auch, dass man an Bord gerne Bremen 1 hört, also falls das jetzt auch der Fall sein sollte, viele Grüße hier aus dem Studio an die Besatzung, die ja auch an solch schönen langen Sommertagen von früh bis spät für die Menschen in Bremen da sind, um sie von A nach B zu bringen. Und ich bin Lutz Hanke, wünsche Ihnen weiterhin viel Spaß, einen schönen Sonntag.

Ja, wäre es nicht großartig, man käme auf die Welt und niemand würde einem irgendwas von Religion erzählen. Man wäre einfach nur geboren worden und es gäbe keine Hölle und keinen Himmel. Wir hätten nur dieses eine Leben und das ist es dann auch. Wäre das nicht ein viel besseres Leben? Das sind gute Gedanken, wie ich finde, die ich voll und ganz mit unterschreiben würde, aber es sind nicht meine, sondern der Gedanken, die Van Morrison hatte Mitte der 90er und deswegen hat er auch einen Song darüber geschrieben, der dann bezeichnenderweise natürlich No Religion hieß auf dem Album Days Like This. 1995 kam das Ding raus, gerade gehört hier im Beatlog auf Bremen 1. Van Morrison vor kurzem ja auch hier in Bremen zu Gast, Doppelkonzert im Metropol, ausverkauft und ganz tolle Setlist, die er da gespielt hat. No Religion war, glaube ich, nicht dabei, aber er hat einfach so viele Alben gemacht, da kommt man schon mal ins Schwitzen, wenn man sich überlegen muss, was spiele ich denn heute Abend, zumal sich das bei ihm ja auch immer ganz spontan manchmal entscheidet. Und was ich während des Konzertes gedacht habe zwischendurch an einer Stelle war, ich habe an Paul Weller gedacht, weil der auch so eine Vorliebe hat für Soul, R&B, Jazz und Folk und ich habe mich hinterher gefragt und das mal recherchiert, haben die beiden eigentlich irgendwann mal zusammen ein Album gemacht oder mitgespielt auf irgendeinem Album, Van Morrison und Paul Weller? Nein, es gibt kein offizielles Duett, auch nicht auf Van Morrison das Album Duets. Reworking the Catalog 2015 war Paul Weller nicht vertreten. Es gibt aber durchaus Berührungspunkte und das finde ich wieder ganz spannend, weil sich beide, insofern lag ich nicht ganz falsch, musikalisch eben sehr schätzen immer noch und auch bei einigen Benefiz- und Tribute-Veranstaltungen sind sie gemeinsam aufgetreten oder standen auf derselben Bühne und Paul Weller hat auch Van Morrison mehrfach als wichtigen Einfluss bezeichnet, was sich ja auch in seinem Songwriting widerspiegelt. Apropos, ungefähr zeitgleich mit Days Like This, dem Van Morrison Album von eben, kam auch ein neues Paul Weller Album auf den Markt. Mitte Mai 95 Stanley Rhodes mit Gästen wie Stevie Winwood damals und Noel Gallagher von Oasis war auch mit dabei. Und daraus jetzt ausgegebenem Anlass Paul Weller hier im Beat Club und The Changing Man.

Ja, toller Song aus einem tollen Musikjahrgang 1966. Ein Hit für Peter und Gordon hier im Beat Club, A Woman, geschrieben von einem gewissen Bernard Webb. Und natürlich wissen Kenner und Fans, dass das ein Synonym natürlich war, ein Pseudonym. So ist es richtig, Pseudonym für einen gewissen Paul McCartney, der einfach mal rausfinden wollte, ob er auch Hits schreiben konnte für andere Leute, wenn eben nicht Lennon und McCartney auf der Platte stand. Und das Stück von eben, das war auch der Beweis, denn dieser Song war erfolgreich in weiten Teilen der Welt. Peter Asher und Gordon Waller, vor allem Peter Asher, war natürlich auch wichtig für Paul McCartney in gewisser Hinsicht und in mehrerlei Hinsicht. Also Peter Asher sowieso schon als Kind mit seiner Schwester Jane im Fernsehen zu sehen, als Kinderdarsteller. Und Jane wurde ja dann auch später die Freundin für mehrere Jahre von Paul McCartney. Also die kannten sich ganz gut. Peter Asher war dann auch einige Zeit der Leiter der Talentsuche und Repertoireabteilung vom Beatles-Label Apple Records. Und in dieser Funktion entdeckte er Leute wie zum Beispiel James Taylor, der damals nach seinem ersten Drogenabsturz in New York in London Stationen gemacht hatte, um sich ein bisschen abzulenken. Und dann aber so viel Heimweh hatte, dass er in London einen Song schrieb in der Wohnung von Peter Asher. Und das war natürlich Carolina on my mind. Und alles das, diese Geschichten und noch ganz andere über Peter Asher, den Produzenten, Manager und Entdecker von so vielen anderen Menschen, das kann man nachgucken. Also hoffentlich auch bald bei uns, aber in den USA konnte man das tun. Vor kurzem gab es die Premiere eines Kinofilms Peter Asher Everywhere Man. Und ich hoffe, dass dieser Streifen irgendwann auch mal, wenn nicht im Kino, doch zumindest dann als Stream irgendwo zu sehen sein wird, auch für die Musikfans hier in Deutschland. Peter Asher und jetzt also Carolina in my mind, James Taylor. Und jetzt raten Sie mal, wer hier den Bass natürlich spielt, Paul McCartney.

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1: Mit Lutz Hanker heute am 12. Juli und einem Mann, ja, der ziemlich aufregende Tage hinter sich hat und das in seinem Alter, wird ja bald 83. Kein geringerer als Mick Jagger, natürlich gestern war zu sehen im Fernsehen im Miami-Stadion, Hard Rock-Stadion, hat er natürlich auch die englische Nationalmannschaft angefeuert beim 2:1-Sieg im Viertelfinale nach Verlängerung gegen Norwegen. Und außerdem ist ja in dieser Woche auch das neue Album der Rolling Stones, der dienstältesten Rockband der Welt, erschienen. Und das ist kein schlechtes Album. Je öfter ich es höre, desto besser finde ich es. Mehr dazu ausführlich am kommenden Sonntag. In dieser Sendung hier übrigens auch dann das neue Album von Deep Purple, also zwei absolute Schwergewichte des Rock am kommenden Sonntag mit ihren neuen Alben in dieser Sendung. Aber jetzt schon mal ein kleiner Vorgeschmack und ein letzter Gruß, und das macht diese Nummer so ganz besonders, ein bewegender Gastbeitrag von Charlie Watts, dem vor 5 Jahren verstorbenen Stones Schlagzeuger. Es gibt nämlich auf diesem neuen Album auch ein Stück zu hören, das damals in den Sessions noch mit Charlie in Los Angeles aufgenommen wurde. Übrigens auch die Sessions, wo Mess It Up entstand, was ja auf dem letzten Hackney Diamonds Album landete. Ja, und damit die alten Spuren ins neue Klangbild passten, hat man Handarbeit angelegt und seinen Sound so behutsam angepasst, dass er sich eben nahtlos auch in Steve Jordans Spiel auf dem Rest des Albums einfügt. Hier sind also die Stones mit Charlie Watts noch in Memoriam. Hit me in the heads.

Stevie Winwood hier im Beat Club auf Way Mainz. Mit Joe Walsh hier an der Slide-Gitarre. Großartiges Stück. Freedom Over Spill. Von seinem Album Back in the High Life. Das, und deswegen haben wir es auch gespielt und nochmal wieder rausgeholt. Vor genau 40 Jahren, Ende Juni 86, rauskam. Und dass mich damals in einer Zeit, in der einiges los war in meinem Leben und sich einiges veränderte, das meiste zum Guten, darf ich sagen, sehr geprägt hat und bis heute für mich eins meiner Lieblingsalben dieser ganz besonderen Dekade. Viele Fans haben hinterher gesagt, das ist doch alles viel zu glatt poliert und zu kommerziell. Ich sag dann, wieso, was ist los? Stevie Winwood, ja, so wie der früher Musik gemacht hat, das habe ich alles erst viel, viel später herausgefunden, dass der Mann bei Spencer Davis Group gespielt hat, dass er Traffic gegründet hat, dass er bei Blind Faith war und viele andere tolle Sachen gemacht hat. Ich hatte Ark of a Diver als erstes Mal von ihm gehört, 1980 war das, und gewissermaßen hat dann dieses Album Back in the High Life diesen Sound für mich ganz logisch weitergeführt, mit vielen Gaststars ja auch dabei, tolle Besetzungsliste, wenn man heute nochmal auf die Credits schaut von dieser Platte, also das Who is Who war damals mit am Start, und nach 40 Jahren, finde ich, ist es mal wieder Zeit, diese Platte, die ich wirklich liebe, mal wieder rauszuholen und wenn vorhanden, auf den Plattenteller zu legen. Und da ich ein großer Fan auch von traurigen, melancholischen Balladen bin, und zwei Balladen auch auf diesem Album drauf sind, die ich ganz, ganz schön finde, immer noch jetzt eins meiner Lieblingsstücke von diesem Album. Hier im Beat Club auf Bremen 1, hier ist nochmal Stevie Winwood, Back in the High Life, das Album unbedingt nochmal rausholen und hören. My Love's Leaving kommt jetzt.

We Can Be Together, das war die Hymne auf dem letzten großen Album von Jefferson Airplane, Volunteers, 1969 kam das raus. In schwierigen Zeiten, als die friedlichen Hippie-Träume ja immer leiser wurden und die Kritik am Vietnamkrieg immer lauter und aggressiver. Ja, und dieses tolle Album Volunteers von Jefferson Airplane ist jetzt wieder erhältlich auf Vinyl. Im Original Fold-Out-Cover in blauem Vinyl mit dem berühmt-berüchtigten matschigen Erdnussbutterbrötchen in der Mitte. Und war das ein tolles Album, war noch ein zweites Stück hinterher hier im Beatclub. Ein Traditional, das der damalige Gitarrist Jorma Kaukonen wunderbar arrangiert hat. Hier sind nochmal Jefferson Airplane und Good Shepherds.

Ich habe es vorhin schon gesagt und ich sage es gerne nochmal. Diese Sendung, der Beat Club auf Bremen 1, mal keine Sommerferien. Wir kommen wieder am kommenden Sonntag. Kurz vor dem großen WM-Finale, wer immer da auch gegen wen spielt, geht es dann auch bei uns ein bisschen um Fußball und Musik. Auch gegebenem Anlass und zwei weltmeisterliche Rockbands, auch das hatte ich ja schon angekündigt, werden auch am Start sein mit ihren neuen Alben. Deep Purple, Splat und die Rolling Stones, Foreign Tongues. Die volle Ladung am kommenden Sonntag. Seien Sie dabei, ich freue mich drauf. Gleich hier Till Kohlwiss bringt Sie durch den Abend. Viel Spaß dabei, ich bin Lutz Hanker, schönen Abend noch.

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1: Ja, wir sind mittendrin in den Sommerferien in Bremen und Niedersachsen, aber der Beat Club macht keine Sommerferien, damit Sie Ihre Lieblingssendung auch im Urlaub überall genießen können, wo immer Sie uns zuhören. Vielleicht haben Sie uns ja mitgenommen in die Ferien und hören uns jetzt am Gardasee oder auf Mallorca in der Bretagne oder auch in Cornwall, wo wir am letzten Sonntag musikalisch zumindest auch Station gemacht haben. Und übrigens an der Stelle nochmal vielen, vielen Dank für die vielen Mails und Feedback-Kommentare, die wir bekommen haben. Das war ja so ein bisschen ein Experiment, aber die allermeisten fanden das sehr schön und sommerlich und angenehm. Also vielen Dank nochmal und ja, wenn Sie uns heute im Urlaub hören, dann auch gerne eine Mail ins Studio unter bremen1.de, wo immer Sie sind, am Dümmer oder am zwischen einer Meer, auf einer Insel oder auf Balkonien. Wir freuen uns auf jeden Fall, wenn Sie mit dabei sind. Ich bin Lutz Hanka, wünsche Ihnen einen schönen Sonntag.

Ein absoluter Beatclub-Klassiker und einer der großen Hits der späten 60er, 1968, die Small Faces, natürlich passend zum heutigen Wochenendtag Lazy Sunday. Steve Marriott im feinsten Cockney-Akzent und so ein bisschen denkt man ja immer, es sei so eine Feel-Good-Nummer gewesen, aber tatsächlich habe ich gelesen, war Steve Marriott damals so ein bisschen im Stress mit seinen Nachbarn und das war quasi so seine ironische Antwort auf diesen Nachbarschaftsstreit, dieser ja dann doch nicht so ganz ernst gemeinte Titel Lazy Sunday. Ja, die Small Faces, eine der großen einflussreichen Bands der British Invasion in den 60ern, als Modband haben sie angefangen und waren dann eine der ersten Bands, die auch so einen psychedelischen Rock-Sound adaptiert haben und ganz besonders zu hören nach wie vor auf ihre Meisterwerke Ogden's Not Gone Flake, das Monster-Konzeptalbum von 68, als sie eben zwar auch mit einem Hit wie Lazy Sunday, aber mit vielen anderen Sounds auch das, was sie bis dahin erreicht hatten, so ein bisschen aufs Spiel gesetzt haben. Das war ihnen aber vollkommen Schnurz. Sie wollten es einfach durchziehen und heute gilt dieses Album ja auch als Meisterwerk. Und deswegen noch ein nicht so bekanntes Stück jetzt von diesem Album mit dem bekannten Cover und dieser riesigen runden Tabakdose vorne drauf. Hier glänzt vor allem Ronnie Lane, der seinen Bass wie eine Leadgitarre spielt. Hier sind nochmal die Small Faces im Beat Club und Song of a Baker.

Unverkennbar und unverwüstlich und unverschämt gut immer noch. Steely Dan waren das hier im Beatle-Opera in Mainz und Dr. Wu von ihrem Album Katie Light. 1975 kam das raus, wenn man so die, also viele Alben haben Steely Dan ja gar nicht gemacht, muss man ehrlicherweise sagen, aber es gibt natürlich trotzdem für die Hardcore-Fans auch überall Rankings und da landet eigentlich Katie Light dann doch immer eher auf den hinteren Plätzen, was ich ein bisschen schade finde, weil dieses Album in vielerlei Hinsicht genauso brillant war wie die höher gerankten Alben, die dann teilweise noch danach kamen. Das war ja Katie Light, das erste Album, auf dem ja Donald Fagen und Walter Becker ihr Konzept geändert haben. Also sie hatten ihre Originalband aufgelöst und haben gesagt, wir holen uns jetzt nur noch die besten Session-Musiker, die wir kriegen können. Und dann klingt das eben auch unverschämt gut. Und so war es ja tatsächlich auch. 22 Credited Musicians wurden auf dem Cover von Katie Light aufgeführt. Unter anderem Michael McDonald als Hintergrundsänger. Phil Woods, der dieses tolle Saxophon-Solo gerade auf Dr. Wu auch gespielt hat. Larry Carlton war dabei, Rick Derringer. Und Jeff Porcaro spielte fast auf allen Tracks das Schlagzeug. Zwei Single-Hits hatte Katie Light, Black Friday und Bad Sneakers. Auch tolle Nummern, die in den Charts so eher mittelmäßig abschnitten, aber der Scherben dieser Platte liegt eigentlich in den Deep Cuts, sage ich mal, wie eben Dr. Wu oder auch der Nummer, die wir jetzt noch hören im Beat Club, ein Beweis dafür, dass Steely Dan ihrer Zeit einfach immer ein bisschen voraus waren. Hier sind sie nochmal, Chain Lightning.

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1: Ja, Erhard Preuß hört uns auf dem Aarhus Campingplatz in Dänemark. Tolle Stadt, herrliches Wetter dort. Dänemark-Urlaub, also es gibt Schlimmeres, glaube ich, um dann nebenher den Beat Club zu hören. Danke dafür, Grüße zurück. Ja, wenn Sie auch Lust haben, uns eine Mail zu schicken ins Studio bremen1.de oder auch eine WhatsApp-Nachricht, wo Sie uns gerade im Urlaub hören, wohin Sie uns mitgenommen haben, 0421 246 611. Wir freuen uns sehr und wünschen weiterhin in Person von Lutz Hanka hier am Mikrofon einen wunderbaren sommerlichen Sonntagabend heute am 12. Juli mit Manfred Mann und Ragamuffin Man.

Thin Lizzy, ein Beatlover hier auf Bremen 1 und We Will Be Strong von ihrem Album Chinatown, das 1980 erschien und auf dem erstmals ein gewisser Snowy White damals mit von der Partie war. An der Seite von Scott Gorham führte er den Lizzy-typischen zweistimmigen Gitarrenstil fort, der die Band ja so geprägt hat. Besonders eben auch gut zu hören bei der Hymne eben We Will Be Strong, Chinatown mit. Also Snowy White, der auch auf dem nächsten Album noch mit dabei sein sollte, der ja auch dann Gary Moore als festen Gitarristen ersetzte und ein Mann, der vorher schon mit Cliff Richard, mit Peter Green, mit Pink Floyd zusammengearbeitet hat, der dann nach der kurzen Phase mit Thin Lizzy eine sehr erfolgreiche Solo-Karriere hingelegt hat, die bis heute andauernd, 78 ist Snowy mittlerweile, und gekrönte ist diese lange Karriere von seinem aktuellen neuen Album, das wirklich ganz, ganz gelungen und hörenswert ist, The Finishing Touch. Klingt so ein bisschen nach Abschied, aber ich glaube, das hat nichts damit zu tun, dass Snowy White keine Musik mehr machen will, ganz im Gegenteil, er ist noch gut dabei. Das liegt natürlich vor allem auch an seiner tollen Band, den White Flames. Er sagt selber, ich liebe diese Jungs, sie lassen mich immer viel besser klingen, als ich eigentlich bin. Naja, das nennt man Understatement, also The Finishing Touch. Vielleicht nicht ganz so bluesig, wie von vielen Fans erwartet. Viele Mid-Tempo-Nummern und auch langsamere Nummern, aber ja, weniger ist ja manchmal mehr. Das gilt nicht nur für den Speed der Songs, sondern auch natürlich für die Töne insgesamt. Reduziert, sehr persönlich, keine Effekthascherei, sehr schnörkellos, sehr warm, sehr organisch. Und deswegen jetzt noch ein Stück von diesem Album Snowy White, also The Finishing Touch. Aktuelles Soloalbum gerade erschienen und Lost in the Blues.

Mal wieder ein bisschen Soul hier im Beatlob auf Bremen 1. Wir sind ja offen für alle Sounds, die es in den 60ern, 70ern und auch darüber hinaus gab. Und dazu gehörte natürlich auch der legendäre Sound of Philadelphia und einer der großen Protagonisten, das war Teddy Pendergrass mit seiner unverwechselbaren, einzigartigen Stimme und ein zeitloser Klassiker hier gerade gehört, Love TKO. Ein, ja, Heartbreaking Song, ein herzerweichender Song über das Ende einer Beziehung, eines seiner, ja, Markenzeichen-Songs, glaube ich, kann man sagen, mit dieser sexy, hard Bassline. Ja, und verantwortlich für diesen ganz besonderen Sound war der Arrangeur und Produzent dieser Nummer, Love TKO. Das war nämlich Dexter Wansell, einer der Architekten neben Kenny Gamble und Leon Huff, natürlich die beiden großen Helden des Labels, war Dexter Wansell einer der Architekten, also des Philly Soul. Und während dem großen Sigma Sound Studio in der North 12th Street in Philly eben das große Orchester probte immer, die große Liveband mit Streichern und mit Bläsern und allem Pipapo, da saß Dexter Wansell oft in seinem eigenen Kabuff mit seinem Synthesizer und probte. Und probierte einiges aus und brachte auch diesen Synthesizer-Sound mit rein in diesen Sound of Philadelphia. Kann man auf vielen Stücken hören aus dieser Zeit, zum Beispiel Nights Over Egypt, ein Klassiker von den Jones Girls. Das ist genau dieser Sound, den Dexter Wansell damals mit kreierte. Kann man auch auf seinen wenigen und leider auch nicht so viel beachteten Soloalben hören und sollte man auch tun, denn Dexter Wansell, einer der Großen, also des Philly Soul, ist vor kurzem im Alter von nur 75 Jahren leider verstorben. Wir gedenken natürlich an ihn und an seine Musik von seinem Album Time is Slipping Away 1979. Jetzt eine ganz typische Nummer mit Terry Wells, die hier singt, auch eine der großen Soul-Stimmen der weiblichen The Sweetest Pain.

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1: Heute am 12. Juli, zweiter Sonntag in den langen Sommerferien, die wir ja genießen in Bremen und Niedersachsen, wo immer Sie uns jetzt zuhören, ob in weiter Ferne oder vielleicht hier ganz um die Ecke. Wir freuen uns über ein kurzes Feedback sozusagen vom Balkon oder vom See unter bremen1.de, Mail ins Studio oder auch gerne eine WhatsApp-Nachricht 246611, wenn Sie mögen. Und apropos Urlaub, mein Highlight des Tages heute war die Fahrt mit der Silvalfähre. Ich weiß, das klingt jetzt banal, aber wenn man so eine Fahrradtour gemacht hat zum Werdersee und dann am Café Sand ankommt und dann ist diese kleine Fahrt mit der Fähre rüber auf die andere Seite immer für mich wie so ein kleines Stückchen Urlaub und genieße das immer sehr. Und ich weiß auch, dass man an Bord gerne Bremen 1 hört, also falls das jetzt auch der Fall sein sollte, viele Grüße hier aus dem Studio an die Besatzung, die ja auch an solch schönen langen Sommertagen von früh bis spät für die Menschen in Bremen da sind, um sie von A nach B zu bringen. Und ich bin Lutz Hanka, wünsche Ihnen weiterhin viel Spaß, einen schönen Sonntag.

Ja, wäre es nicht großartig, man käme auf die Welt und niemand würde einem irgendwas von Religion erzählen. Man wäre einfach nur geboren worden und es gäbe keine Hölle und keinen Himmel. Wir hätten nur dieses eine Leben und das ist es dann auch. Wäre das nicht ein viel besseres Leben? Das sind gute Gedanken, wie ich finde, die ich voll und ganz mit unterschreiben würde, aber es sind nicht meine, sondern der Gedanken, die Van Morrison hatte Mitte der 90er und deswegen hat er auch einen Song darüber geschrieben, der dann bezeichnenderweise natürlich No Religion hieß, auf dem Album Days Like This. 1995 kam das Ding raus, gerade gehört hier im Beatblock auf Bremen 1. Van Morrison vor kurzem ja auch hier in Bremen zu Gast, Doppelkonzert im Metropol, ausverkauft und ganz tolle Setlist, die er da gespielt hat. No Religion war, glaube ich, nicht dabei, aber er hat einfach so viele Alben gemacht, da kommt man schon mal ins Schwitzen, wenn man sich überlegen muss, was spiele ich denn heute Abend, zumal sich das bei ihm ja auch immer ganz spontan manchmal entscheidet. Und was ich während des Konzertes gedacht habe zwischendurch an einer Stelle war, ich habe an Paul Weller gedacht, weil der auch so eine Vorliebe hat für Soul, R&B, Jazz und Folk. Und ich habe mich hinterher gefragt und das mal recherchiert, haben die beiden eigentlich irgendwann mal zusammen ein Album gemacht oder mitgespielt auf irgendeinem Album, Van Morrison und Paul Weller? Nein, es gibt kein offizielles Duett, auch nicht auf Van Morrisons Album Duets. Reworking the Catalog 2015 war Paul Weller nicht vertreten. Es gibt aber durchaus Berührungspunkte und das finde ich wieder ganz spannend, weil sich beide, insofern lag ich nicht ganz falsch, musikalisch eben sehr schätzen, immer noch. Und auch bei einigen Benefiz- und Tribute-Veranstaltungen sind sie gemeinsam aufgetreten oder standen auf derselben Bühne. Und Paul Weller hat auch Van Morrison mehrfach als wichtigen Einfluss bezeichnet, was sich ja auch in seinem Songwriting widerspiegelt. Apropos, ungefähr zeitgleich mit Days Like This, dem Van Morrison Album von eben, kam auch ein neues Paul Weller Album auf den Markt. Mitte Mai 95 Stanley Rhodes mit Gästen wie Stevie Winwood damals und Noel Gallagher von Oasis war auch mit dabei.

Ja, toller Song aus einem tollen Musikjahrgang 1966. Ein Hit für Peter und Gordon hier im Beat Club, A Woman, geschrieben von einem gewissen Bernard Webb. Und natürlich wissen Kenner und Fans, dass das ein Synonym natürlich war, ein Pseudonym. So ist es richtig, Pseudonym für einen gewissen Paul McCartney, der einfach mal rausfinden wollte, ob er auch Hits schreiben konnte für andere Leute, wenn eben nicht Lennon und McCartney auf der Platte stand. Und das Stück von eben, das war auch der Beweis, denn dieser Song war erfolgreich in weiten Teilen der Welt. Peter Asher und Gordon Waller, vor allem Peter Asher, war natürlich auch wichtig für Paul McCartney in gewisser Hinsicht und in mehrerlei Hinsicht. Also Peter Asher sowieso schon als Kind mit seiner Schwester Jane im Fernsehen zu sehen, als Kinderdarsteller. Und Jane wurde ja dann auch später die Freundin für mehrere Jahre von Paul McCartney. Also die kannten sich ganz gut. Peter Asher war dann auch einige Zeit der Leiter der Talentsuche und Repertoireabteilung vom Beatles-Label Apple Records. Und in dieser Funktion entdeckte er Leute wie zum Beispiel James Taylor, der damals nach seinem ersten Drogenabsturz in New York in London Stationen gemacht hatte, um sich ein bisschen abzulenken. Und dann aber so viel Heimweh hatte, dass er in London einen Song schrieb in der Wohnung von Peter Asher. Und das war natürlich Carolina on my mind. Und alles das, diese Geschichten und noch ganz andere über Peter Asher, den Produzenten, Manager und Entdecker von so vielen anderen Menschen, das kann man nachgucken. Also hoffentlich auch bald bei uns, aber in den USA konnte man das tun. Vor kurzem gab es die Premiere eines Kinofilms Peter Asher Everywhere Man. Und ich hoffe, dass dieser Streifen irgendwann auch mal, wenn nicht im Kino, doch zumindest dann als Stream irgendwo zu sehen sein wird, auch für die Musikfans hier in Deutschland. Peter Asher und jetzt also Carolina in my mind, James Taylor. Und jetzt raten Sie mal, wer hier den Bass natürlich spielt, Paul McCartney.

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1: Mit Lutz Hanke heute am 12. Juli und einem Mann, ja, der ziemlich aufregende Tage hinter sich hat und das in seinem Alter, er wird ja bald 83. Kein geringerer als Mick Jagger natürlich gestern war zu sehen im Fernsehen. Im Miami-Stadion, Hard Rock-Stadion, hat er natürlich auch die englische Nationalmannschaft angefeuert beim 2:1-Sieg im Viertelfinale nach Verlängerung gegen Norwegen. Und außerdem ist ja in dieser Woche auch das neue Album der Rolling Stones, der dienstältesten Rockband der Welt, erschienen. Und das ist kein schlechtes Album. Je öfter ich es höre, desto besser finde ich es. Mehr dazu ausführlich am kommenden Sonntag. In dieser Sendung hier übrigens auch dann das neue Album von Deep Purple, also zwei absolute Schwergewichte des Rock am kommenden Sonntag mit ihren neuen Alben in dieser Sendung. Aber jetzt schon mal ein kleiner Vorgeschmack und ein letzter Gruß, und das macht diese Nummer so ganz besonders, ein bewegender Gastbeitrag von Charlie Watts, dem vor 5 Jahren verstorbenen Stones Schlagzeuger. Es gibt nämlich auf diesem neuen Album auch ein Stück zu hören, das damals in den Sessions noch mit Charlie in Los Angeles aufgenommen wurde. Übrigens auch die Sessions, wo Mess It Up entstand, was ja auf dem letzten Hackney Diamonds Album landete. Ja, und damit die alten Spuren ins neue Klangbild passten, hat man Handarbeit angelegt und seinen Sound so behutsam angepasst, dass er sich eben nahtlos auch in Steve Jordans Spiel auf dem Rest des Albums einfügt. Hier sind also die Stones mit Charlie Watts noch in Memoriam, Hit Me in the Head.

Stevie Winwood hier im Beat Club auf Way Mainz. Mit Joe Walsh hier an der Slide-Gitarre. Großartiges Stück. Freedom Over Spill. Von seinem Album Back in the High Life. Das, und deswegen haben wir es auch gespielt und nochmal wieder rausgeholt. Vor genau 40 Jahren, Ende Juni 86, rauskam. Und dass mich damals in einer Zeit, in der einiges los war in meinem Leben und sich einiges veränderte, das meiste zum Guten, darf ich sagen, sehr geprägt hat. Und bis heute für mich eins meiner Lieblingsalben dieser ganz besonderen Dekade. Viele Fans haben hinterher gesagt, das ist doch alles viel zu glatt poliert und zu kommerziell. Ich sag dann, wieso, was ist los? Stevie Winwood, ja, so wie der früher Musik gemacht hat. Das habe ich alles erst viel, viel später herausgefunden, dass der Mann bei Spencer Davis Group gespielt hat, dass er Traffic gegründet hat, dass er bei Blind Faith war und viele andere tolle Sachen gemacht hat. Ich hatte Ark of a Diver als erstes Mal von ihm gehört, 1980 war das, und gewissermaßen hat dann dieses Album Back in the High Life diesen Sound für mich ganz logisch weitergeführt, mit vielen Gaststars ja auch dabei, tolle Besetzungsliste, wenn man heute nochmal auf die Credits schaut von dieser Platte, also das Who is Who war damals mit am Start, und nach 40 Jahren, finde ich, ist es mal wieder Zeit, diese Platte, die ich wirklich liebe, mal wieder rauszuholen und, wenn vorhanden, auf den Plattenteller zu legen. Und da ich ein großer Fan auch von traurigen, melancholischen Balladen bin und zwei Balladen auch auf diesem Album drauf sind, die ich ganz, ganz schön finde, immer noch jetzt eins meiner Lieblingsstücke von diesem Album. Hier im Beat Club auf Bremen 1, hier ist nochmal Stevie Winwood, Back in the High Life, das Album unbedingt nochmal rausholen und hören. My Love's Leaving kommt jetzt.

We Can Be Together, das war die Hymne auf dem letzten großen Album von Jefferson Airplane, Volunteers, 1969 kam das raus. In schwierigen Zeiten, als die friedlichen Hippie-Träume ja immer leiser wurden und die Kritik am Vietnamkrieg immer lauter und aggressiver. Ja, und dieses tolle Album Volunteers von Jefferson Airplane ist jetzt wieder erhältlich auf Vinyl. Im Original Fold-Out-Cover in blauem Vinyl mit dem berühmt-berüchtigten matschigen Erdnussbutterbrötchen in der Mitte. Und war das ein tolles Album, war noch ein zweites Stück hinterher hier im Beat Club. Ein Traditional, das der damalige Gitarrist Jorma Kaukonen wunderbar arrangiert hat. Hier sind nochmal Jefferson Airplane und Good Shepherds.

Ich habe es vorhin schon gesagt und ich sage es gerne nochmal. Diese Sendung, der Beat Club auf Bremen 1, macht keine Sommerferien. Wir kommen wieder am kommenden Sonntag. Kurz vor dem großen WM-Finale, wer immer da auch gegen wen spielt, geht es dann auch bei uns ein bisschen um Fußball und Musik. Auch gegebenem Anlass und zwei weltmeisterliche Rockbands, auch das hatte ich ja schon angekündigt, werden auch am Start sein mit ihren neuen Alben. Deep Purple, Splat und die Rolling Stones, Foreign Tongues. Die volle Ladung am kommenden Sonntag. Seien Sie dabei, ich freue mich drauf. Gleich hier Till Kohlwiss bringt Sie durch den Abend. Viel Spaß dabei, ich bin Lutz Hanker, schönen Abend.

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1: Ja, wir sind mittendrin in den Sommerferien in Bremen und Niedersachsen, aber der Beat Club macht keine Sommerferien, damit Sie Ihre Lieblingssendung auch im Urlaub überall genießen können, wo immer Sie uns zuhören. Vielleicht haben Sie uns ja mitgenommen in die Ferien und hören uns jetzt am Gardasee oder auf Mallorca in der Bretagne oder auch in Cornwall, wo wir am letzten Sonntag musikalisch zumindest auch Station gemacht haben. Und übrigens an der Stelle nochmal vielen, vielen Dank für die vielen Mails und Feedback-Kommentare, die wir bekommen haben. Das war ja so ein bisschen ein Experiment, aber die allermeisten fanden das sehr schön und sommerlich und angenehm. Also vielen Dank nochmal und ja, wenn Sie uns heute im Urlaub hören, dann auch gerne eine Mail ins Studio unter bremen1.de, wo immer Sie sind, am Dümmer oder am zwischen einer Meer, auf einer Insel oder auf Balkonien. Wir freuen uns auf jeden Fall, wenn Sie mit dabei sind. Ich bin Lutz Hanker, wünsche Ihnen einen schönen Sonntag.

Ein absoluter Beatclub-Klassiker und einer der großen Hits der späten 60er, 1968. Die Small Faces natürlich passend zum heutigen Wochenendtag. Lazy Sunday. Steve Marriott im feinsten Cockney-Akzent und so ein bisschen denkt man ja immer, es sei so eine Feel-Good-Nummer gewesen, aber tatsächlich habe ich gelesen, war Steve Marriott damals so ein bisschen im Stress mit seinen Nachbarn und das war quasi so seine ironische Antwort auf diesen Nachbarschaftsstreit, dieser ja dann doch nicht so ganz ernst gemeinte Titel Lazy Sunday. Ja, die Small Faces, eine der großen, einflussreichen Bands der British Invasion in den 60ern, als Modband haben sie angefangen und waren dann eine der ersten Bands, die auch so einen psychedelischen Rock-Sound adaptiert haben und ganz besonders zu hören nach wie vor auf ihre Meisterwerke Ogden's Not Gone Flake, das Monster-Konzeptalbum von 68, als sie eben zwar auch mit einem Hit wie Lazy Sunday, aber mit vielen anderen Sounds auch das, was sie bis dahin erreicht hatten, so ein bisschen aufs Spiel gesetzt haben. Das war ihnen aber vollkommen Schnurz. Sie wollten es einfach durchziehen und heute gilt dieses Album ja auch als Meisterwerk. Und deswegen noch ein nicht so bekanntes Stück jetzt von diesem Album mit dem bekannten Cover und dieser riesigen runden Tabakdose vorne drauf. Hier glänzt vor allem Ronnie Lane, der seinen Bass wie eine Leadgitarre spielt. Hier sind nochmal die Small Faces im Beat Club und Song of a Baker.

Unverkennbar und unverwüstlich und unverschämt gut immer noch. Steely Dan waren das hier im Beatlop in Mainz und Dr. Wu von ihrem Album Katie Light. 1975 kam das raus, wenn man so die, also viele Alben haben Steely Dan ja gar nicht gemacht, muss man ehrlicherweise sagen, aber es gibt natürlich trotzdem für die Hardcore-Fans auch überall Rankings und da landet eigentlich Katie Light dann doch immer eher auf den hinteren Plätzen, was ich ein bisschen schade finde, weil dieses Album in vielerlei Hinsicht genauso brillant war wie die höher gerankten Alben, die dann teilweise noch danach kamen. Das war ja Katie Light, das erste Album, auf dem ja Donald Fagen und Walter Becker ihr Konzept geändert haben. Also sie hatten ihre Originalband aufgelöst und haben gesagt, wir holen uns jetzt nur noch die besten Session-Musiker, die wir kriegen können. Und dann klingt das eben auch unverschämt gut. Und so war es ja tatsächlich auch. 22 Credited Musicians wurden auf dem Cover von Katie Light aufgeführt. Unter anderem Michael McDonald als Hintergrundsänger, Phil Woods, der dieses tolle Saxophon-Solo gerade auf Dr. Wu auch gespielt hat. Larry Carlton war dabei, Rick Derringer und Jeff Porcaro spielte fast auf allen Tracks das Schlagzeug. Zwei Single-Hits hatte Katie Light, Black Friday und Bad Sneakers, auch tolle Nummern, die ja, in den Charts so eher mittelmäßig abschnitten, aber der Scherben dieser Platte liegt eigentlich in den Deep Cuts, sage ich mal, wie eben Dr. Wu oder auch der Nummer, die wir jetzt noch hören im Beatlop, ein Beweis dafür, dass Steely Dan ihrer Zeit einfach immer ein bisschen voraus waren. Hier sind sie nochmal, Chain Lightning.

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1: Ja, Erd Reuß hört uns auf dem Aarhus Campingplatz in Dänemark. Tolle Stadt, herrliches Wetter dort. Dänemark-Urlaub, also es gibt Schlimmeres, glaube ich, um dann nebenher den Beat Club zu hören. Danke dafür, Grüße zurück. Ja, wenn Sie auch Lust haben, uns eine Mail zu schicken ins Studio bremen1.de oder auch eine WhatsApp-Nachricht, wo Sie uns gerade im Urlaub hören, wohin Sie uns mitgenommen haben, 0421 246 611. Wir freuen uns sehr und wünschen weiterhin in Person von Luzanka hier am Mikrofon einen wunderbaren sommerlichen Sonntagabend heute am 12. Juli mit Manfred Mann und Ragamuffin Man.

Thin Lizzy im Beatlover hier auf Bremen 1 und We Will Be Strong von ihrem Album Chinatown, das 1980 erschien und auf dem erstmals ein gewisser Snowy White damals mit von der Partie war. An der Seite von Scott Gorham führte er den Lizzy-typischen zweistimmigen Gitarrenstil fort, der die Band ja so geprägt hat. Besonders eben auch gut zu hören bei der Hymne eben We Will Be Strong, Chinatown mit. Also Snowy White, der auch auf dem nächsten Album noch mit dabei sein sollte, der ja auch dann Gary Moore als festen Gitarristen ersetzte und ein Mann, der vorher schon mit Cliff Richard, mit Peter Green, mit Pink Floyd zusammengearbeitet hat, der dann nach der kurzen Phase mit Thin Lizzy eine sehr erfolgreiche Solo-Karriere hingelegt hat, die bis heute andauernd, 78 ist Snowy mittlerweile, und gekrönte ist diese lange Karriere von seinem aktuellen neuen Album, was wirklich ganz, ganz gelungen und hörenswert ist, The Finishing Touch. Klingt so ein bisschen nach Abschied, aber ich glaube, das hat nichts damit zu tun, dass Snowy White keine Musik mehr machen will, ganz im Gegenteil, er ist noch gut dabei, das liegt natürlich vor allem auch an seiner tollen Band, den White Flames. Er sagt selber, ich liebe diese Jungs, sie lassen mich immer viel besser klingen, als ich eigentlich bin. Naja, das nennt man Understatement, also The Finishing Touch. Vielleicht nicht ganz so bluesig, wie von vielen Fans erwartet. Viele Mid-Tempo-Nummern und auch langsamere Nummern, aber ja, weniger ist ja manchmal mehr. Das gilt nicht nur für den Speed der Songs, sondern auch natürlich für die Töne insgesamt. Reduziert, sehr persönlich, keine Effekthascherei, sehr schnörkellos, sehr warm, sehr organisch. Und deswegen jetzt noch ein Stück von diesem Album Snowy White, also The Finishing Touch. Aktuelles Soloalbum gerade erschienen und Lost in the Blues.

Mal wieder ein bisschen Soul hier im Beatclub auf Bremen 1. Wir sind ja offen für alle Sounds, die es in den 60ern, 70ern und auch darüber hinaus gab. Und dazu gehörte natürlich auch der legendäre Sound of Philadelphia und einer der großen Protagonisten, das war Teddy Pendergrass mit seiner unverwechselbaren, einzigartigen Stimme und ein zeitloser Klassiker hier gerade gehört, Love TKO. Ein, ja, Heartbreaking Song, ein herzerweichender Song über das Ende einer Beziehung, eines seiner, ja, Markenzeichen-Songs, glaube ich, kann man sagen, mit dieser sexy, hard Bassline. Ja, und verantwortlich für diesen ganz besonderen Sound war der Arrangeur und Produzent dieser Nummer, Love TKO. Das war nämlich Dexter Wansell, einer der Architekten neben Kenny Gamble und Leon Huff, natürlich die beiden großen Helden des Labels, war Dexter Wansell einer der Architekten, also des Philly Soul. Und während dem großen Sigma Sound Studio in der North 12th Street in Philly eben das große Orchester probte immer, die große Liveband mit Streichern und mit Bläsern und allem Pipapo, da saß Dexter Wansell oft in seinem eigenen Kabuff mit seinem Synthesizer und probte. Und probierte einiges aus und brachte auch diesen Synthesizer-Sound mit rein in diesen Sound of Philadelphia. Kann man auf vielen Stücken hören aus dieser Zeit. Zum Beispiel Nights Over Egypt, ein Klassiker von den Jones Girls. Das ist genau dieser Sound, den Dexter Wansell damals mit kreierte. Kann man auch auf seinen wenigen und leider auch nicht so viel beachteten Soloalben hören. Und sollte man auch tun, denn Dexter Wansell, einer der Großen, also des Philly Soul, ist vor kurzem im Alter von nur 75 Jahren leider verstorben. Wir gedenken natürlich an ihn und an seine Musik von seinem Album Time is Slipping Away 1979. Jetzt eine ganz typische Nummer mit Terry Wells, die hier singt, auch eine der großen Soul-Stimmen der weiblichen The Sweetest Pain.

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1: Heute am 12. Juli, zweiter Sonntag in den langen Sommerferien, die wir ja genießen in Bremen und Niedersachsen, wo immer Sie uns jetzt zuhören, ob in weiter Ferne oder vielleicht hier ganz um die Ecke. Wir freuen uns über ein kurzes Feedback sozusagen vom Balkon oder vom See unter bremen1.de, Mail ins Studio oder auch gerne eine WhatsApp-Nachricht 246611, wenn Sie mögen. Und apropos Urlaub, mein Highlight des Tages heute war die Fahrt mit der Silvalfähre. Ich weiß, das klingt jetzt banal, aber wenn man so eine Fahrradtour gemacht hat zum Werdersee und dann am Café Sand ankommt und dann ist diese kleine Fahrt mit der Fähre rüber auf die andere Seite immer für mich wie so ein kleines Stückchen Urlaub und genieße das immer sehr. Und ich weiß auch, dass man an Bord gerne Bremen 1 hört, also falls das jetzt auch der Fall sein sollte, viele Grüße hier aus dem Studio an die Besatzung, die ja auch an solch schönen langen Sommertagen von früh bis spät für die Menschen in Bremen da sind, um sie von A nach B zu bringen. Und ich bin Lutz Hanka, wünsche Ihnen weiterhin viel Spaß, einen schönen Sonntag.

Ja, wäre es nicht großartig, man käme auf die Welt und niemand würde einem irgendwas von Religion erzählen. Man wäre einfach nur geboren worden und es gäbe keine Hölle und keinen Himmel. Wir hätten nur dieses eine Leben und das ist es dann auch. Wäre das nicht ein viel besseres Leben? Das sind gute Gedanken, wie ich finde, die ich voll und ganz mit unterschreiben würde, aber es sind nicht meine, sondern der Gedanken, die Van Morrison hatte Mitte der 90er und deswegen hat er auch einen Song darüber geschrieben, der dann bezeichnenderweise natürlich No Religion hieß, auf dem Album Days Like This. 1995 kam das Ding raus, gerade gehört hier im Beatlog auf Bremen 1. Van Morrison vor kurzem ja auch hier in Bremen zu Gast, Doppelkonzert im Metropol, ausverkauft und ganz tolle Setlist, die er da gespielt hat. No Religion war, glaube ich, nicht dabei, aber er hat einfach so viele Alben gemacht, da kommt man schon mal ins Schwitzen, wenn man sich überlegen muss, was spiele ich denn heute Abend, zumal sich das bei ihm ja auch immer ganz spontan manchmal entscheidet. Und was ich während des Konzertes gedacht habe zwischendurch an einer Stelle war, ich habe an Paul Weller gedacht, weil der auch so eine Vorliebe hat für Soul, R&B, Jazz und Folk und ich habe mich hinterher gefragt und das mal recherchiert, haben die beiden eigentlich irgendwann mal zusammen ein Album gemacht oder mitgespielt auf irgendeinem Album, Van Morrison und Paul Weller? Nein, es gibt kein offizielles Duett, auch nicht auf Van Morrisons Album Duets. Reworking the Catalog 2015 war Paul Weller nicht vertreten. Es gibt aber durchaus Berührungspunkte und das finde ich wieder ganz spannend, weil sich beide, insofern lag ich nicht ganz falsch, musikalisch eben sehr schätzen, immer noch. Und auch bei einigen Benefiz- und Tribute-Veranstaltungen sind sie gemeinsam aufgetreten oder standen auf derselben Bühne. Und Paul Weller hat auch Van Morrison mehrfach als wichtigen Einfluss bezeichnet, was sich ja auch in seinem Songwriting widerspiegelt. Apropos, ungefähr zeitgleich mit Days Like This, dem Van Morrison Album von eben, kam auch ein neues Paul Weller Album auf den Markt. Mitte Mai 95 Stanley Rhodes mit Gästen wie Stevie Winwood damals und Noel Gallagher von Oasis war auch mit dabei. Und daraus jetzt ausgegebenem Anlass Paul Weller hier im Beat Club und The Changing Man.

Ja, toller Song aus einem tollen Musikjahrgang 1966. Ein Hit für Peter und Gordon hier im Beat Club A Woman, geschrieben von einem gewissen Bernard Webb. Und natürlich wissen Kenner und Fans, dass das ein Synonym natürlich war, ein Pseudonym. So ist es richtig, Pseudonym für einen gewissen Paul McCartney, der einfach mal rausfinden wollte, ob er auch Hits schreiben konnte für andere Leute, wenn eben nicht Lennon und McCartney auf der Platte stand. Und das Stück von eben, das war auch der Beweis, denn dieser Song war erfolgreich in weiten Teilen der Welt. Peter Asher und Gordon Waller, vor allem Peter Asher, war natürlich auch wichtig für Paul McCartney in gewisser Hinsicht und in mehrerlei Hinsicht. Also Peter Asher sowieso schon als Kind mit seiner Schwester Jane im Fernsehen zu sehen, als Kinderdarsteller. Und Jane wurde ja dann auch später die Freundin für mehrere Jahre von Paul McCartney. Also die kannten sich ganz gut. Peter Asher war dann auch einige Zeit der Leiter der Talentsuche und Repertoireabteilung vom Beatles-Label Apple Records. Und in dieser Funktion entdeckte er Leute wie zum Beispiel James Taylor, der damals nach seinem ersten Drogenabsturz in New York in London Stationen gemacht hatte, um sich ein bisschen abzulenken. Und dann aber so viel Heimweh hatte, dass er in London einen Song schrieb in der Wohnung von Peter Asher. Und das war natürlich Carolina on my mind. Und alles das, diese Geschichten und noch ganz andere über Peter Asher, den Produzenten, Manager und Entdecker von so vielen anderen Menschen, das kann man nachgucken. Also hoffentlich auch bald bei uns, aber in den USA konnte man das tun. Vor kurzem gab es die Premiere eines Kinofilms Peter Asher Everywhere Man. Und ich hoffe, dass dieser Streifen irgendwann auch mal, wenn nicht im Kino, doch zumindest dann als Stream irgendwo zu sehen sein wird, auch für die Musikfans hier in Deutschland. Peter Asher und jetzt also Carolina in my mind, James Taylor. Und jetzt raten Sie mal, wer hier den Bass natürlich spielt, Paul McCartney.

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1: Mit Luzanker heute am 12. Juli und einem Mann, ja, der ziemlich aufregende Tage hinter sich hat und das in seinem Alter, wird ja bald 83. Kein geringerer als Mick Jagger, natürlich gestern war zu sehen im Fernsehen im Miami Stadion, Hard Rock Stadion, hat er natürlich auch die englische Nationalmannschaft angefeuert beim 2:1 Sieg im Viertelfinale nach Verlängerung gegen Norwegen. Und außerdem ist ja in dieser Woche auch das neue Album der Rolling Stones, der dienstältesten Rockband der Welt, erschienen. Und das ist kein schlechtes Album. Je öfter ich es höre, desto besser finde ich es. Mehr dazu ausführlich am kommenden Sonntag. In dieser Sendung hier übrigens auch dann das neue Album von Deep Purple, also zwei absolute Schwergewichte des Rock am kommenden Sonntag mit ihren neuen Alben in dieser Sendung. Aber jetzt schon mal ein kleiner Vorgeschmack und ein letzter Gruß, und das macht diese Nummer so ganz besonders, ein bewegender Gastbeitrag von Charlie Watts, dem vor 5 Jahren verstorbenen Stones Schlagzeuger. Es gibt nämlich auf diesem neuen Album auch ein Stück zu hören, das damals in den Sessions noch mit Charlie in Los Angeles aufgenommen wurde. Übrigens auch die Sessions, wo Mess It Up entstand, was ja auf dem letzten Hackney Diamonds Album landete. Ja, und damit die alten Spuren ins neue Klangbild passten, hat man Handarbeit angelegt und seinen Sound so behutsam angepasst, dass er sich eben nahtlos auch in Steve Jordans Spiel auf dem Rest des Albums einfügt. Hier sind also die Stones mit Charlie Watts noch in Memoriam. Hit me in the head.

Stevie Winwood hier im Beat Club auf Mainz. Mit Joe Walsh hier an der Slide-Gitarre. Großartiges Stück. Freedom Over Spill. Von seinem Album Back in the High Life. Das, und deswegen haben wir es auch gespielt und nochmal wieder rausgeholt. Vor genau 40 Jahren, Ende Juni 86, rauskam. Und das mich damals in einer Zeit, der einiges los war in meinem Leben und sich einiges veränderte, das meiste zum Guten, darf ich sagen, sehr geprägt hat. Und bis heute für mich eins meiner Lieblingsalben dieser ganz besonderen Dekade. Viele Fans haben hinterher gesagt, das ist doch alles viel zu glatt poliert und zu kommerziell. Ich sag dann, wieso, was ist los? Stevie Winwood, ja, so wie der früher Musik gemacht hat. Das habe ich alles erst viel, viel später herausgefunden, dass der Mann bei Spencer Davis Group gespielt hat, dass er Traffic gegründet hat, dass er bei Blind Faith war und viele andere tolle Sachen gemacht hat. Ich hatte Ark of a Diver als erstes Mal von ihm gehört, 1980 war das, und gewissermaßen hat dann dieses Album Back in the High Life diesen Sound für mich ganz logisch weitergeführt, mit vielen Gaststars ja auch dabei, tolle Besetzungsliste, wenn man heute nochmal auf die Credits schaut von dieser Platte, also das Who is Who war damals mit am Start, und nach 40 Jahren, finde ich, ist es mal wieder Zeit, diese Platte, die ich wirklich liebe, mal wieder rauszuholen und, wenn vorhanden, auf den Plattenteller zu legen. Und da ich ein großer Fan auch von traurigen, melancholischen Balladen bin, und zwei Balladen auch auf diesem Album drauf sind, die ich ganz, ganz schön finde, immer noch. Jetzt eins meiner Lieblingsstücke von diesem Album. Hier im Beat Club auf Bremen 1, hier ist nochmal Stevie Winwood, Back in the High Life, das Album unbedingt nochmal rausholen und hören. My Love's Leaving kommt jetzt.

We Can Be Together, das war die Hymne auf dem letzten großen Album von Jefferson Airplane, Volunteers, 1969 kam das raus. In schwierigen Zeiten, als die friedlichen Hippie-Träume ja immer leiser wurden und die Kritik am Vietnamkrieg immer lauter und aggressiver. Ja, und dieses tolle Album Volunteers von Jefferson Airplane ist jetzt wieder erhältlich auf Vinyl. Im Original-Fold-Out-Cover in blauem Vinyl mit dem berühmt-berüchtigten matschigen Erdnussbutterbrötchen in der Mitte. Und weil das so ein tolles Album war, noch ein zweites Stück hinterher hier im Beat Club. Ein Traditional, das der damalige Gitarrist Jorma Kaukonen wunderbar arrangiert hat. Hier sind nochmal Jefferson Airplane und Good Shepherds.

Ich habe es vorhin schon gesagt und ich sage es gerne nochmal. Diese Sendung, der Beat Club auf Bremen 1, mal keine Sommerferien. Wir kommen wieder am kommenden Sonntag. Kurz vor dem großen WM-Finale, wer immer da auch gegen wen spielt, geht es dann auch bei uns ein bisschen um Fußball und Musik. Auch gegebenem Anlass und zwei weltmeisterliche Rockbands, auch das hatte ich ja schon angekündigt, werden auch am Start sein mit ihren neuen Alben Deep Purple, Splat und die Rolling Stones, Foreign Tongues. Die volle Ladung am kommenden Sonntag. Seien Sie dabei, ich freue mich drauf. Gleich hier Till Kohlwiss bringt Sie durch den Abend. Viel Spaß dabei, ich bin Lutz Hanker, schönen Abend noch.

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1: Ja, wir sind mittendrin in den Sommerferien in Bremen und Niedersachsen, aber der Beat Club macht keine Sommerferien, damit Sie Ihre Lieblingssendung auch im Urlaub überall genießen können, wo immer Sie uns zuhören. Vielleicht haben Sie uns ja mitgenommen in die Ferien und hören uns jetzt am Gardasee oder auf Mallorca in der Bretagne oder auch in Cornwall, wo wir am letzten Sonntag musikalisch zumindest auch Station gemacht haben. Und übrigens an der Stelle nochmal vielen, vielen Dank für die vielen Mails und Feedback-Kommentare, die wir bekommen haben. Das war ja so ein bisschen ein Experiment, aber die allermeisten fanden das sehr schön und sommerlich und angenehm. Also vielen Dank nochmal und ja, wenn Sie uns heute im Urlaub hören, dann auch gerne eine Mail ins Studio unter bremen1.de, wo immer Sie sind, am Dümmer oder am Zwischenahn am Meer, auf einer Insel oder auf Balkonien. Wir freuen uns auf jeden Fall, wenn Sie mit dabei sind. Ich bin Lutz Hanker, wünsche Ihnen einen schönen Sonntag.

Ein absoluter Beatclub-Klassiker und einer der großen Hits der späten 60er, 1968. Die Small Faces natürlich passend zum heutigen Wochenendtag. Lazy Sunday. Steve Marriott im feinstem Cockney-Akzent und so ein bisschen denkt man ja immer, es sei so eine Feel-Good-Nummer gewesen, aber tatsächlich habe ich gelesen, war Steve Marriott damals so ein bisschen im Stress mit seinen Nachbarn und das war quasi so seine ironische Antwort auf diesen Nachbarschaftsstreit, dieser ja dann doch nicht so ganz ernst gemeinte Titel Lazy Sunday. Ja, die Small Faces, eine der großen, einflussreichen Bands der British Invasion in den 60ern, als Modband haben sie angefangen und waren dann eine der ersten Bands, die auch so einen psychedelischen Rock-Sound adaptiert haben und ganz besonders zu hören nach wie vor auf ihre Meisterwerke Ogden's Not Gone Flake, das Monster-Konzeptalbum von 68, als sie eben zwar auch mit einem Hit wie Lazy Sunday, aber mit vielen anderen Sounds auch das, was sie bis dahin erreicht hatten, so ein bisschen aufs Spiel gesetzt haben. Das war ihnen aber vollkommen Schnurz. Sie wollten es einfach durchziehen und heute gilt dieses Album ja auch als Meisterwerk. Und deswegen noch ein nicht so bekanntes Stück jetzt von diesem Album mit dem bekannten Cover und dieser riesigen runden Tabakdose vorne drauf. Hier glänzt vor allem Ronnie Lane, der seinen Bass wie eine Leadgitarre spielt. Hier sind nochmal die Small Faces im Beat Club und Song of a Baker.

Unverkennbar und unverwüstlich und unverschämt gut immer noch. Steely Dan waren das hier im Beatlebop in Mainz und Dr. Wu von ihrem Album Katie Light. 1975 kam das raus, wenn man so die, also viele Alben haben Steely Dan ja gar nicht gemacht, muss man ehrlicherweise sagen, aber es gibt natürlich trotzdem für die Hardcore-Fans auch überall Rankings und da landet eigentlich Katie Light dann doch immer eher auf den hinteren Plätzen, was ich ein bisschen schade finde, weil dieses Album in vielerlei Hinsicht genauso brillant war wie die höher gerankten Alben, die dann teilweise noch danach kamen. Das war ja Katie Light, das erste Album, auf dem ja Donald Fagen und Walter Becker ihr Konzept geändert haben. Also sie hatten ihre Originalband aufgelöst und haben gesagt, wir holen uns jetzt nur noch die besten Session-Musiker, die wir kriegen können. Und dann klingt das eben auch unverschämt gut. Und so war es ja tatsächlich auch. 22 Credited Musicians wurden auf dem Cover von Katie Light aufgeführt. Unter anderem Michael McDonald als Hintergrundsänger, Phil Woods, der dieses tolle Saxophon-Solo gerade auf Dr. Wu auch gespielt hat. Larry Carlton war dabei, Rick Derringer und Jeff Porcaro spielte fast auf allen Tracks das Schlagzeug. Zwei Single-Hits hatte Katie Light, Black Friday und Bad Sneakers, auch tolle Nummern, die in den Charts so eher mittelmäßig abschnitten, aber der Scherben dieser Platte liegt eigentlich in den Deep Cuts, sage ich mal, wie eben Dr. Wu oder auch der Nummer, die wir jetzt noch hören im Beat Club, ein Beweis dafür, dass Steely Dan ihrer Zeit einfach immer ein bisschen voraus waren. Hier sind sie nochmal, Chain Lightning.

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1: Ja, Erd Reuß führt uns auf dem Aarhus Campingplatz in Dänemark. Tolle Stadt, herrliches Wetter dort. Dänemark-Urlaub, also es gibt Schlimmeres, glaube ich, um dann nebenher den Beat Club zu hören. Danke dafür, Grüße zurück. Ja, wenn Sie auch Lust haben, uns eine Mail zu schicken ins Studio bremen1.de oder auch eine WhatsApp-Nachricht, wo Sie uns gerade im Urlaub hören, wohin Sie uns mitgenommen haben, 0421 246 611. Wir freuen uns sehr und wünschen weiterhin in Person von Lutz Hanka hier am Mikrofon einen wunderbaren sommerlichen Sonntagabend heute am 12. Juli mit Manfred Mann und Ragamuffin Man.

Thin Lizzy im Beatlover hier auf Bremen 1 und We Will Be Strong von ihrem Album Chinatown, das 1980 erschien und auf dem erstmals ein gewisser Snowy White damals mit von der Partie war. An der Seite von Scott Gorham führte er den Lizzy-typischen zweistimmigen Gitarrenstil fort, der die Band ja so geprägt hat. Besonders eben auch gut zu hören bei der Hymne eben We Will Be Strong, Chinatown mit. Also Snowy White, der auch auf dem nächsten Album noch mit dabei sein sollte, der ja auch dann Gary Moore als festen Gitarristen ersetzte und ein Mann, der vorher schon mit Cliff Richard, mit Peter Green, mit Pink Floyd zusammengearbeitet hat, der dann nach der kurzen Phase mit Thin Lizzy eine sehr erfolgreiche Solo-Karriere hingelegt hat, die bis heute andauernd, 78 ist Snowy mittlerweile, und gekrönte ist diese lange Karriere von seinem aktuellen neuen Album, das wirklich ganz, ganz gelungen und hörenswert ist, The Finishing Touch. Klingt so ein bisschen nach Abschied, aber ich glaube, das hat nichts damit zu tun, dass Snowy White keine Musik mehr machen will, ganz im Gegenteil, er ist noch gut dabei. Das liegt natürlich vor allem auch an seiner tollen Band, den White Flames. Er sagt selber, ich liebe diese Jungs, sie lassen mich immer viel besser klingen, als ich eigentlich bin. Naja, das nennt man Understatement, also The Finishing Touch. Vielleicht nicht ganz so bluesig, wie von vielen Fans erwartet. Viele Mid-Tempo-Nummern und auch langsamere Nummern, aber ja, weniger ist ja manchmal mehr. Das gilt nicht nur für den Speed der Songs, sondern auch natürlich für die Töne insgesamt. Reduziert, sehr persönlich, keine Effekthascherei, sehr schnörkellos, sehr warm, sehr organisch. Und deswegen jetzt noch ein Stück von diesem Album Snowy White, also The Finishing Touch. Aktuelles Soloalbum gerade erschienen und Lost in the Blues.

Mal wieder ein bisschen Soul hier im Beatlob auf Bremen 1. Wir sind ja offen für alle Sounds, die es in den 60ern, 70ern und auch darüber hinaus gab. Und dazu gehörte natürlich auch der legendäre Sound of Philadelphia und einer der großen Protagonisten, das war Teddy Pendergrass mit seiner unverwechselbaren, einzigartigen Stimme und ein zeitloser Klassiker hier gerade gehört, Love TKO. Ein, ja, Heartbreaking Song, ein herzerweichender Song über das Ende einer Beziehung, eines seiner, ja, Markenzeichen-Songs, glaube ich, kann man sagen, mit dieser sexy, hard Bassline. Ja, und verantwortlich für diesen ganz besonderen Sound war der Arrangeur und Produzent dieser Nummer, Love TKO. Das war nämlich Dexter Wansell, einer der Architekten neben Kenny Gamble und Leon Huff, natürlich den beiden großen Helden des Labels, war Dexter Wansell einer der Architekten, also des Philly Soul. Und während dem großen Sigma Sound Studio in der North 12th Street in Philly eben das große Orchester probte, immer die große Liveband mit Streichern und mit Bläsern und allem Pipapo, da saß Dexter Wansell oft in seinem eigenen Kabuff mit seinem Synthesizer und probte. Und probierte einiges aus und brachte auch diesen Synthesizer-Sound mit rein in diesen Sound of Philadelphia. Die kann man auf vielen Stücken hören aus dieser Zeit. Zum Beispiel Nights Over Egypt, ein Klassiker von den Jones Girls. Das ist genau dieser Sound, den Dexter Wansell damals mit kreierte. Kann man auch auf seinen wenigen und leider auch nicht so viel beachteten Soloalben hören. Und sollte man auch tun, denn Dexter Wansell, einer der Großen, also des Philly Soul, ist vor kurzem im Alter von nur 75 Jahren leider verstorben. Wir gedenken natürlich an ihn und an seine Musik von seinem Album Time is Slipping Away 1979. Jetzt eine ganz typische Nummer mit Terry Wells, die hier singt, auch eine der großen Soul-Stimmen der weiblichen The Sweetest Pain.

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1: Heute am 12. Juli, zweiter Sonntag in den langen Sommerferien, die wir ja genießen in Bremen und Niedersachsen, wo immer Sie uns jetzt zuhören, ob in weiter Ferne oder vielleicht hier ganz um die Ecke. Wir freuen uns über ein kurzes Feedback sozusagen vom Balkon oder vom See unter bremen1.de, Mail ins Studio oder auch gerne eine WhatsApp-Nachricht 246611, wenn Sie mögen. Und apropos Urlaub, mein Highlight des Tages heute war die Fahrt mit der Silvalfähre. Ich weiß, das klingt jetzt banal, aber wenn man so eine Fahrradtour gemacht hat zum Werdersee und dann am Café Sand ankommt und dann ist diese kleine Fahrt mit der Fähre rüber auf die andere Seite immer für mich wie so ein kleines Stückchen Urlaub und genieße das immer sehr. Und ich weiß auch, dass man an Bord gerne Bremen 1 hört, also falls das jetzt auch der Fall sein sollte, viele Grüße hier aus dem Studio an die Besatzung, die ja auch an solch schönen langen Sommertagen von früh bis spät für die Menschen in Bremen da sind, um sie von A nach B zu bringen. Und ich bin Lutz Hanker, wünsche Ihnen weiterhin viel Spaß, einen schönen Sonntag.

Ja, wäre es nicht großartig, man käme auf die Welt und niemand würde einem irgendwas von Religion erzählen. Man wäre einfach nur geboren worden und es gäbe keine Hölle und keinen Himmel. Wir hätten nur dieses eine Leben und das ist es dann auch. Wäre das nicht ein viel besseres Leben? Das sind gute Gedanken, wie ich finde, die ich voll und ganz mit unterschreiben würde, aber es sind nicht meine, sondern der Gedanken, die Van Morrison hatte Mitte der 90er und deswegen hat er auch einen Song darüber geschrieben, der dann bezeichnenderweise natürlich No Religion hieß. Auf dem Album Days Like This 1995 kam das Ding raus, gerade gehört hier im Beatblock auf Bremen 1. Van Morrison vor kurzem ja auch hier in Bremen zu Gast, Doppelkonzert im Metropol, ausverkauft und ganz tolle Setlist, die er da gespielt hat. No Religion war, glaube ich, nicht dabei, aber er hat einfach so viele Alben gemacht, da kommt man schon mal ins Schwitzen, wenn man sich überlegen muss, was spiele ich denn heute Abend, zumal sich das bei ihm ja auch immer ganz spontan manchmal entscheidet. Und was ich während des Konzertes gedacht habe zwischendurch an einer Stelle war, ich habe an Paul Weller gedacht, weil der auch so eine Vorliebe hat für Soul, R&B, Jazz und Folk und ich habe mich hinterher gefragt und das mal recherchiert, haben die beiden eigentlich irgendwann mal zusammen ein Album gemacht oder mitgespielt auf irgendeinem Album, Van Morrison und Paul Weller? Nein, es gibt kein offizielles Duett, auch nicht auf Van Morrisons Album Duets. Reworking the Catalog 2015 war Paul Weller nicht vertreten. Es gibt aber durchaus Berührungspunkte und das finde ich wieder ganz spannend, weil sich beide, insofern lag ich nicht ganz falsch, musikalisch eben sehr schätzen, immer noch. Und auch bei einigen Benefiz- und Tribute-Veranstaltungen sind sie gemeinsam aufgetreten oder standen auf derselben Bühne. Und Paul Weller hat auch Van Morrison mehrfach als wichtigen Einfluss bezeichnet, was sich ja auch in seinem Songwriting widerspiegelt. Apropos, ungefähr zeitgleich mit Days Like This, dem Van Morrison Album von eben, kam auch ein neues Paul Weller Album auf den Markt. Mitte Mai 95 Stanley Rhodes mit Gästen wie Stevie Winwood damals und Noel Gallagher von Oasis war auch mit dabei. Und daraus jetzt ausgegebenem Anlass Paul Weller hier im Beat Club und The Changing Man.

Ja, toller Song aus einem tollen Musikjahrgang 1966. Ein Hit für Peter und Gordon hier im Beat Club A Woman, geschrieben von einem gewissen Bernard Webb. Und natürlich wissen Kenner und Fans, dass das ein Synonym natürlich war, ein Pseudonym. So ist es richtig, Pseudonym für einen gewissen Paul McCartney, der einfach mal rausfinden wollte, ob er auch Hits schreiben konnte für andere Leute, wenn eben nicht Lennon und McCartney auf der Platte stand. Und das Stück von eben, das war auch der Beweis, denn dieser Song war erfolgreich in weiten Teilen der Welt. Peter Asher und Gordon Waller, vor allem Peter Asher, war natürlich auch wichtig für Paul McCartney in gewisser Hinsicht und in mehrerlei Hinsicht. Also Peter Asher sowieso schon als Kind mit seiner Schwester Jane im Fernsehen zu sehen, als Kinderdarsteller. Und Jane wurde ja dann auch später die Freundin für mehrere Jahre von Paul McCartney. Also die kannten sich ganz gut. Peter Asher war dann auch einige Zeit der Leiter der Talentsuche und Repertoireabteilung vom Beatles-Label Apple Records. Und in dieser Funktion entdeckte er Leute wie zum Beispiel James Taylor, der damals nach seinem ersten Drogenabsturz in New York in London Stationen gemacht hatte, um sich ein bisschen abzulenken. Und dann aber so viel Heimweh hatte, dass er in London einen Song schrieb in der Wohnung von Peter Asher. Und das war natürlich Carolina on my mind. Und alles das, diese Geschichten und noch ganz andere über Peter Asher, den Produzenten, Manager und Entdecker von so vielen anderen Menschen, das kann man nachgucken. Also hoffentlich auch bald bei uns, aber in den USA konnte man das tun. Vor kurzem gab es die Premiere eines Kinofilms Peter Asher Everywhere Man. Und ich hoffe, dass dieser Streifen irgendwann auch mal, wenn nicht im Kino, doch zumindest dann als Stream irgendwo zu sehen sein wird, auch für die Musikfans hier in Deutschland. Peter Asher und jetzt also Carolina in my mind, James Taylor. Und jetzt raten Sie mal, wer hier den Bass natürlich spielt, Paul McCartney.

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1: Mit Lutzanker heute am 12. Juli und einem Mann, ja, der ziemlich aufregende Tage hinter sich hat und das in seinem Alter, wird ja bald 83. Kein geringerer als Mick Jagger, natürlich gestern war zu sehen im Fernsehen, im Miami Stadion, Hard Rock Stadion, hat er natürlich auch die englische Nationalmannschaft angefeuert beim 2:1 Sieg im Viertelfinale nach Verlängerung gegen Norwegen. Und außerdem ist ja in dieser Woche auch das neue Album der Rolling Stones, der dienstältesten Rockband der Welt, erschienen. Und das ist kein schlechtes Album. Je öfter ich es höre, desto besser finde ich es. Mehr dazu ausführlich am kommenden Sonntag. In dieser Sendung hier übrigens auch dann das neue Album von Deep Purple, also zwei absolute Schwergewichte des Rock am kommenden Sonntag mit ihren neuen Alben in dieser Sendung. Aber jetzt schon mal ein kleiner Vorgeschmack und ein letzter Gruß, und das macht diese Nummer so ganz besonders, ein bewegender Gastbeitrag von Charlie Watts, dem vor 5 Jahren verstorbenen Stones Schlagzeuger. Es gibt nämlich auf diesem neuen Album auch ein Stück zu hören, das damals in den Sessions noch mit Charlie in Los Angeles aufgenommen wurde. Übrigens auch die Sessions, wo Mess It Up entstand, was ja auf dem letzten Hackney Diamonds Album landete. Ja, und damit die alten Spuren ins neue Klangbild passten, hat man Handarbeit angelegt und seinen Sound so behutsam angepasst, dass er sich eben nahtlos auch in Steve Jordans Spiel auf dem Rest des Albums einfügt. Hier sind also die Stones mit Charlie Watts noch in Memoriam. Hit me in the head.

Stevie Winwood hier im Beat Club auf Way Mainz. Mit Joe Walsh hier an der Slide-Gitarre. Großartiges Stück. Freedom Over Spill. Von seinem Album Back in the High Life. Das, und deswegen haben wir es auch gespielt und nochmal wieder rausgeholt. Vor genau 40 Jahren, Ende Juni 86, rauskam. Und dass mich damals in einer Zeit, in der einiges los war in meinem Leben und sich einiges veränderte, das meiste zum Guten, darf ich sagen, sehr geprägt hat und bis heute für mich eins meiner Lieblingsalben dieser ganz besonderen Dekade. Viele Fans haben hinterher gesagt, das ist doch alles viel zu glatt poliert und zu kommerziell. Ich sag dann, wieso, was ist los? Stevie Winwood, ja, so wie der früher Musik gemacht hat, das habe ich alles erst viel, viel später herausgefunden, dass der Mann bei Spencer Davis Group gespielt hat, dass er Traffic gegründet hat, dass er bei Blind Faith war und viele andere tolle Sachen gemacht hat. Ich hatte Ark of a Diver als erstes Mal von ihm gehört, 1980 war das, und gewissermaßen hat dann dieses Album Back in the High Life diesen Sound für mich ganz logisch weitergeführt, mit vielen Gaststars ja auch dabei, tolle Besetzungsliste, wenn man heute nochmal auf die Credits schaut von dieser Platte, also das Who is Who war damals mit am Start, und nach 40 Jahren, finde ich, ist es mal wieder Zeit, diese Platte, die ich wirklich liebe, mal wieder rauszuholen und wenn vorhanden, auf den Plattenteller zu legen. Und da ich ein großer Fan auch von traurigen, melancholischen Balladen bin, und zwei Balladen auch auf diesem Album drauf sind, die ich ganz, ganz schön finde, immer noch jetzt eins meiner Lieblingsstücke von diesem Album. Hier im Beat Club auf Bremen 1, hier ist nochmal Stevie Winwood, Back in the High Life, das Album unbedingt nochmal rausholen und hören. My Love's Leaving kommt jetzt.

We Can Be Together, das war die Hymne auf dem letzten großen Album von Jefferson Airplane, Volunteers, 1969 kam das raus. In schwierigen Zeiten, als die friedlichen Hippie-Träume ja immer leiser wurden und die Kritik am Vietnamkrieg immer lauter und aggressiver. Ja, und dieses tolle Album Volunteers von Jefferson Airplane ist jetzt wieder erhältlich auf Vinyl. Im Original Fold-Out-Cover in blauem Vinyl mit dem berühmt-berüchtigten matschigen Erdnussbutterbrötchen in der Mitte. Und war das ein tolles Album, war noch ein zweites Stück hinterher hier im Beatclub. Ein Traditional, das der damalige Gitarrist Jorma Kaukonen wunderbar arrangiert hat. Hier sind nochmal Jefferson Airplane und Good Shepherds.

Ich habe es vorhin schon gesagt und ich sage es gerne nochmal. Diese Sendung, der Beat Club auf Bremen 1, macht keine Sommerferien. Wir kommen wieder am kommenden Sonntag. Kurz vor dem großen WM-Finale, wer immer da auch gegen wen spielt, geht es dann auch bei uns ein bisschen um Fußball und Musik. Auch gegebenem Anlass und zwei weltmeisterliche Rockbands, auch das hatte ich ja schon angekündigt, werden auch am Start sein mit ihren neuen Alben Deep Purple, Splat und die Rolling Stones Foreign Tongues. Die volle Ladung am kommenden Sonntag. Seien Sie dabei, ich freue mich drauf. Gleich hier Till Kohlwiss bringt Sie durch den Abend. Viel Spaß dabei, ich bin Lutz Hanker, schönen Abend.

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1: Ja, wir sind mittendrin in den Sommerferien in Bremen und Niedersachsen, aber der Beat Club macht keine Sommerferien, damit Sie Ihre Lieblingssendung auch im Urlaub überall genießen können, wo immer Sie uns zuhören. Vielleicht haben Sie uns ja mitgenommen in die Ferien und hören uns jetzt am Gardasee oder auf Mallorca in der Bretagne oder auch in Cornwall, wo wir am letzten Sonntag musikalisch zumindest auch Station gemacht haben. Und übrigens an der Stelle nochmal vielen, vielen Dank für die vielen Mails und Feedback-Kommentare, die wir bekommen haben. Das war ja so ein bisschen ein Experiment, aber die allermeisten fanden das sehr schön und sommerlich und angenehm. Also vielen Dank nochmal und ja, wenn Sie uns heute im Urlaub hören, dann auch gerne eine Mail ins Studio unter bremen1.de, wo immer Sie sind, am Dümmer oder am zwischen einer Meer, auf einer Insel oder auf Balkonien. Wir freuen uns auf jeden Fall, wenn Sie mit dabei sind. Ich bin Lutz Hanker, wünsche Ihnen einen schönen Sonntag.

Ein absoluter Beatclub-Klassiker und einer der großen Hits der späten 60er, 1968, die Small Faces, natürlich passend zum heutigen Wochenendtag Lazy Sunday. Steve Marriott im feinsten Cockney-Akzent und so ein bisschen denkt man ja immer, es sei so eine Feel-Good-Nummer gewesen, aber tatsächlich habe ich gelesen, war Steve Marriott damals so ein bisschen im Stress mit seinen Nachbarn und das war quasi so seine ironische Antwort auf diesen Nachbarschaftsstreit, dieser ja dann doch nicht so ganz ernst gemeinte Titel Lazy Sunday. Ja, die Small Faces ist eine der großen, einflussreichen Bands der British Invasion in den 60ern. Als Modband haben sie angefangen und waren dann eine der ersten Bands, die auch so einen psychedelischen Rock-Sound adaptiert haben und ganz besonders zu hören nach wie vor auf ihre Meisterwerke Ogden's Not Gone Flake, das Monster-Konzeptalbum von 68, als sie eben zwar auch mit einem Hit wie Lazy Sunday, aber mit vielen anderen Sounds auch das, was sie bis dahin erreicht hatten, so ein bisschen aufs Spiel gesetzt haben. Das war ihnen aber vollkommen Schnurz. Sie wollten es einfach durchziehen und heute gilt dieses Album ja auch als Meisterwerk. Und deswegen noch ein nicht so bekanntes Stück jetzt von diesem Album mit dem bekannten Cover und dieser riesigen runden Tabakdose vorne drauf. Hier glänzt vor allem Ronnie Lane, der seinen Bass wie eine Leadgitarre spielt. Hier sind nochmal die Small Faces im Beat Club und Song of a Baker.

Unverkennbar und unverwüstlich und unverschämt gut immer noch. Steely Dan waren das hier im Beatlebop in Mainz und Dr. Wu von ihrem Album Katie Light. 1975 kam das raus, wenn man so die, also viele Alben haben Steely Dan ja gar nicht gemacht, muss man ehrlicherweise sagen, aber es gibt natürlich trotzdem für die Hardcore-Fans auch überall Rankings und da landet eigentlich Katie Light dann doch immer eher auf den hinteren Plätzen, was ich ein bisschen schade finde, weil dieses Album in vielerlei Hinsicht genauso brillant war wie die höher gerankten Alben, die dann teilweise noch danach kamen. Das war ja Katie Light, das erste Album, auf dem ja Donald Fagen und Walter Becker ihr Konzept geändert haben. Also sie hatten ihre Originalband aufgelöst und haben gesagt, wir holen uns jetzt nur noch die besten Session-Musiker, die wir kriegen können. Und dann klingt das eben auch unverschämt gut. Und so war es ja tatsächlich auch. 22 Credited Musicians wurden auf dem Cover von Katie Light aufgeführt. Unter anderem Michael McDonald als Hintergrundsänger. Phil Woods, der dieses tolle Saxophon-Solo gerade auf Dr. Wu auch gespielt hat. Larry Carlton war dabei, Rick Derringer. Und Jeff Porcaro spielte fast auf allen Tracks das Schlagzeug. Zwei Single-Hits hatte Katie Light, Black Friday und Bad Sneakers. Auch tolle Nummern, die in den Charts so eher mittelmäßig abschnitten. Aber der Charme dieser Platte liegt eigentlich in den Deep Cuts, sage ich mal, wie eben Dr. Wu. Oder auch der Nummer, die wir jetzt noch hören im Beatclub, ein Beweis dafür, dass Steely Dan ihrer Zeit einfach immer ein bisschen voraus waren. Hier sind sie nochmal, Chain Lightning.

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1: Ja, Erhard Preuß hört uns auf dem Aarhus Campingplatz in Dänemark. Tolle Stadt, herrliches Wetter dort. Dänemark-Urlaub, also es gibt Schlimmeres, glaube ich, um dann nebenher den Beat Club zu hören. Danke dafür, Grüße zurück. Ja, wenn Sie auch Lust haben, uns eine Mail zu schicken ins Studio bremen1.de oder auch eine WhatsApp-Nachricht, wo Sie uns gerade im Urlaub hören, wohin Sie uns mitgenommen haben, 0421 246 611. Wir freuen uns sehr und wünschen weiterhin in Person von Luzanka hier am Mikrofon einen wunderbaren sommerlichen Sonntagabend heute am 12. Juli mit Manfred Mann und Ragamuffin Man.

Thin Lizzy im Beatlover hier auf Bremen 1 und We Will Be Strong von ihrem Album Chinatown, das 1980 erschien und auf dem erstmals ein gewisser Snowy White damals mit von der Partie war. An der Seite von Scott Gorham führte er den Lizzy-typischen zweistimmigen Gitarrenstil fort, der die Band ja so geprägt hat. Besonders eben auch gut zu hören bei der Hymne eben We Will Be Strong, Chinatown mit. Also Snowy White, der auch auf dem nächsten Album noch mit dabei sein sollte, der ja auch dann Gary Moore als festen Gitarristen ersetzte und ein Mann, der vorher schon mit Cliff Richard, mit Peter Green, mit Pink Floyd zusammengearbeitet hat, der dann nach der kurzen Phase mit Thin Lizzy eine sehr erfolgreiche Solo-Karriere hingelegt hat, die bis heute andauernd, 78 ist Snowy mittlerweile und gekrönte ist diese lange Karriere von seinem aktuellen neuen Album, was wirklich ganz, ganz gelungen und hörenswert ist, The Finishing Touch. Klingt so ein bisschen nach Abschied, aber ich glaube, das hat nichts damit zu tun, dass Snowy White keine Musik mehr machen will, ganz im Gegenteil, er ist noch gut dabei, das liegt natürlich vor allem auch an seiner tollen Band, den White Flames. Er sagt selber, ich liebe diese Jungs, sie lassen mich immer viel besser klingen, als ich eigentlich bin. Naja, das nennt man Understatement, also The Finishing Touch. Vielleicht nicht ganz so bluesig, wie von vielen Fans erwartet. Viele Mid-Tempo-Nummern und auch langsamere Nummern, aber ja, weniger ist ja manchmal mehr. Das gilt nicht nur für den Speed der Songs, sondern auch natürlich für die Töne insgesamt. Reduziert, sehr persönlich, keine Effekthascherei, sehr schnörkellos, sehr warm, sehr organisch und deswegen jetzt noch ein Stück von diesem Album Snowy White, also The Finishing Touch, aktuelles Soloalbum gerade erschienen und Lost in the Blues.

Mal wieder ein bisschen Soul hier im Beatclub auf Bremen 1. Wir sind ja offen für alle Sounds, die es in den 60ern, 70ern und auch darüber hinaus gab. Und dazu gehörte natürlich auch der legendäre Sound of Philadelphia und einer der großen Protagonisten, das war Teddy Pendergrass mit seiner unverwechselbaren, einzigartigen Stimme und ein zeitloser Klassiker hier gerade gehört, Love TKO. Ein ja, Heartbreaking Song, ein herzerweichender Song über das Ende einer Beziehung, eines seiner ja, Markenzeichen-Songs, glaube ich, kann man sagen, mit dieser sexy Hard Bassline. Ja, und verantwortlich für diesen ganz besonderen Sound war der Arrangeur und Produzent dieser Nummer, Love TKO. Das war nämlich Dexter Wansell, einer der Architekten neben Kenny Gamble und Leon Huff, natürlich den beiden großen Helden des Labels, war Dexter Wansell einer der Architekten, also des Philly Soul. Und während dem großen Sigma Sound Studio in der North 12th Street in Philly eben das große Orchester probte immer, die große Liveband mit Streichern und mit Bläsern und allem Pipapo, da saß Dexter Wansell oft in seinem eigenen Kabuff mit seinem Synthesizer und probte. Und probierte einiges aus und brachte auch diesen Synthesizer-Sound mit rein in diesen Sound of Philadelphia. Kann man auf vielen Stücken hören aus dieser Zeit. Zum Beispiel Nights Over Egypt, ein Klassiker von den Jones Girls. Das ist genau dieser Sound, den Dexter Wansell damals mit kreierte. Kann man auch auf seinen wenigen und leider auch nicht so viel beachteten Soloalben hören. Und sollte man auch tun, denn Dexter Wansell, einer der Großen, also des Philly Soul, ist vor kurzem im Alter von nur 75 Jahren leider verstorben. Wir gedenken natürlich an ihn und an seine Musik von seinem Album Time is Slipping Away 1979. Jetzt eine ganz typische Nummer mit Terry Wells, die hier singt, auch eine der großen Soul-Stimmen der weiblichen The Sweetest Pain.

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1: Heute am 12. Juli, zweiter Sonntag in den langen Sommerferien, die wir ja genießen in Bremen und Niedersachsen, wo immer Sie uns jetzt zuhören, ob in weiter Ferne oder vielleicht hier ganz um die Ecke. Wir freuen uns über ein kurzes Feedback sozusagen vom Balkon oder vom See unter bremen1.de, Mail ins Studio oder auch gerne eine WhatsApp-Nachricht 246611, wenn Sie mögen. Und apropos Urlaub, mein Highlight des Tages heute war die Fahrt mit der Silvalfähre. Ich weiß, das klingt jetzt banal, aber wenn man so eine Fahrradtour gemacht hat zum Werdersee und dann am Café Sand ankommt und dann ist diese kleine Fahrt mit der Fähre rüber auf die andere Seite immer für mich wie so ein kleines Stückchen Urlaub und genieße das immer sehr. Und ich weiß auch, dass man an Bord gerne Bremen 1 hört, also falls das jetzt auch der Fall sein sollte, viele Grüße hier aus dem Studio an die Besatzung, die ja auch an solch schönen langen Sommertagen von früh bis spät für die Menschen in Bremen da sind, um sie von A nach B zu bringen. Und ich bin Lutz Hanker, wünsche Ihnen weiterhin viel Spaß, einen schönen Sonntag.

Ja, wäre es nicht großartig, man käme auf die Welt und niemand würde einem irgendwas von Religion erzählen. Man wäre einfach nur geboren worden und es gäbe keine Hölle und keinen Himmel. Wir hätten nur dieses eine Leben und das ist es dann auch. Wäre das nicht ein viel besseres Leben? Das sind gute Gedanken, wie ich finde, die ich voll und ganz mit unterschreiben würde, aber es sind nicht meine, sondern der Gedanken, die Van Morrison hatte Mitte der 90er und deswegen hat er auch einen Song darüber geschrieben, der dann bezeichnenderweise natürlich No Religion hieß auf dem Album Days Like This. 1995 kam das Ding raus, gerade gehört hier im Beatblog auf Bremen 1. Van Morrison vor kurzem ja auch hier in Bremen zu Gast, Doppelkonzert im Metropol, ausverkauft und ganz tolle Setlist, die er da gespielt hat. No Religion war, glaube ich, nicht dabei, aber er hat einfach so viele Alben gemacht, da kommt man schon mal ins Schwitzen, wenn man sich überlegen muss, was spiele ich denn heute Abend, zumal sich das bei ihm ja auch immer ganz spontan manchmal entscheidet. Und was ich während des Konzertes gedacht habe zwischendurch an einer Stelle war, ich habe an Paul Weller gedacht, weil der auch so eine Vorliebe hat für Soul, R&B, Jazz und Folk. Und ich habe mich hinterher gefragt und das mal recherchiert, haben die beiden eigentlich irgendwann mal zusammen ein Album gemacht oder mitgespielt auf irgendeinem Album, Van Morrison und Paul Weller? Nein, es gibt kein offizielles Duett, auch nicht auf Van Morrison. Das Album Duets, Reworking the Catalog 2015 war Paul Weller nicht vertreten. Es gibt aber durchaus Berührungspunkte und das finde ich wieder ganz spannend, weil sich beide, insofern lag ich nicht ganz falsch, musikalisch eben sehr schätzen immer noch und auch bei einigen Benefiz- und Tribute-Veranstaltungen sind sie gemeinsam aufgetreten oder standen auf derselben Bühne und Paul Weller hat auch Van Morrison mehrfach als wichtigen Einfluss bezeichnet, was sich ja auch in seinem Songwriting widerspiegelt. Apropos, ungefähr zeitgleich mit Days Like This, dem Van Morrison Album von eben, kam auch ein neues Paul Weller Album auf den Markt. Mitte Mai 95 Stanley Rhodes mit Gästen wie Stevie Winwood damals und Noel Gallagher von Oasis war auch mit dabei. Und daraus jetzt ausgegebenem Anlass Paul Weller hier im Beat Club und The Changing Man.

Ja, toller Song aus einem tollen Musikjahrgang 1966. Ein Hit für Peter und Gordon hier im Beat Club A Woman, geschrieben von einem gewissen Bernard Webb. Und natürlich wissen Kenner und Fans, dass das ein Synonym natürlich war, ein Pseudonym. So ist es richtig, Pseudonym für einen gewissen Paul McCartney, der einfach mal rausfinden wollte, ob er auch Hits schreiben konnte für andere Leute, wenn eben nicht Lennon und McCartney auf der Platte stand. Und das Stück von eben, das war auch der Beweis, denn dieser Song war erfolgreich in weiten Teilen der Welt. Peter Asher und Gordon Waller, vor allem Peter Asher, war natürlich auch wichtig für Paul McCartney in gewisser Hinsicht und in mehrerlei Hinsicht. Also Peter Asher sowieso schon als Kind mit seiner Schwester Jane im Fernsehen zu sehen, als Kinderdarsteller. Und Jane wurde ja dann auch später die Freundin für mehrere Jahre von Paul McCartney. Also die kannten sich ganz gut. Peter Asher war dann auch einige Zeit der Leiter der Talentsuche und Repertoireabteilung vom Beatles-Label Apple Records. Und in dieser Funktion entdeckte er Leute wie zum Beispiel James Taylor, der damals nach seinem ersten Drogenabsturz in New York in London Station gemacht hatte, um sich ein bisschen abzulenken. Und dann aber so viel Heimweh hatte, dass er in London einen Song schrieb, in der Wohnung von Peter Asher. Und das war natürlich Carolina on my mind. Und alles das, diese Geschichten und noch ganz andere über Peter Asher, den Produzenten, Manager und Entdecker von so vielen anderen Menschen, das kann man nachgucken. Also hoffentlich auch bald bei uns, aber in den USA konnte man das tun. Vor kurzem gab es die Premiere eines Kinofilms Peter Asher Everywhere Man. Und ich hoffe, dass dieser Streifen irgendwann auch mal, wenn nicht im Kino, doch zumindest dann als Stream irgendwo zu sehen sein wird, auch für die Musikfans hier in Deutschland. Peter Asher und jetzt also Carolina in my mind, James Taylor. Und jetzt raten Sie mal, wer hier den Bass natürlich spielt, Paul McCartney.

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1: Mit Lutzanker heute am 12. Juli und einem Mann, ja, der ziemlich aufregende Tage hinter sich hat und das in seinem Alter, er wird ja bald 83. Kein geringerer als Mick Jagger natürlich gestern war zu sehen im Fernsehen. Im Miami Stadion, Hard Rock Stadion, hat er natürlich auch die englische Nationalmannschaft angefeuert beim 2:1 Sieg im Viertelfinale nach Verlängerung gegen Norwegen. Und außerdem ist ja in dieser Woche auch das neue Album der Rolling Stones, der dienstältesten Rockband der Welt, erschienen. Und das ist kein schlechtes Album. Je öfter ich es höre, desto besser finde ich es. Mehr dazu ausführlich am kommenden Sonntag. In dieser Sendung hier übrigens auch dann das neue Album von Deep Purple, also zwei absolute Schwergewichte des Rock am kommenden Sonntag mit ihren neuen Alben in dieser Sendung. Aber jetzt schon mal ein kleiner Vorgeschmack und ein letzter Gruß, und das macht diese Nummer so ganz besonders, ein bewegender Gastbeitrag von Charlie Watts, dem vor 5 Jahren verstorbenen Stones Schlagzeuger. Es gibt nämlich auf diesem neuen Album auch ein Stück zu hören, das damals in den Sessions noch mit Charlie in Los Angeles aufgenommen wurde. Übrigens auch die Sessions, wo Mess It Up entstand, was ja auf dem letzten Hackney Diamonds Album landete. Ja, und damit die alten Spuren ins neue Klangbild passten, hat man Handarbeit angelegt und seinen Sound so behutsam angepasst, dass er sich eben nahtlos auch in Steve Jordans Spiel auf dem Rest des Albums einfügt. Hier sind also die Stones mit Charlie Watts noch in Memoriam. Hit me in the head.

Stevie Winwood hier im Beat Club auf Bremen 1 mit Joe Walsh hier an der Slide-Gitarre. Großartiges Stück. Freedom Over Spill von seinem Album Back in the High Life. Das, und deswegen haben wir es auch gespielt und nochmal wieder rausgeholt. Vor genau 40 Jahren, Ende Juni 86, rauskam und das mich damals in einer Zeit, in der einiges los war in meinem Leben und sich einiges veränderte, das meiste zum Guten, darf ich sagen, sehr geprägt hat und bis heute für mich eins meiner Lieblingsalben dieser ganz besonderen Dekade. Viele Fans haben hinterher gesagt, das ist doch alles viel zu glatt poliert und zu kommerziell. Ich sag dann, wieso, was ist los? Stevie Winwood, ja, so wie der früher Musik gemacht hat, das habe ich alles erst viel, viel später herausgefunden, dass der Mann bei Spencer Davis Group gespielt hat, dass er Traffic gegründet hat, dass er bei Blind Faith war und viele andere tolle Sachen gemacht hat. Ich hatte Ark of a Diver als erstes Mal von ihm gehört, 1980 war das, und gewissermaßen hat dann dieses Album Back in the High Life diesen Sound für mich ganz logisch weitergeführt, mit vielen Gaststars ja auch dabei, tolle Besetzungsliste, wenn man heute nochmal auf die Credits schaut von dieser Platte, also das Who is Who war damals mit am Start, und nach 40 Jahren, finde ich, ist es mal wieder Zeit, diese Platte, die ich wirklich liebe, mal wieder rauszuholen und, wenn vorhanden, auf den Plattenteller zu legen. Und da ich ein großer Fan auch von traurigen, melancholischen Balladen bin und zwei Balladen auch auf diesem Album drauf sind, die ich ganz, ganz schön finde, immer noch jetzt eins meiner Lieblingsstücke von diesem Album. Hier im Beat Club auf Bremen 1, hier ist nochmal Stevie Winwood, Back in the High Life, das Album unbedingt nochmal rausholen und hören. My Love's Leaving kommt jetzt.

We Can Be Together, das war die Hymne auf dem letzten großen Album von Jefferson Airplane, Volunteers, 1969 kam das raus. In schwierigen Zeiten, als die friedlichen Hippie-Träume ja immer leiser wurden und die Kritik am Vietnamkrieg immer lauter und aggressiver. Ja, und dieses tolle Album Volunteers von Jefferson Airplane ist jetzt wieder erhältlich auf Vinyl. Im Original Fold-Out-Cover in blauem Vinyl mit dem berühmt-berüchtigten matschigen Erdnussbutterbrötchen in der Mitte. Und weil das ein tolles Album war, noch ein zweites Stück hinterher hier im Beat Club. Ein Traditional, das der damalige Gitarrist Jorma Kaukonen wunderbar arrangiert hat. Hier sind nochmal Jefferson Airplane und Good Shepherds.

Ich habe es vorhin schon gesagt und ich sage es gerne nochmal. Diese Sendung, der Beat Club auf Bremen 1, mal keine Sommerferien. Wir kommen wieder am kommenden Sonntag. Kurz vor dem großen WM-Finale, wer immer da auch gegen wen spielt, geht es dann auch bei uns ein bisschen um Fußball und Musik. Auch gegebenem Anlass und zwei weltmeisterliche Rockbands, auch das hatte ich ja schon angekündigt, werden auch am Start sein mit ihren neuen Alben Deep Purple, Splat und die Rolling Stones, Foreign Tongues. Die volle Ladung am kommenden Sonntag. Seien Sie dabei, ich freue mich drauf. Gleich hier Till Kohlwiss bringt Sie durch den Abend. Viel Spaß dabei, ich bin Lutz Hanker, schönen Abend noch.

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1: Ja, wir sind mittendrin in den Sommerferien in Bremen und Niedersachsen, aber der Beat Club macht keine Sommerferien, damit Sie Ihre Lieblingssendung auch im Urlaub überall genießen können, wo immer Sie uns zuhören. Vielleicht haben Sie uns ja mitgenommen in die Ferien und hören uns jetzt am Gardasee oder auf Mallorca in der Bretagne oder auch in Cornwall, wo wir am letzten Sonntag musikalisch zumindest auch Station gemacht haben. Und übrigens an der Stelle nochmal vielen, vielen Dank für die vielen Mails und Feedback-Kommentare, die wir bekommen haben. Das war ja so ein bisschen ein Experiment, aber die allermeisten fanden das sehr schön und sommerlich und angenehm. Also vielen Dank nochmal und ja, wenn Sie uns heute im Urlaub hören, dann auch gerne eine Mail ins Studio unter bremen1.de, wo immer Sie sind, am Dümmer oder zwischen einer Meer, auf einer Insel oder auf Balkonien. Wir freuen uns auf jeden Fall, wenn Sie mit dabei sind. Ich bin Lutz Hanker, wünsche Ihnen einen schönen Sonntag.

Ein absoluter Beatclub-Klassiker und einer der großen Hits der späten 60er, 1968. Die Small Faces, natürlich passend zum heutigen Wochenendtag. Lazy Sunday. Steve Marriott im feinsten Cockney-Akzent und so ein bisschen denkt man ja immer, es sei so eine Feel-Good-Nummer gewesen, aber tatsächlich habe ich gelesen, war Steve Marriott damals so ein bisschen im Stress mit seinen Nachbarn und das war quasi so seine ironische Antwort auf diesen Nachbarschaftsstreit, dieser ja dann doch nicht so ganz ernst gemeinte Titel Lazy Sunday. Ja, die Small Faces ist eine der großen, einflussreichen Bands der British Invasion in den 60ern. Als Modband haben sie angefangen und waren dann eine der ersten Bands, die auch so einen psychedelischen Rock-Sound adaptiert haben und ganz besonders zu hören nach wie vor auf ihre Meisterwerke Ogden's Not Gone Flake, das Monster-Konzeptalbum von 68, als sie eben zwar auch mit einem Hit wie Lazy Sunday, aber mit vielen anderen Sounds auch das, was sie bis dahin erreicht hatten, so ein bisschen aufs Spiel gesetzt haben. Das war ihnen aber vollkommen schnurz. Sie wollten es einfach durchziehen und heute gilt dieses Album ja auch als Meisterwerk. Und deswegen noch ein nicht so bekanntes Stück jetzt von diesem Album mit dem bekannten Cover und dieser riesigen runden Tabakdose vorne drauf. Hier glänzt vor allem Ronnie Lane, der seinen Bass wie eine Leadgitarre spielt. Hier sind nochmal die Small Faces im Beat Club und Song of a Baker.

Unverkennbar und unverwüstlich und unverschämt gut immer noch. Steely Dan waren das hier im Beat Club auch in Mainz und Dr. Wu von ihrem Album Katie Light 1975 kam das raus. Wenn man so die, also viele Alben haben Steely Dan ja gar nicht gemacht, muss man ehrlicherweise sagen, aber es gibt natürlich trotzdem für die Hardcore-Fans auch überall Rankings und da landet eigentlich Katie Light dann doch immer eher auf den hinteren Plätzen, was ich ein bisschen schade finde, weil dieses Album in vielerlei Hinsicht genauso brillant war wie

die höher gerankten Alben, die dann teilweise noch danach kamen. Das war ja Katie Light, das erste Album, auf dem, ja, Donald Fagen und Walter Becker ihr Konzept geändert haben. Also sie hatten ihre Originalband aufgelöst und haben gesagt, wir holen uns jetzt nur noch die besten Session-Musiker, die wir kriegen können. Und dann klingt das eben auch unverschämt gut. Und so war es ja tatsächlich auch. 22 Credited Musicians wurden auf dem Cover von Katie Light aufgeführt. Unter anderem Michael McDonald als Hintergrundsänger. Phil Woods, der dieses tolle Saxophon-Solo gerade auf Dr. Wu auch gespielt hat. Larry Carlton war dabei, Rick Derringer. Und Jeff Porcaro spielte fast auf allen Tracks das Schlagzeug. Zwei Single-Hits hatte Katie Light, Black Friday und Bad Sneakers. Auch tolle Nummern, die in den Charts so eher mittelmäßig abschnitten. Aber der Scherben dieser Platte liegt eigentlich in den Deep Cuts, sage ich mal, wie eben Dr. Wu. Oder auch der Nummer, die wir jetzt noch hören im Beat Club. Ein Beweis dafür, dass die Lieder in ihrer Zeit einfach immer ein bisschen voraus waren. Hier sind sie nochmal. Chain Lightning.

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1: Ja, Erd Reuß führt uns auf dem Aarhus Campingplatz in Dänemark. Tolle Stadt, herrliches Wetter dort. Dänemark-Urlaub, also es gibt Schlimmeres, glaube ich, um dann nebenher den Beat Club zu hören. Danke dafür, Grüße zurück. Ja, wenn Sie auch Lust haben, uns eine Mail zu schicken ins Studio bremen1.de oder auch eine WhatsApp-Nachricht, wo Sie uns gerade im Urlaub hören, wohin Sie uns mitgenommen haben, 0421 246 611. Wir freuen uns sehr und wünschen weiterhin in Person von Lutz Hanka hier am Mikrofon einen wunderbaren sommerlichen Sonntagabend heute am 12. Juli mit Manfred Mann und Ragamuffin Man.

Thin Lizzy im Beatlover hier auf Bremen 1 und We Will Be Strong von ihrem Album Chinatown, das 1980 erschien und auf dem erstmals ein gewisser Snowy White damals mit von der Partie war. An der Seite von Scott Gorham führte er den Lizzy-typischen zweistimmigen Gitarrenstil fort, der die Band ja so geprägt hat. Besonders eben auch gut zu hören bei der Hymne eben We Will Be Strong, Chinatown mit. Also Snowy White, der auch auf dem nächsten Album noch mit dabei sein sollte, der ja auch dann Gary Moore als festen Gitarristen ersetzte und ein Mann, der vorher schon mit Cliff Richard, mit Peter Green, mit Pink Floyd zusammengearbeitet hat, der dann nach der kurzen Phase mit Thin Lizzy eine sehr erfolgreiche Solo-Karriere hingelegt hat, die bis heute andauernd, 78 ist Snowy mittlerweile, und gekrönte ist diese lange Karriere von seinem aktuellen neuen Album, das wirklich ganz, ganz gelungen und hörenswert ist, The Finishing Touch. Klingt so ein bisschen nach Abschied, aber ich glaube, das hat nichts damit zu tun, dass Snowy White keine Musik mehr machen will, ganz im Gegenteil, er ist noch gut dabei. Das liegt natürlich vor allem auch an seiner tollen Band, den White Flames. Er sagt selber, ich liebe diese Jungs, sie lassen mich immer viel besser klingen, als ich eigentlich bin. Naja, das nennt man Understatement, also The Finishing Touch. Vielleicht nicht ganz so bluesig, wie von vielen Fans erwartet. Viele Mid-Tempo-Nummern und auch langsamere Nummern, aber ja, weniger ist ja manchmal mehr. Das gilt nicht nur für den Speed der Songs, sondern auch natürlich für die Töne insgesamt. Reduziert, sehr persönlich, keine Effekthascherei, sehr schnörkellos, sehr warm, sehr organisch. Und deswegen jetzt noch ein Stück von diesem Album Snowy White, also The Finishing Touch. Aktuelles Soloalbum gerade erschienen und Lost in the Blues.

Mal wieder ein bisschen Soul hier im Beatclub auf Bremen 1. Wir sind ja offen für alle Sounds, die es in den 60ern, 70ern und auch darüber hinaus gab. Und dazu gehörte natürlich auch der legendäre Sound of Philadelphia und einer der großen Protagonisten, das war Teddy Pendergrass mit seiner unverwechselbaren, einzigartigen Stimme und ein zeitloser Klassiker hier gerade gehört, Love TKO. Ein, ja, Heartbreaking Song, ein herzerweichender Song über das Ende einer Beziehung, eines seiner, ja, Markenzeichen-Songs, glaube ich, kann man sagen, mit dieser sexy, hard Bassline. Ja, und verantwortlich für diesen ganz besonderen Sound war der Arrangeur und Produzent dieser Nummer, Love TKO. Das war nämlich Dexter Wansell, einer der Architekten neben Kenny Gamble und Leon Huff, natürlich die beiden großen Helden des Labels, war Dexter Wansell einer der Architekten, also des Philly Soul. Und während dem großen Sigma Sound Studio in der North 12th Street in Philly eben das große Orchester probte immer, die große Liveband mit Streichern und mit Bläsern und allem Pipapo, da saß Dexter Wansell oft in seinem eigenen Kabuff mit seinem Synthesizer und probte. Und probierte einiges aus und brachte auch diesen Synthesizer-Sound mit rein in diesen Sound of Philadelphia. Kann man auf vielen Stücken hören aus dieser Zeit. Zum Beispiel Nights Over Egypt, ein Klassiker von den Jones Girls. Das ist genau dieser Sound, den Dexter Wansell damals mit kreierte. Kann man auch auf seinen wenigen und leider auch nicht so viel beachteten Soloalben hören. Und sollte man auch tun, denn Dexter Wansell, einer der Großen, also des Philly Soul, ist vor kurzem im Alter von nur 75 Jahren leider verstorben. Wir gedenken natürlich an ihn und an seine Musik von seinem Album Time is Slipping Away 1979. Jetzt eine ganz typische Nummer mit Terry Wells, die hier singt, auch eine der großen Soul-Stimmen der weiblichen The Sweetest Pain. Musik.

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1: Heute am 12. Juli, zweiter Sonntag in den langen Sommerferien, die wir ja genießen in Bremen und Niedersachsen, wo immer Sie uns jetzt zuhören, ob in weiter Ferne oder vielleicht hier ganz um die Ecke. Wir freuen uns über ein kurzes Feedback sozusagen vom Balkon oder vom See unter bremen1.de, Mail ins Studio oder auch gerne eine WhatsApp-Nachricht 246611, wenn Sie mögen. Und apropos Urlaub, mein Highlight des Tages heute war die Fahrt mit der Silvalfähre. Ich weiß, das klingt jetzt banal, aber wenn man so eine Fahrradtour gemacht hat zum Werdersee und dann am Café Sand ankommt und dann ist diese kleine Fahrt mit der Fähre rüber auf die andere Seite immer für mich wie so ein kleines Stückchen Urlaub und genieße das immer sehr. Und ich weiß auch, dass man an Bord gerne Bremen 1 hört, also falls das jetzt auch der Fall sein sollte, viele Grüße hier aus dem Studio an die Besatzung, die ja auch an solch schönen langen Sommertagen von früh bis spät für die Menschen in Bremen da sind, um sie von A nach B zu bringen. Und ich bin Lutz Hanka, wünsche Ihnen weiterhin viel Spaß, einen schönen Sonntag.

Ja, wäre es nicht großartig, man käme auf die Welt und niemand würde einem irgendwas von Religion erzählen. Man wäre einfach nur geboren worden und es gäbe keine Hölle und keinen Himmel. Wir hätten nur dieses eine Leben und das ist es dann auch. Wäre das nicht ein viel besseres Leben? Das sind gute Gedanken, wie ich finde, die ich voll und ganz mit unterschreiben würde, aber es sind nicht meine, sondern der Gedanken, die Van Morrison hatte Mitte der 90er und deswegen hat er auch einen Song darüber geschrieben, der dann bezeichnenderweise natürlich No Religion hieß, auf dem Album Days Like This. 1995 kam das Ding raus, gerade gehört hier im Beatlog auf Bremen 1. Van Morrison, vor kurzem ja auch hier in Bremen zu Gast, Doppelkonzert im Metropol, ausverkauft und tolle Setlist, die er da gespielt hat. No Religion war, glaube ich, nicht dabei, aber er hat einfach so viele Alben gemacht, da kommt man schon mal ins Schwitzen, wenn man sich überlegen muss, was spiele ich denn heute Abend, zumal sich das bei ihm ja auch immer ganz spontan manchmal entscheidet. Und was ich während des Konzertes gedacht habe zwischendurch an einer Stelle war, ich habe an Paul Weller gedacht, weil der auch so eine Vorliebe hat für Soul, R&B, Jazz und Folk und ich habe mich hinterher gefragt und das mal recherchiert, haben die beiden eigentlich irgendwann mal zusammen ein Album gemacht oder mitgespielt auf irgendeinem Album, Van Morrison und Paul Weller? Nein, es gibt kein offizielles Duett, auch nicht auf Van Morrisons Album Duets. Reworking the Catalog 2015 war Paul Weller nicht vertreten. Es gibt aber durchaus Berührungspunkte und das finde ich wieder ganz spannend, weil sich beide, insofern lag ich nicht ganz falsch, musikalisch eben sehr schätzen, immer noch. Und auch bei einigen Benefiz- und Tribute-Veranstaltungen sind sie gemeinsam aufgetreten oder standen auf derselben Bühne. Und Paul Weller hat auch Van Morrison mehrfach als wichtigen Einfluss bezeichnet, was sich ja auch in seinem Songwriting widerspiegelt. Apropos, ungefähr zeitgleich mit Days Like This, dem Van Morrison Album von eben, kam auch ein neues Paul Weller Album auf den Markt. Mitte Mai 95 Stanley Rhodes mit Gästen wie Stevie Winwood damals und Noel Gallagher von Oasis war auch mit dabei. Und daraus jetzt ausgegebenem Anlass Paul Weller hier im Beat Club und The Changing Man.

Ja, toller Song aus einem tollen Musikjahrgang 1966. Ein Hit für Peter und Gordon hier im Beat Club, A Woman, geschrieben von einem gewissen Bernard Webb. Und natürlich wissen Kenner und Fans, dass das ein Synonym natürlich war, ein Pseudonym. So ist es richtig, Pseudonym für einen gewissen Paul McCartney, der einfach mal rausfinden wollte, ob er auch Hits schreiben konnte für andere Leute, wenn eben nicht Lennon und McCartney auf der Platte stand. Und das Stück von eben, das war auch der Beweis, denn dieser Song war erfolgreich in weiten Teilen der Welt. Peter Asher und Gordon Waller, vor allem Peter Asher, war natürlich auch wichtig für Paul McCartney in gewisser Hinsicht und in mehrerlei Hinsicht. Also Peter Asher sowieso schon als Kind mit seiner Schwester Jane im Fernsehen zu sehen, als Kinderdarsteller. Und Jane wurde ja dann auch später die Freundin für mehrere Jahre von Paul McCartney. Also die kannten sich ganz gut. Peter Asher war dann auch einige Zeit der Leiter der Talentsuche und Repertoireabteilung vom Beatles-Label Apple Records. Und in dieser Funktion entdeckte er Leute wie zum Beispiel James Taylor, der damals nach seinem ersten Drogenabsturz in New York in London Station gemacht hatte, um sich ein bisschen abzulenken. Und dann aber so viel Heimweh hatte, dass er in London einen Song schrieb in der Wohnung von Peter Asher. Und das war natürlich Caroline.

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1: Mit Lutzanker heute am 12. Juli und einem Mann, ja, der ziemlich aufregende Tage hinter sich hat und das in seinem Alter, wird ja bald 83. Kein geringerer als Mick Jagger, natürlich gestern war zu sehen im Fernsehen im Miami-Stadion, Hard Rock-Stadion, hat er natürlich auch die englische Nationalmannschaft angefeuert beim 2:1-Sieg im Viertelfinale nach Verlängerung gegen Norwegen. Und außerdem ist ja in dieser Woche auch das neue Album der Rolling Stones, der dienstältesten Rockband der Welt, erschienen. Und das ist kein schlechtes Album. Je öfter ich es höre, desto besser finde ich es. Mehr dazu ausführlich am kommenden Sonntag. In dieser Sendung hier übrigens auch dann das neue Album von Deep Purple, also zwei absolute Schwergewichte des Rock am kommenden Sonntag mit ihren neuen Alben in dieser Sendung. Aber jetzt schon mal ein kleiner Vorgeschmack und ein letzter Gruß, und das macht diese Nummer so ganz besonders, ein bewegender Gastbeitrag von Charlie Watts, dem vor 5 Jahren verstorbenen Stones Schlagzeuger. Es gibt nämlich auf diesem neuen Album auch ein Stück zu hören, das damals in den Sessions noch mit Charlie in Los Angeles aufgenommen wurde. Übrigens auch die Sessions, wo Mess It Up entstand.

was ja auf dem letzten Hackney Diamonds Album landete. Ja, und damit die alten Spuren ins neue Klangbild passten, hat man Handarbeit angelegt und seinen Sound so behutsam angepasst, dass er sich eben nahtlos auch in Steve Jordans Spiel auf dem Rest des Albums einfügt. Hier sind also die Stones mit Charlie Watts noch in Memoriam, Hit Me in the Head.

Stevie Winwood hier im Beat Club auf Mainz. Mit Joe Walsh hier an der Slide-Gitarre. Großartiges Stück. Freedom Over Spill. Von seinem Album Back in the High Life. Das, und deswegen haben wir es auch gespielt und nochmal wieder rausgeholt. Vor genau 40 Jahren, Ende Juni 86, rauskam. Und das mich damals in einer Zeit, in der einiges los war in meinem Leben und sich einiges veränderte, das meiste zum Guten, darf ich sagen, sehr geprägt hat. Und bis heute für mich eines meiner Lieblingsalben dieser ganz besonderen Dekade. Viele Fans haben hinterher gesagt, das ist doch alles viel zu glatt poliert und zu kommerziell. Ich sag dann, wieso, was ist los? Stevie Winwood, ja, so wie der früher Musik gemacht hat. Das habe ich alles erst viel, viel später herausgefunden, dass der Mann bei Spencer Davis Group gespielt hat, dass er Traffic gegründet hat, dass er bei Blind Faith war und viele andere tolle Sachen gemacht hat. Ich hatte Ark of a Diver als erstes Mal von ihm gehört, 1980 war das, und gewissermaßen hat dann dieses Album Back in the High Life diesen Sound für mich ganz logisch weitergeführt, mit vielen Gaststars ja auch dabei, tolle Besetzungsliste, wenn man heute nochmal auf die Credits schaut von dieser Platte, also das Who is Who war damals mit am Start, und nach 40 Jahren, finde ich, ist es mal wieder Zeit, diese Platte, die ich wirklich liebe, mal wieder rauszuholen und, wenn vorhanden, auf den Plattenteller zu legen. Und da ich ein großer Fan auch von traurigen, melancholischen Balladen bin und zwei Balladen auch auf diesem Album drauf sind, die ich ganz, ganz schön finde, immer noch jetzt eins meiner Lieblingsstücke von diesem Album. Hier im Beat Club auf Bremen 1, hier ist nochmal Stevie Winwood, Back in the High Life, das Album unbedingt nochmal rausholen und hören. My Love's Leaving kommt jetzt.

We Can Be Together, das war die Hymne auf dem letzten großen Album von Jefferson Airplane, Volunteers, 1969 kam das raus. In schwierigen Zeiten, als die friedlichen Hippie-Träume ja immer leiser wurden und die Kritik am Vietnamkrieg immer lauter und aggressiver. Ja, und dieses tolle Album Volunteers von Jefferson Airplane ist jetzt wieder erhältlich auf Vinyl. Im Original Fold-Out-Cover in blauem Vinyl mit dem berühmt-berüchtigten matschigen Erdnussbutterbrötchen in der Mitte. Und war das ein tolles Album, war noch ein zweites Stück hinterher hier im Beatclub. Ein Traditional, das der damalige Gitarrist Jorma Kaukonen wunderbar arrangiert hat. Hier sind nochmal Jefferson Airplane und Good Shepherds.

Ich habe es vorhin schon gesagt und ich sage es gerne nochmal. Diese Sendung, der Beat Club auf Bremen 1, macht keine Sommerferien. Wir kommen wieder am kommenden Sonntag. Kurz vor dem großen WM-Finale, wer immer da auch gegen wen spielt, geht es dann auch bei uns ein bisschen um Fußball und Musik. Auch gegebenem Anlass und zwei weltmeisterliche Rockbands, auch das hatte ich ja schon angekündigt, werden auch am Start sein mit ihren neuen Alben Deep Purple, Splat und die Rolling Stones, Foreign Tongues. Die volle Ladung am kommenden Sonntag. Seien Sie dabei, ich freue mich drauf. Gleich hier Till Kohlwiss bringt Sie durch den Abend. Viel Spaß dabei, ich bin Lutz Hanker, schönen Abend.

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1: Ja, wir sind mittendrin in den Sommerferien in Bremen und Niedersachsen, aber der Beat Club macht keine Sommerferien, damit Sie Ihre Lieblingssendung auch im Urlaub überall genießen können, wo immer Sie uns zuhören. Vielleicht haben Sie uns ja mitgenommen in die Ferien und hören uns jetzt am Gardasee oder auf Mallorca in der Bretagne oder auch in Cornwall, wo wir am letzten Sonntag musikalisch zumindest auch Station gemacht haben. Und übrigens an der Stelle nochmal vielen, vielen Dank für die vielen Mails und Feedback-Kommentare, die wir bekommen haben. Das war ja so ein bisschen ein Experiment, aber die allermeisten fanden das sehr schön und sommerlich und angenehm. Also vielen Dank nochmal und ja, wenn Sie uns heute im Urlaub hören, dann auch gerne eine Mail ins Studio unter bremen1.de, wo immer Sie sind, am Dümmer oder am Zwischen einer Meer, auf einer Insel oder auf Balkonien. Wir freuen uns auf jeden Fall, wenn Sie mit dabei sind. Ich bin Lutz Hanker, wünsche Ihnen einen schönen Sonntag.

Ein absoluter Beat Club Klassiker und einer der großen Hits der späten 60er, 1968, die Small Faces, natürlich passend zum heutigen Wochenendtag Lazy Sunday. Steve Marriott im feinstem Cockney-Akzent und so ein bisschen denkt man ja immer, es sei so eine Feel-Good-Nummer gewesen, aber tatsächlich habe ich gelesen, war Steve Marriott damals so ein bisschen im Stress mit seinen Nachbarn und das war quasi so seine ironische Antwort auf diesen Nachbarschaftsstreit, dieser ja dann doch nicht so ganz ernst gemeinte Titel Lazy Sunday. Ja, die Small Faces, eine der großen einflussreichen Bands der British Invasion in den 60ern, als Modband haben sie angefangen und waren dann eine der ersten Bands, die auch so einen psychedelischen Rock-Sound adaptiert haben und ganz besonders zu hören nach wie vor auf ihre Meisterwerke Ogden's Not Gone Flake, das Monster-Konzeptalbum von 68, als sie eben zwar auch mit einem Hit wie Lazy Sunday, aber mit vielen anderen Sounds auch das, was sie bis dahin erreicht hatten, so ein bisschen aufs Spiel gesetzt haben. Das war ihnen aber vollkommen schnurz. Sie wollten es einfach durchziehen und heute gilt dieses Album ja auch als Meisterwerk. Und deswegen noch ein nicht so bekanntes Stück jetzt von diesem Album mit dem bekannten Cover und dieser riesigen runden Tabakdose vorne drauf. Hier glänzt vor allem Ronnie Lane, der seinen Bass wie eine Leadgitarre spielt. Hier sind nochmal die Small Faces im Beat Club und Song of a Baker.

Unverkennbar und unverwüstlich und unverschämt gut immer noch. Steely Dan waren das hier im Beatle Opera in Mainz und Dr. Wu von ihrem Album Katie Light. 1975 kam das raus, wenn man so die, also viele Alben haben Steely Dan ja gar nicht gemacht, muss man ehrlicherweise sagen, aber es gibt natürlich trotzdem für die Hardcore-Fans auch überall Rankings und da landet eigentlich Katie Light dann doch immer eher auf den hinteren Plätzen, was ich ein bisschen schade finde, weil dieses Album in vielerlei Hinsicht genauso brillant war wie die höher gerankten Alben, die dann teilweise noch danach kamen. Das war ja Katie Light, das erste Album, auf dem ja Donald Fagen und Walter Becker ihr Konzept geändert haben. Also sie hatten ihre Originalband aufgelöst und haben gesagt, wir holen uns jetzt nur noch die besten Session-Musiker, die wir kriegen können. Und dann klingt das eben auch unverschämt gut. Und so war es ja tatsächlich auch. 22 Credited Musicians wurden auf dem Cover von Katie Light aufgeführt. Unter anderem Michael McDonald als Hintergrundsänger. Phil Woods, der dieses tolle Saxophon-Solo gerade auf Dr. Wu auch gespielt hat. Larry Carlton war dabei, Rick Derringer. Und Jeff Porcaro spielte fast auf allen Tracks das Schlagzeug. Zwei Single-Hits hatte Katie Light, Black Friday und Bad Sneakers. Auch tolle Nummern, die in den Charts so eher mittelmäßig abschnitten. Aber der Charme dieser Platte liegt eigentlich in den Deep Cuts, sage ich mal, wie eben Dr. Wu. Oder auch der Nummer, die wir jetzt noch hören im Beat Club. Ein Beweis dafür, dass Steely Dan ihrer Zeit einfach immer ein bisschen voraus waren. Hier sind sie nochmal. Chain Lightning.

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1: Ja, Erd Reuß hört uns auf dem Aarhus Campingplatz in Dänemark. Tolle Stadt, herrliches Wetter dort. Dänemark-Urlaub, also es gibt Schlimmeres, glaube ich, um dann nebenher den Beat Club zu hören. Danke dafür, Grüße zurück. Ja, wenn Sie auch Lust haben, uns eine Mail zu schicken ins Studio bremen1.de oder auch eine WhatsApp-Nachricht, wo Sie uns gerade im Urlaub hören, wohin Sie uns mitgenommen haben, 0421 246 611. Wir freuen uns sehr und wünschen weiterhin in Person von Lutz Hanka hier am Mikrofon einen wunderbaren sommerlichen Sonntagabend heute am 12. Juli mit Manfred Mann und Ragamuffin Man.

Thin Lizzy im Beatlover hier auf Bremen 1 und We Will Be Strong von ihrem Album Chinatown, das 1980 erschien und auf dem erstmals ein gewisser Snowy White damals mit von der Partie war. An der Seite von Scott Gorham führte er den Lizzy-typischen zweistimmigen Gitarrenstil fort, der die Band ja so geprägt hat. Besonders eben auch gut zu hören bei der Hymne eben We Will Be Strong, Chinatown mit. Also Snowy White, der auch auf dem nächsten Album noch mit dabei sein sollte, der ja auch dann Gary Moore als festen Gitarristen ersetzte und ein Mann, der vorher schon mit Cliff Richard, mit Peter Green, mit Pink Floyd zusammengearbeitet hat, der dann nach der kurzen Phase mit Thin Lizzy eine sehr erfolgreiche Solo-Karriere hingelegt hat, die bis heute andauernd, 78 ist Snowy mittlerweile, und gekrönte ist diese lange Karriere von seinem aktuellen neuen Album, was wirklich ganz, ganz gelungen und hörenswert ist, The Finishing Touch. Klingt so ein bisschen nach Abschied, aber ich glaube, das hat nichts damit zu tun, dass Snowy White keine Musik mehr machen will, ganz im Gegenteil, er ist noch gut dabei, das liegt natürlich

vor allem auch an seiner tollen Band, den White Flames. Er sagt selber, ich liebe diese Jungs, sie lassen mich immer viel besser klingen, als ich eigentlich bin. Naja, das nennt man Understatement, also The Finishing Touch. Vielleicht nicht ganz so bluesig, wie von vielen Fans erwartet. Viele Mittempo-Nummern und auch langsamere Nummern, aber ja, weniger ist ja manchmal mehr. Das gilt nicht nur für den Speed der Songs, sondern auch natürlich für die Töne insgesamt. Reduziert, sehr persönlich, keine Effekthascherei, sehr schnörkellos, sehr warm, sehr organisch. Und deswegen jetzt noch ein Stück von diesem Album Snowy White, also The Finishing Touch. Aktuelles Soloalbum gerade erschienen und Lost in the Blues.

Mal wieder ein bisschen Soul hier im Beatclub auf Bremen 1. Wir sind ja offen für alle Sounds, die es in den 60ern, 70ern und auch darüber hinaus gab. Und dazu gehörte natürlich auch der legendäre Sound of Philadelphia und einer der großen Protagonisten, das war Teddy Pendergrass mit seiner unverwechselbaren, einzigartigen Stimme und ein zeitloser Klassiker hier gerade gehört, Love TKO. Ein, ja, Heartbreaking Song, ein herzerweichender Song über das Ende einer Beziehung, eines seiner, ja, Markenzeichen-Songs, glaube ich, kann man sagen, mit dieser sexy, hard Bassline. Ja, und verantwortlich für diesen ganz besonderen Sound war der Arrangeur und Produzent dieser Nummer, Love TKO. Das war nämlich Dexter Wansell, einer der Architekten neben Kenny Gamble und Leon Huff, natürlich den beiden großen Helden des Labels, war Dexter Wansell einer der Architekten, also des Philly Soul. Und während dem großen Sigma Sound Studio in der North 12th Street in Philly eben das große Orchester probte immer, die große Liveband mit Streichern und mit Bläsern und allen Pipapo, da saß Dexter Wansell oft in seinem eigenen Kabuff mit seinem Synthesizer und probte. Und probierte einiges aus und brachte auch diesen Synthesizer-Sound mit rein in diesen Sound of Philadelphia. Das kann man auf vielen Stücken hören aus dieser Zeit. Zum Beispiel Nights Over Egypt, ein Klassiker von den Jones Girls. Das ist genau dieser Sound, den Dexter Wansell damals mit kreierte. Kann man auch auf seinen wenigen und leider auch nicht so viel beachteten Soloalben hören. Und sollte man auch tun, denn Dexter Wansell, einer der großen, also des Philly Soul, ist vor kurzem im Alter von nur 75 Jahren leider verstorben. Wir gedenken natürlich an ihn und an seine Musik von seinem Album Time is Slipping Away 1979. Jetzt eine ganz typische Nummer mit Terry Wells, die hier singt, auch eine der großen Soul-Stimmen der weiblichen The Sweetest Pain.

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1: Heute am 12. Juli, zweiter Sonntag in den langen Sommerferien, die wir ja genießen in Bremen und Niedersachsen, wo immer Sie uns jetzt zuhören, ob in weiter Ferne oder vielleicht hier ganz um die Ecke. Wir freuen uns über ein kurzes Feedback sozusagen vom Balkon oder vom See unter bremen1.de, Mail ins Studio oder auch gerne eine WhatsApp-Nachricht 246611, wenn Sie mögen. Und apropos Urlaub, mein Highlight des Tages heute war die Fahrt mit der Silvalfähre. Ich weiß, das klingt jetzt banal, aber wenn man so eine Fahrradtour gemacht hat zum Werdersee und dann am Café Sand ankommt und dann ist diese kleine Fahrt mit der Fähre rüber auf die andere Seite immer für mich wie so ein kleines Stückchen Urlaub und genieße das immer sehr. Und ich weiß auch, dass man an Bord gerne Bremen 1 hört, also falls das jetzt auch der Fall sein sollte, viele Grüße hier aus dem Studio an die Besatzung, die ja auch an solch schönen langen Sommertagen von früh bis spät für die Menschen in Bremen da sind, um sie von A nach B zu bringen. Und ich bin Lutz Hanka, wünsche Ihnen weiterhin viel Spaß, einen schönen Sonntag.

Ja, wäre es nicht großartig, man käme auf die Welt und niemand würde einem irgendwas von Religion erzählen. Man wäre einfach nur geboren worden und es gäbe keine Hölle und keinen Himmel. Wir hätten nur dieses eine Leben und das ist es dann auch. Wäre das nicht ein viel besseres Leben? Das sind gute Gedanken, wie ich finde, die ich voll und ganz mit unterschreiben würde, aber es sind nicht meine, sondern der Gedanken, die Van Morrison hatte Mitte der 90er und deswegen hat er auch einen Song darüber geschrieben, der dann bezeichnenderweise natürlich No Religion hieß auf dem Album Days Like This. 1995 kam das Ding raus, gerade gehört hier im Beatblog auf Bremen 1. Van Morrison vor kurzem ja auch hier in Bremen zu Gast, Doppelkonzert im Metropol, ausverkauft und ganz tolle Setlist, die er da gespielt hat. No Religion war, glaube ich, nicht dabei, aber er hat einfach so viele Alben gemacht, da kommt man schon mal ins Schwitzen, wenn man sich überlegen muss, was spiele ich denn heute Abend, zumal sich das bei ihm ja auch immer ganz spontan manchmal entscheidet. Und was ich während des Konzertes gedacht habe zwischendurch an einer Stelle war, ich habe an Paul Weller gedacht, weil der auch so eine Vorliebe hat für Soul, R&B, Jazz und Folk. Und ich habe mich hinterher gefragt und das mal recherchiert, haben die beiden eigentlich irgendwann mal zusammen ein Album gemacht oder mitgespielt auf irgendeinem Album, Van Morrison und Paul Weller? Nein, es gibt kein offizielles Duett, auch nicht auf Van Morrison. Das Album Duets, Reworking the Catalog 2015 war Paul Weller nicht vertreten. Es gibt aber durchaus Berührungspunkte und das finde ich wieder ganz spannend, weil sich beide, insofern lag ich nicht ganz falsch, musikalisch eben sehr schätzen immer noch und auch bei einigen Benefiz- und Tribute-Veranstaltungen sind sie gemeinsam aufgetreten oder standen auf derselben Bühne und Paul Weller hat auch Van Morrison mehrfach als wichtigen Einfluss bezeichnet, was sich ja auch in seinem Songwriting widerspiegelt. Apropos, ungefähr zeitgleich mit Days Like This, dem Van Morrison Album von eben, kam auch ein neues Paul Weller Album auf den Markt. Mitte Mai 95 Stanley Rhodes mit Gästen wie Stevie Winwood damals und Noel Gallagher von Oasis war auch mit dabei. Und daraus jetzt ausgegebenem Anlass Paul Weller hier im Beat Club und The Changing Man.

Ja, toller Song aus einem tollen Musikjahrgang 1966. Ein Hit für Peter und Gordon hier im Beat Club, A Woman, geschrieben von einem gewissen Bernard Webb. Und natürlich wissen Kenner und Fans, dass das ein Synonym natürlich war, ein Pseudonym. So ist es richtig, Pseudonym für einen gewissen Paul McCartney, der einfach mal rausfinden wollte, ob er auch Hits schreiben konnte für andere Leute, wenn eben nicht Lennon und McCartney auf der Platte stand. Und das Stück von eben, das war auch der Beweis, denn dieser Song war erfolgreich in weiten Teilen der Welt. Peter Asher und Gordon Waller, vor allem Peter Asher, war natürlich auch wichtig für Paul McCartney in gewisser Hinsicht und in mehrerlei Hinsicht. Also Peter Asher sowieso schon als Kind mit seiner Schwester Jane im Fernsehen zu sehen, als Kinderdarsteller. Und Jane wurde ja dann auch später die Freundin für mehrere Jahre von Paul McCartney. Also die kannten sich ganz gut. Peter Asher war dann auch einige Zeit der Leiter der Talentsuche und Repertoireabteilung vom Beatles-Label Apple Records. Und in dieser Funktion entdeckte er Leute wie zum Beispiel James Taylor, der damals nach seinem ersten Drogenabsturz in New York in London Stationen gemacht hatte, um sich ein bisschen abzulenken. Und dann aber so viel Heimweh hatte, dass er in London einen Song schrieb in der Wohnung von Peter Asher. Und das war natürlich Carolina on my mind. Und alles das, diese Geschichten und noch ganz andere über Peter Asher, den Produzenten, Manager und Entdecker von so vielen anderen Menschen, das kann man nachgucken. Also hoffentlich auch bald bei uns, aber in den USA konnte man das tun. Vor kurzem gab es die Premiere eines Kinofilms Peter Asher Everywhere Man. Und ich hoffe, dass dieser Streifen irgendwann auch mal, wenn nicht im Kino, doch zumindest dann als Stream irgendwo zu sehen sein wird, auch für die Musikfans hier in Deutschland. Peter Asher und jetzt also Carolina in my mind, James Taylor. Und jetzt raten Sie mal, wer hier den Bass natürlich spielt, Paul McCartney.

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1: Mit Lutzanker heute am 12. Juli und einem Mann, ja, der ziemlich aufregende Tage hinter sich hat und das in seinem Alter, wird ja bald 83. Kein geringerer als Mick Jagger natürlich gestern war zu sehen im Fernsehen. Im Miami-Stadion, Hard Rock-Stadion, hat er natürlich auch die englische Nationalmannschaft angefeuert beim 2:1-Sieg im Viertelfinale nach Verlängerung gegen Norwegen. Und außerdem ist ja in dieser Woche auch das neue Album der Rolling Stones, der dienstältesten Rockband der Welt, erschienen. Und das ist kein schlechtes Album. Je öfter ich es höre, desto besser finde ich es. Mehr dazu ausführlich am kommenden Sonntag. In dieser Sendung hier übrigens auch dann das neue Album von Deep Purple, also zwei absolute Schwergewichte des Rock am kommenden Sonntag mit ihren neuen Alben in dieser Sendung. Aber jetzt schon mal ein kleiner Vorgeschmack und ein letzter Gruß, und das macht diese Nummer so ganz besonders, ein bewegender Gastbeitrag von Charlie Watts, dem vor 5 Jahren verstorbenen Stones Schlagzeuger. Es gibt nämlich auf diesem neuen Album auch ein Stück zu hören, das damals in den Sessions noch mit Charlie in Los Angeles aufgenommen wurde. Übrigens auch die Sessions, wo Mess It Up entstand, was ja auf dem letzten Hackney Diamonds Album landete. Ja, und damit die alten Spuren ins neue Klangbild passten, hat man Handarbeit angelegt und seinen Sound so behutsam angepasst, dass er sich eben nahtlos auch in Steve Jordans Spiel auf dem Rest des Albums einfügt. Hier sind also die Stones mit Charlie Watts noch in Memoriam. Hit me in the head.

Stevie Winwood hier im Beatclub auf B1 mit Joe Walsh hier an der Slide-Gitarre. Großartiges Stück. Freedom Over Spill von seinem Album Back in the High Life. Das, und deswegen haben wir es auch gespielt und nochmal wieder rausgeholt. Vor genau 40 Jahren, Ende Juni 86, rauskam. Und dass mich damals in einer Zeit, in der einiges los war in meinem Leben und sich einiges veränderte, das meiste zum Guten, darf ich sagen, sehr geprägt hat. Und bis heute für mich eines meiner Lieblingsalben dieser ganz besonderen Dekade. Viele Fans haben hinterher gesagt, das ist doch alles viel zu glatt poliert und zu kommerziell. Ich sag dann, wieso, was ist los? Stevie Winwood, ja, so wie der früher Musik gemacht hat, das habe ich alles erst viel, viel später herausgefunden, dass der Mann bei Spencer Davis Group gespielt hat, dass er Traffic gegründet hat, dass er bei Blind Faith war und viele andere tolle Sachen gemacht hat. Ich hatte Ark of a Diver als erstes Mal von ihm gehört, 1980 war das, und gewissermaßen hat dann dieses Album Back in the High Life diesen Sound für mich ganz logisch weitergeführt, mit vielen Gaststars ja auch dabei, tolle Besetzungsliste, wenn man heute nochmal auf die Credits schaut von dieser Platte, also das Who is Who war damals mit am Start, und nach 40 Jahren, finde ich, ist es mal wieder Zeit, diese Platte, die ich wirklich liebe, mal wieder rauszuholen und, wenn vorhanden, auf den Plattenteller zu legen. Und da ich ein großer Fan auch von traurigen, melancholischen Balladen bin und zwei Balladen auch auf diesem Album drauf sind, die ich ganz, ganz schön finde, immer noch jetzt eins meiner Lieblingsstücke von diesem Album. Hier im Beatclub auf Bremen 1, hier ist nochmal Stevie Winwood, Back in the High Life, das Album unbedingt nochmal rausholen und hören. My Love's Leaving kommt jetzt.

We Can Be Together, das war die Hymne auf dem letzten großen Album von Jefferson Airplane, Volunteers, 1969 kam das raus. In schwierigen Zeiten, als die friedlichen Hippie-Träume ja immer leiser wurden und die Kritik am Vietnamkrieg immer lauter und aggressiver. Ja, und dieses tolle Album Volunteers von Jefferson Airplane ist jetzt wieder erhältlich auf Vinyl. Im Original Fold-Out-Cover in blauem Vinyl mit dem berühmt-berüchtigten matschigen Erdnussbutterbrötchen in der Mitte. Und weil das so ein tolles Album war, noch ein zweites Stück hinterher hier im Beat Club. Ein Traditional, das der damalige Gitarrist Jorma Kaukonen wunderbar arrangiert hat. Hier sind nochmal Jefferson Airplane und Good Shepherds.